0: Das 2:0 durch Aouchiche. Der VAR hob die Abseitsentscheidung von Schiedsrichter Gerach auf. Der musste kurz darauf angeschlagen vom vierten Offiziellen ersetzt werden. Union machte endlich Druck. Schalke-Keeper Karius hielt mehrfach glänzend. Dann traf Skarke in der langen Nachspielzeit doch noch zum 1:2. Aber Wöber machte in der letzten Szene des Spiels mit dem 3:1 alles klar für Schalke. Großer Jubel bei S04, schwere Enttäuschung bei Union.
1: Das Wetter in Deutschland. In der Nacht regnet es in der Nordhälfte, ansonsten locker bewölkt. Die Tiefstwerte 15 bis 4 Grad. Tagsüber ganz im Süden sonnig, sonst meist bewölkt. Im Nordwesten gibt's am Abend Regen. Die Temperaturen maximal 19 bis 27 Grad. Auch am Sonntag im Süden am sonnigsten bei bis zu 27 Grad. Sonst ist es grau und regnerisch. Das waren die Nachrichten. 2:03 Uhr.
2: Die junge Nacht, wir schauen auf die Straßen, die A2 Oberhausen Richtung Dortmund, ist zwischen Kreuz Oberhausen und Dreieck Bottrop wegen Bauarbeiten bis Montag früh gesperrt. Die A6 Nürnberg Richtung Heilbronn ist zwischen Neuenstein und Öhringen wegen Bergungsarbeiten in beiden Richtungen immer noch dicht. Die A7 Flensburg Richtung Hamburg ist Richtung Süden zwischen Hamburg-Schnellsen Nord und Stellingen sowie in Richtung Norden zwischen Volkspark und Schnellsen Nord wegen Tunnelwartungsarbeiten bis Montag früh noch gesperrt. Eine Umleitung ist eingerichtet. Die A23 Heide Richtung Hamburg ist zwischen Eidelstedt und Dreieck Hamburg Nordwest in beiden Richtungen wegen Tunnelwartungsarbeiten bis Montag früh gesperrt. Eine Umleitung ist eingerichtet. Die A40 Essen Richtung Dortmund zwischen Dreieck Bochum West und Bochum Zentrum wegen Bauarbeiten für 2 Wochen gesperrt. Die A45 Dortmund Richtung Gießen ist zwischen Dillenburg und Herborn West wegen Brückenabrissarbeiten bis Montagmorgen in beiden Richtungen noch dicht. Und die A52 Essen Richtung Düsseldorf ist zwischen Essen-Kettwig und Breitscheid wegen Brückenarbeiten bis Montag früh gesperrt. That's it!
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2: Neben Sebastian Röpke natürlich auch mit euch, Leute. Ihr seid part of the show. Nummer hier im Studio ist die 0221-567-89111. Wie immer mit der Frage, na, seid ihr noch oder schon wach? Leute, Babylon Berlin, die Serie kennt ihr vielleicht, ne? Könnt ihr in der ARD-Mediathek schauen. Huhu. Ja, gibt's jetzt als Game und das auch noch kostenlos. Klären wir jetzt gleich in 3 Songs, was das Spiel kann und was das für ein Spiel ist. Vorher für euch Taylor Swift. I knew it, I knew you. Der Sebus hier.

0: 2.14 Uhr haben wir es gleich. Leute, ihr hört die junge Nacht der ARD und das am Samstag. Leute, die Serie Babylon Berlin, ne? Da gibt es jetzt ein neues, komplettes, kostenloses Game zur Serie. Es heißt Eine Nacht im Mokka FD, eine Babylon Berlin Story. Ist ein Point-and-Click-Adventure, das ihr euch kostenlos runterladen könnt. Finde ich richtig stark. Spielemann Tobi, wir wissen von dir schon, dass wir eine Journalistin spielen, ja, die einen Mordfall recherchiert und dabei spielt alles in ihren Erinnerungen.
1: Sind Sie bereit? Bereit für die Sitzung? Dann schließen Sie jetzt die Augen.
0: Ich bin bereit für die Sitzung. Was genau machen wir dann im Spiel?
2: Ja, also wir müssen herausfinden, was ist im Mokka FD passiert? Wurde jemand umgebracht? Wurde überhaupt jemand umgebracht? Und was ist Erinnerung? Was ist Realität? Und was ist vielleicht nur Einbildung? Ich habe am Anfang überhaupt nicht verstanden, was das Spiel von mir will, was ich überhaupt machen muss. Erst nach dem ersten Durchspielen tatsächlich habe ich dann Hinweise gefunden und so weiter. Und dann habe ich gerafft, was will das Spiel von mir?
0: Ja, und was will das Spiel von dir?
2: Dass ich als Journalistin zum einen meinen Durchbruch haben will, also die große Headline in der Zeitung auf der Titelseite,
0: klar.
2: Aber eben auch was moralisch bewegen möchte. Das war aber erst nach dem ersten Durchspielen wirklich klar.
0: Ja, und wie lange dauert so ein Durchspielen?
2: Also, ich sag mal so, einmal durchspielen dauert ungefähr so lange wie 2 Folgen der Serie gucken, ne? 1,5-2 Stunden grob gesehen. Von daher, wenn du Fan der Serie bist, probier's einfach mal aus, lass dich drauf ein und wenn du es das erste Mal durchgespielt hast und es klarer wird, glaube ich, kommst du damit klar.
0: Alles klar, eine Nacht im Mokka FD, eine Babylon-Berlin-Story. Könnt ihr ab jetzt für Oma auf Stream zocken? Und wenn ich dieses Klackern da im Hintergrund höre, ein bisschen creepy scheint es wohl auch zu sein. Sehr, sehr geil. Ach, Leute, ja, wir haben September, ne? Green Day. Die tauen wir dann immer auf. Da sind sie.

0: Die junge Nacht der ARD und das ja auch immer noch in der Urlaubsseason. Ja, bei mir wird es im Oktober auf jeden Fall ein paar Tage Malle. Ich finde Camping spätestens nach 2 Tagen nicht mehr ganz so gut. Je nachdem auch, was in meinem Zelt oder in meinem Bungalow oder was auch immer man sich da gebucht hat, rumfleucht noch. Ja, aber dadurch verpasse ich halt auch Leute wie diese Camperin aus dem YouTube-Format ARD Reisen. Weil die würde ich in meinem Urlaub schon gern treffen.
1: Na? Hallo.
2: Moin.
3: Grüß dich. Moin.
2: Der Friso.
3: Tina.
2: Wir drehen hier einen Film, du, gerade. Übers Camping.
3: Ist nicht wahr.
2: Doch, ist wahr. So. Du siehst ein bisschen gestresst aus. Was ist los?
3: Nee, ich bin überhaupt nicht gestresst. Ich bin schon Knülle. Ich hab noch nicht gefrühstückt.
2: Oh, kenn ich.
3: Nee, Hefekur, ne? Also macht schön von innen und außen.
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0: Yeehaw! Hier ist die junge Nacht der ARD, 2:30. Wir schauen mal auf die Straßen. Die A2 Oberhausen Richtung Dortmund ist zwischen Kreuz Oberhausen und Dreieck Bottrop wegen Bauarbeiten noch bis Montag früh gesperrt. Die A6 Nürnberg Richtung Heilbronn ist zwischen Neuenstein und Öhringen wegen Bergungsarbeiten in beiden Richtungen noch dicht. Die A7 Flensburg Richtung Hamburg ist in Richtung Süden zwischen Hamburg-Schnellsen Nord kurz aufgestoßen und Stellingen sowie in Richtung Norden zwischen Volkspark und Schnellsen Nord wegen Tunnelwartungsarbeiten bis Montag früh gesperrten Umleitung ist eingerichtet. Die A23 Heide Richtung Hamburg ist zwischen Eidelstedt und Dreieck Hamburg Nordwest in beiden Richtungen wegen Tunnelwartungsarbeiten bis Montag früh noch gesperrt. Keine Sorge, eine Umleitung ist da eingerichtet. Die A40 Essen Richtung Dortmund zwischen Dreieck Bochum West und Bochum Zentrum wegen Bauarbeiten noch für 2 Wochen gesperrt. Die A45 Dortmund Richtung Gießen ist zwischen Dillenburg und Herborn West wegen Brückenabrissarbeiten noch bis Montagmorgen in beiden Richtungen gesperrt. Und die A52 Essen Richtung Düsseldorf ist zwischen Essen-Kettwig und Breitscheid wegen Brückenarbeiten noch bis Montag früh gesperrt. That's it!
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0: Mit Sebastian Röpke, Leute, was ist die letzte Mail in eurem Posteingang? Bei mir ist es die Bestellbestätigung vom Schlupfwespenshop. Ja, wirklich. Ich habe Lebensmittelmotten. Die waren einfach plötzlich, waren die da und ich find's einfach nur maximal ekelig. Und das Internet so, ja, du brauchst Schlupfwespen, die fressen die dann. Wo ich dachte, hä, wie gemein ist das denn? Kann ich nicht mit den Motten vorher reden? Nein, das funktioniert nicht. Ah ja.

0: Eigentlich muss es doch so geil sein, wenn man bei einer Serie mitmacht und dann auch noch übelst berühmt wird dadurch. Ja, so passiert ja bei dem Cast der Serie Off Campus. Aber Hauptdarsteller Belmont Camelli sagt jetzt, ja, so geil ist es dann doch nicht. Okay, Brandy aus dem Pop-Team, wieso?
1: Ja, weil er ständig unter Beobachtung steht, hat er jetzt in einem neuen Interview gesagt.
2: You kind of feel constantly observed.
1: Ja, vor allem durch Paparazzi. Und er findet total strange, dass sie ihm jetzt gerade ständig überall hinfolgen.
0: Ja, ich fühle es so ein bisschen. Also ich habe jetzt keine Paparazzis, die mir folgen. Aber wenn mal jemand ein Foto von mir machen wollte bei irgendeiner Veranstaltung und ich war jetzt nicht irgendwie voll gefragt worden, war ich das schon immer ein bisschen komisch. Warum hast du ein Foto von mir? Ich frag doch. Egal. Aber nie zu wissen, ob gerade jemand heimlich Fotos von ihm macht. Unentspannt.
1: Ja, voll. Aber auch manche Fans können krass sein, sagt Belmont.
3: There's another level to fandom these days, especially with the internet. Like sometimes there's a real venom kind of to the way people put you under microscopes.
1: Ja, er sagt sogar, irgendwie fühlt es sich im Internet auch manchmal ganz giftig an. Gerade werden er und seine Kollegen irgendwie ständig beobachtet, gehasst, geliebt, bedroht. Es werden ihnen Beziehungen unterstellt oder sogar Streit.
0: Ach, auch Streit untereinander oder wie?
1: Ja, letztens erst haben ganz viele gedacht, Belmont hätte sich mit Kollegin Ella Bright, die Hannah in der Serie spielt, gestritten, weil er ganz viele gemeinsame Fotos mit ihr von Social Media gelöscht hat oder archiviert. Aber er sagt, das ist Quatsch. Der hat nur ein bisschen aufgeräumt. Mhm. Aber damit muss er jetzt halt leben, dass die Leute nicht nur über seine Schauspielkunst urteilen, sondern auch ständig sein Privatleben judgen.
0: Ja, man stellt sich das immer so romantisiert vor. Also ich vor allen Dingen, weil ich alles romantisiere, ihr wisst das. Ah ja, mal irgendwie, ach ja, ich weiß, es gibt so Promis, die gehen zum Beispiel so easy damit um. Wenn die irgendwie eine Schlagzeile haben, dann lachen die halt darüber. Und ich denke mir, oh, wie funny das wäre, wenn ich mal jetzt irgendwie wenigstens in der Lokalzeitung mal eine Schlagzeile wäre. Aber spätestens nach der dritten denkst du ja auch, nee, doch kein Bock drauf.

2.48 Uhr haben wir es gleich. Ihr hört die junge Nacht der ARD am Samstag. Nummer hier ins Studio 0221 5678911. Da hat die Leonie Marie sich mit einer Frage gemeldet, weil ich erzähle häufig von Melissa und Fabio, die halt gegeneinander auch immer ein bisschen Fortnite zocken und die Sendung hören. Und sie fragte einfach, sind die beiden zusammen? Und ich so, okay, ich frag mal. Ja, Melissa hat geantwortet, ja, sind sie. Du hast es herausgefunden, Leonie. Du

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1: Um 3 Uhr mit Stefan Eferts. Der ehemalige Bundesverfassungsrichter Papier hat davor gewarnt, angesichts des AfD-Wahlerfolgs in Sachsen-Anhalt die Menschen zu verunsichern. Es drohe kein Zerfall unserer Ordnung, sagte er dem Kölner Stadtanzeiger. Eine denkbare AfD-Landesregierung sei an die Regeln der Rechtsstaatlichkeit gebunden. Deutschland habe, anders als in der Weimarer Zeit, gefestigte rechtsstaatliche Schutzinstrumente. Keine Partei könne die freiheitlich-demokratische Grundordnung abschaffen, so Papier. Bundesjustizministerin Hubich will Vermieter mit Bußgeldern belegen, die gegen die Mietpreisbremse verstoßen. Künftig solle es nicht mehr reichen, nur das zu viel gezahlte Geld an die Mieter zurückzuerstatten, sagte Hubich der Funke Mediengruppe. Auch gäbe es noch zu viele Möglichkeiten, die Mietpreisbremse auszuhebeln, wie mit Kurzzeitvermietungen oder möblierten Wohnungen. Das bayerische Startup ISA Aerospace bekommt noch einmal 200 Millionen Euro für die weitere Entwicklung von der ESA. Das hat der Chef der Europäischen Raumfahrt-Weltraumagentur Aschenbacher der Süddeutschen Zeitung gesagt. Grund ist der gelungene erste Testflug der Trägerrakete Spektrum vor einer Woche vom norwegischen Weltraumbahnhof Andøya aus. Es war laut ISA Aerospace das erste Mal, dass eine privat entwickelte Rakete vom europäischen Kontinent aus die Erdumlaufbahn erreicht habe. In Berlin ist der Deutsche Schauspielpreis in 8 Kategorien vergeben worden. Die Österreicherin Valerie Pachner erhielt die Auszeichnung für ihre Hauptrolle in dem Spielfilm 4-3. Darin spielt sie einen Clown, der einen schweren Schicksalsschlag verkraften muss. Edin Hasanovic überzeugte die Jury in seinem ersten Fall als neuer Frankfurter Tatortermittler. Tennisprofi Alexander Zverev hat zum zweiten Mal das Endspiel bei den US Open in New York erreicht. Der 29-Jährige gewann das Halbfinale gegen den Russen Karen Khachanov in 3 Sätzen. Sportreporter Tim Brockmeier.
2: Ein grundsolider, seriöser und stabiler Auftritt reichte Alexander Zverev, um in dieses US Open-Finale einzuziehen. Der Deutsche spielte nicht spektakulär, nicht mitreißend, sicher auch nicht sein Top-Niveau. Er machte einfach das, was nötig war, seinen Job. Nach dem Titel bei den French Open und der Finalteilnahme in Wimbledon steht der Deutsche zum dritten Mal in diesem Jahr in einem Grand-Slam-Finale. Eine herausragende Bilanz. Am Sonntag greift er dann nach dem zweiten Grand-Slam-Titel seiner Karriere. Sein Gegner wird am New Yorker Abend ermittelt, im zweiten Halbfinale zwischen den beiden US-Amerikanern Francis Tiafoe und Ben Shelton.
1: Das Wetter in Deutschland. In der Nacht sind die Tiefstwerte 15 bis 4 Grad. Tagsüber im Süden sonnig, sonst meist bewölkt. Im Norden gibt's am Abend Regen. Die Temperaturen steigen auf maximal 19 bis 27 Grad. Die Zeit 3.03 Uhr.
3: Die junge Nacht, wir schauen auf die Straßen. Die A2 Oberhausen Richtung Dortmund ist zwischen Kreuz Oberhausen und Dreieck Bottrop wegen Bauarbeiten bis Montag früh noch gesperrt. Die A6 Nürnberg Richtung Heilbronn ist zwischen Neuenstein und Öhringen wegen Bergungsarbeiten in beiden Richtungen gerade dicht. Die A7 Flensburg Richtung Hamburg ist Richtung Süden zwischen Hamburg-Schnellsen Nord und Stellingen sowie in Richtung Norden zwischen Volkspark und Schnellsen Nord. Wegen Tunnelwartungsarbeiten noch bis Montag früh gesperrt, eine Umleitung ist aber eingerichtet. Und auch die A23 Heide Richtung Hamburg ist zwischen Eidelstedt und Dreieck Hamburg Nordwest in beiden Richtungen wegen Tunnelwartungsarbeiten bis Montag früh gesperrt. Auch da gibt es eine Umleitung. Die A40 Essen Richtung Dortmund zwischen Dreieck Bochum West und Bochum Zentrum wegen Bauarbeiten für 2 Wochen gesperrt. Die A45 Dortmund Richtung Gießen ist zwischen Dillenburg und Herborn West wegen Brückenabrissarbeiten bis Montagmorgen in beiden Richtungen gesperrt. Und die A52 Essen Richtung Düsseldorf ist zwischen Essen-Kettwig und Breitscheid wegen Brückenarbeiten bis Montag früh noch dicht. That's it!
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3: Neben Sebastian Röpke und natürlich auch mit euch, Leute, hier ist der Part of the Show. Und immer hier im Studio zum Dabeisein. 0221 567 89 111. Wie immer mit der Frage, seid ihr noch wach oder seid ihr vielleicht schon wach?

0: 3.14 Uhr, hier ist die junge Nacht. Ja, und Kathleen schreibt, hi, ich bin immer noch wach, ich kann nicht schlafen, du spielst so gute Musik, da muss ich zuhören. Ja, sorry dafür. Leute, jeder von uns hat diese eine Pflanzenfreundin im Freundeskreis, ne? Die immer neue Pflanzen kauft und sagt, da war schon wieder ein Pflanzenmarkt, ich konnte nicht kaufen, die war so schön. Ja, es werden immer mehr und es können auch nie genug sein. Hörerin Kathi Fenia aus Bielefeld, ja, die teilt diese Leidenschaft. Die liebt tropische Pflanzen, hat uns erzählt, dass Pflanzen eigentlich nur zufällig ihre Leidenschaft geworden sind.
1: Ich bin irgendwann in so ein Rabbit Hole gefallen und auf einmal saß ich in einem Livestream von einem Pflanzenladen, der exotische Pflanzen angeboten hat und ich habe darauf geboten, weil ich wollte diese Pflanzen haben. Die heißen dann zum Beispiel Anthurium luxuriens oder Anthurium feigii und ich hatte tatsächlich ein kleines eigenes Gewächshaus. Da habe ich mir aus meiner Alocasia kleine Rhizome abgetrennt und dann eigene kleine Pflänzchen gezüchtet. Das ist so süß und jetzt habe ich meine eigene gezüchtete Pflanze da. Also das Geilste ist eigentlich, wenn man merkt, dass die Pflanze sich bei dir wohlfühlt und dann kommt so ein kleines Blatt und so langsam dreht es sich auf und wird zu einem großen neuen Blatt. Das ist einfach ein mega geiles Gefühl.
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1: Die junge Nacht, Achtung, wir haben einen Falschfahrer auf der B41 Bad Sobernheim Richtung Bad Kreuznach. Zwischen Bad Kreuznach, Bretzenheim und A61 Bad Kreuznach kommt euch ein Falschfahrer entgegen, fahrt äußerst rechts, überholt bitte nicht. Das ist auf der B41 Bad Sobernheim Richtung Bad Kreuznach, zwischen Bad Kreuznach, Bretzenheim und der A61 Bad Kreuznach. Achtung, Falschfahrer, vorsichtig hier in beiden Richtungen.

Komm, einmal geht's noch. Danke, Olivia Rodrigo. 3.22 Uhr hier ist die junge Nacht mit neuer Musik von Ray. Und statt ihren Zukünftigen zu suchen, ist die echte Family Action am Start. Ray hat den Track Joy mit ihren beiden jüngeren Schwestern Lauren und Abilene aufgenommen. Ray ist so super duper stolz auf das Talent ihrer Schwestern. Ey, so müsst ihr jetzt mal im Interview über die reden. Ja, der Song handelt von mentaler Befreiung, also das bewusste Entschluss, Schmerz, Ängste und Traurigkeit einfach abzuschütteln. Heißt aber nicht Shake It Off, sondern Joy. Ray, ganz frisch hier mit ihren Schwestern in der jungen Nacht.

0: halb vier durch. Hier ist die junge Nacht. Wir schauen auf die Straßen. Erstmal in Warnung auf der B41, Bad Sobernheim Richtung Bad Kreuznach. Kein Falschfahrer mehr zwischen Bad Kreuznach, Bretzenheim und der A61. Die A2 Oberhausen Richtung Dortmund ist zwischen Kreuz Oberhausen und Dreieck Bottrop wegen Bauarbeiten bis Montag früh noch gesperrt. Die A6 Nürnberg Richtung Heilbronn ist zwischen Neuenstein und Öhringen wegen Bergungsarbeiten in beiden Richtungen gerade dicht. Die A7 Flensburg Richtung Hamburg ist Richtung Süden zwischen Hamburg-Schnelsen Nord und Stellingen sowie in Richtung Norden zwischen Volkspark und Schnelsen Nord wegen Tunnelwartungsarbeiten bis Montag früh gesperrt. Keine Sorge, eine Umleitung ist eingerichtet. A23 Heide Richtung Hamburg ist zwischen Eidelstedt und Dreieck Hamburg Nordwest in beiden Richtungen wegen Tunnelwartungsarbeiten auch bis Montag früh gesperrt. Eine Umleitung ist aber eingerichtet. Die A40 Essen Richtung Dortmund zwischen Dreieck Bochum West und Bochum Zentrum wegen Bauarbeiten für 2 Wochen gesperrt. Die A45 Dortmund Richtung Gießen ist zwischen Dillenburg und Herborn West wegen Brückenabrissarbeiten bis Montagmorgen in beiden Richtungen gesperrt. Und die A52 Essen Richtung Düsseldorf ist zwischen Essen-Kettwig und Breitscheid wegen Brückenarbeiten bis Montag früh noch dicht. That's it!
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0: Mit Sebastian Röpke, hello, cool, dass ihr dabei seid. Ey Leute, wenn Superstars keinen Bock auf Insta haben und dann doch irgendwann einknicken, weil sie merken, es geht doch auch nicht ohne. Ach ja, es nervt, aber man muss es auch irgendwie machen. Also gerade, ja, also ich habe auch ein Insta, ich poste aber nichts. Aber welcher krasse Superstar jetzt neu bei Insta ist, sprechen wir gleich drüber. Vorher Tempest City.

0: Sie ist jetzt auch bei Instagram. Jahrelang hat sie gesagt, nee, ich bin raus. Jetzt ist sie am Start, Hollywood-Star Jennifer Lawrence. Ja, auf ihrem Profil steht, der Name Jennifer Lawrence war schon vergeben. Deshalb heißt sie J-Law. Ich liebe alles daran. Herrlich. Britney aus dem Pop-Team, sie hat innerhalb der ersten Tage auch schon 4 Millionen Follower gesammelt. Ja klar, es ist halt Jennifer Lawrence. Folgt aber selbst, stand jetzt nur 47 Leuten. Wem denn?
1: Zum Beispiel Kollegen wie Leonardo DiCaprio, Dakota Johnson und natürlich allen Kardashians.
0: Ja klar. Und sie hat sogar was gepostet. Was ist es?
1: Also sie hat ein Video gepostet, da sagt sie, wenn auch nur einer hier gemein wird, dann höre ich sofort auf.
2: So yeah, I'm giving it a shot. And if anyone says anything negative, I will quit.
1: Und sie meint, sie wird es sogar wissen, wenn jemand was Gemeines denkt.
2: If anyone thinks something mean, I'll know. And I'll quit.
1: Ja, das war nämlich schon immer der Grund, warum sie nie offiziell auf Social Media sein wollte.
0: Offiziell? Alter, sie hatte schon so einen Fake-Account, höre ich daraus.
1: Ja, und sie meinte, damit hat sie auch immer unter Videos kommentiert und ist schon öfter in Streits geraten mit anderen Usern. Und Noah Schnapp, der den Will in Stranger Things spielt, der hat zum Beispiel auch unter ihr Video geschrieben, das ist der beste Tag meines Lebens und ich fühle es auch ein bisschen.
0: Ja, ich fühle es auch ein bisschen. Jennifer Lawrence ist jetzt bei Insta und fordert, dass sich alle gut benehmen auf ihrem Account. Ja, hier ist es andersrum. Ihr müsst mir sagen, ich soll mich benehmen.

10 vor 4, ihr hört die junge Nacht der ARD jetzt mit neuer Musik. Reasons heißt der Track und mit da drin zu hören Lavinia, deutsche Sängerin. Und der österreichische DJ und Musikproduzent Ali Oaks, also dachte ich bislang. Er hat jetzt im Interview klargestellt, wird anders ausgesprochen, wird Ali Oaks ausgesprochen. Ah, na gut, wenn du sagst, dass so richtig ist, okay.

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1: Um 4 Uhr mit Stefan Eferz. Istanbuls abgesetzter Bürgermeister İmamoğlu ist zu 2 Jahren Haft verurteilt worden. Der profilierteste Gegner von Präsident Erdogan wurde der Beleidigung eines Staatsbediensteten schuldig gesprochen, berichten türkische Medien. Steffi Linkscheid aus der Nachrichtenredaktion.
2: İmamoğlu galt lange als aussichtsreicher Kandidat, um Präsident Erdogan bei der nächsten Wahl abzulösen. Doch wenn das Urteil rechtskräftig wird, gilt für ihn künftig ein politisches Betätigungsverbot. Vor gut einem Jahr wurde er festgenommen und in zahlreichen Prozessen angeklagt. Außerdem wurden landesweit viele weitere politische Gegner Erdogans aus der Partei CHP festgenommen. Das EU-Parlament, die Europäische Kommission und die Bundesregierung werten die vielen Prozesse gegen İmamoğlu als schweren Rückschlag für die Demokratie in der Türkei.
1: Saudi-Arabien hat nach Drohnenangriffen aus dem irakischen Staatsgebiet die wichtige Ost-West-Pipeline vorübergehend geschlossen. Es habe Verletzte und Sachschäden gegeben, heißt es aus dem Außenministerium. Man habe sich auf Bitten der irakischen Regierung dafür entschieden, gemeinsam Angriffe aus dem Land auf andere Staaten zu verhindern. Wegen des Iran-Kriegs hatte Riad die Nutzung dieser Pipeline ausgeweitet, um die Blockade der Straße von Hormus durch den Iran zu umgehen. Der ehemalige Bundesverfassungsrichter Papier hat davor gewarnt, angesichts des AfD-Wahlerfolgs in Sachsen-Anhalt die Menschen zu verunsichern. Es drohe kein Zerfall unserer Ordnung, sagte er dem Kölner Stadtanzeiger. Eine denkbare AfD-Landesregierung sei an die Regeln der Rechtsstaatlichkeit gebunden. Deutschland habe, anders als in der Weimarer Zeit, gefestigte rechtsstaatliche Schutzinstrumente, so Papier. In vielen Kinos in ganz Deutschland sind Tickets an diesem Wochenende besonders günstig. Hunderte Filmtheater machen bei der Aktion mit. Sie wird Kinofest genannt. Aus der Nachrichtenredaktion Jan Busche.
3: 5 Euro für alle Filme auf allen Plätzen. Damit werben viele Häuser heute und morgen. Kleine Lichtspielhäuser sind dabei, aber auch mittelgroße und große Multiplex-Kinos. Schon in den letzten Tagen hat es einen großen Andrang auf die Tickets gegeben. In manchen Häusern sind die Karten für große Blockbuster heute am Samstagabend schon weg. Auf dem Programm stehen in einigen Kinos nicht nur aktuelle Filme, sondern auch Previews, also Filme, die an diesem Wochenende vor ihrem offiziellen Start gezeigt werden. Die deutschen Kinos hatten zuletzt mit einem Verkaufserfolg überrascht. Im ersten Halbjahr wurden fast 48 Millionen Karten verkauft. Damit ist fast das Vor-Corona-Niveau erreicht.
1: Das Wetter in Deutschland heute ganz im Süden sonnig, sonst meist bewölkt. Im Nordwesten gibt es am Abend Regen. Die Temperaturen maximal 19 bis 27 Grad. Auch am Sonntag im Süden am sonnigsten bei bis zu 27 Grad. Sonst grau und regnerisch. Die Zeit, es ist 4.03 Uhr.
4: Die Junge Nacht, wir schauen auf die Straßen. Moment. Ich muss mich einmal kurz rausfahren. Sorry, ich habe vorhin noch was getrunken. Eigentlich hätte es lappen müssen. Leute, die A2 Oberhausen Richtung Dortmund ist zwischen Kreuz Oberhausen und Dreieck Bottrop wegen Bauarbeiten bis Montag früh noch gesperrt. Die A6 Nürnberg Richtung Heilbronn ist zwischen Neuenstein und Öhringen wegen Bergungsarbeiten in beiden Richtungen noch dicht. Die A7 Flensburg Richtung Hamburg ist Richtung Süden zwischen Hamburg-Schnelsen Nord und Stellingen sowie Richtung Norden zwischen Volkspark und Schnelsen Nord wegen Tunnelwartungsarbeiten noch bis Montag früh gesperrt. Keine Sorge, Umleitung ist eingerichtet. Die A23 Heide Richtung Hamburg ist zwischen Eidelstedt und Dreieck Hamburg Nordwest. In beiden Richtungen wegen Tunnelwartungsarbeiten noch bis Montag früh gesperrt. Auch da gibt es eine Umleitung. Die A40 Essen Richtung Dortmund zwischen Dreieck Bochum West und Bochum Zentrum. Ja, wegen Bauarbeiten für 2 Wochen direkt gesperrt. A45 Dortmund Richtung Gießen ist zwischen Dillenburg und Herborn West. Wegen Brückenarbeiten noch bis Montagmorgen in beiden Richtungen gesperrt. Die A52 Essen Richtung Düsseldorf ist zwischen Essen-Kettwig und Breitscheid. Wegen Brückenarbeiten bis Montag früh gesperrt und die A94 Passau Richtung München ist zwischen Kirchham und Malching nach Auslösen der Höhenkontrolle auch gerade gesperrt. That's it!
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4: Mit Sebastian Röpke, schön, dass ihr dabei seid, Leute. Wir sprechen gleich über eine neue Serie und ob die denn vielleicht was kann. Ja, meine Watchlist ist zwar noch nicht leer, aber ich habe immer wieder Platz für was Neues. Definitiv Teenage-Drama included, also nichts für eure Eltern. Tja, sorry, Papi.

0: die wir treffen können. Welches Paar aus dem Liebesdreieck in der Serie Crew Girl finden wir am besten? Ja, Crew Girl, da geht es eigentlich um Tegan. Die hatte ein super Leben, bis ihr Vater ihre Familie verarscht hat.
1: Meine Mom und ich mussten L.A. verlassen und zurück in ihren Heimatort ziehen. Das Leben, das ich kannte, war vorbei.
0: Brinja aus dem Junge-Nacht-Team hat die Serie schon geschaut. Also muss sich Tegan da ein neues Leben in der neuen Stadt und Schule aufbauen oder wie läuft's?
2: Genau, und eigentlich würde sie an der neuen Schule auch ganz gerne in ein neues Ruderteam. Aber gibt's leider nicht, da gibt's keine Frauenmannschaft.
0: Na toll, dann kann sie noch nicht mal ihr geliebtes Hobby weitermachen. Neue Stadt, blöd, bläh.
2: Naja doch, nur dann halt im Jungen-Team.
0: Oh.
1: Ich war nie Steuerfrau. Ich bin Ruderin.
3: Gut, dann weißt du doch, wie es ist, in ihren Schuhen zu stecken. Nutze es, fühl dich in sie hinein und denke wie sie. Das ist jetzt die Chance, ins Boot zu kommen.
2: Ja, und dieses Boot, naja, das ist voll mit 8 heißen Männern.
0: Komm mal, so schlimm ist es jetzt auch nicht.
2: Nee, und 2 davon sind sehr besonders. Halt einmal Josh, der reiche Schnösel, und Cam, der arme Außenseiter.
0: Och bitte, die Klischees haben sie jetzt auch noch rausgeholt. Netflix, was ist mit euch?
2: Ja, ich weiß, ist es auch leider voll. Also es ist eine ganz typische Young Adult Serie. Also wer was Überraschendes sucht, der ist hier ganz falsch. Aber für Leute wie mich, die völlig auf diese neue Romance-Welle abfahren und auf Serien wie Off Campus, Heated Rivalry oder Sterling Point, ist es neuer Stoff, der glücklich macht. Und ich mag auch sehr diesen Frauenpower-Vibe, weil sich Tegan halt in dieser Männerwelt beweisen muss. Also eine klare Empfehlung.
0: Alles klar, Crew Girl gibt's ab jetzt bei Netflix und ist eine Serie, wo ihr nicht wahnsinnig viel nachdenken müsst, weil habt ihr vielleicht in Teilen schon woanders gesehen. Ah, hier ist die junge Nacht der ARD mit dem Sebo. Hi!

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einigermaßen menschlich. Boah, große Liebe für diesen Track. Marco zusammen mit den Chainsmokers. In- und auswendig heißt der Track. Ist in nur einer Session entstanden. Also Session, falls ihr keine Musiker seid oder von hier, dann treffen sich halt, also in diesem Fall haben sich die Chainsmokers zusammen mit Marco in einem Studio getroffen und dann wird halt Text geschrieben, Melodien erarbeitet. Das ist dann so eine Writing-Song-Produktions-Session. So halt. Naja, legum larum, Leute. Nummer ins Studio ist die 0221-56789-111. Hat der Tobi aus Kerpen sich gemeldet und schreibt: Moin, bin um 21 Uhr knülle ins Bett, lasse immer Radio laufen, während ich schlafe, kann aber seit 3 Uhr nicht mehr vernünftig schlafen und bin vor kurzem aufgestanden. Ah ja, willkommen bei den wachen Leuten, Tobi. Schön auch, dass du, also ich habe auch immer Musik laufen, wenn ich schlafe, also oder ein Hörbuch. Entweder ein Hörbuch oder so Lounge-Mucke. Aber wenn jetzt Calvin Harris und Dua Lipa mit One Kiss laufen würde, während ich im Bett liege und versuche zu schlafen, irgendwas in mir würde doch da mitwippen, oder? Also, ich weiß nicht, wie du das hinkriegst. Ich find die Sendung nicht schwierig genug, um dabei zu schlafen. Deswegen, also, die ist eher dafür ausgelegt, wach zu bleiben. Hier ist die junge Nacht. Hi.

Die junge Nacht, Achtung, wir haben einen Falschfahrer auf der A19 Berlin Richtung Rostock. Zwischen Glasewitz und Kavelstorf kommt euch ein Falschfahrer entgegen. Fahrt äußerst rechts, überholt nicht. Das ist auf der A19 Berlin Richtung Rostock. Zwischen Glasewitz und Kavelstorf. Achtung, Falschfahrer, vorsichtig hier in beiden Richtungen.

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1: Die Giant Rooks, Slow Dance for a Minute. 16:30 haben wir es, hier ist die junge Nacht. Was machen wir denn jetzt? Ach ja, wir schauen auf die Straßen. Achtung, wir haben immer noch den Falschfahrer auf der A19 Berlin Richtung Rostock. Haben wir euch eben schon gemeldet, zwischen Glasewitz und Kabelstorf kommt euch ein Falschfahrer entgegen. Fahrt äußerst rechts, überholt nicht. Das ist auf der A19 Berlin Richtung Rostock, zwischen Glasewitz und Kabelstorf. Achtung, Falschfahrer, vorsichtig hier in beiden Richtungen. Hier die weitere Meldung, A2 Oberhausen Richtung Dortmund ist zwischen Kreuz Oberhausen und Dreieck Bottrop wegen Bauarbeiten noch bis Montag früh gesperrt. Die A6 Nürnberg Richtung Heilbronn ist zwischen Neuenstein und Öhringen wegen Bergungsarbeiten in beiden Richtungen noch gesperrt. Die A7 Flensburg Richtung Hamburg ist Richtung Süden zwischen Hamburg-Schnelsen-Nord und Stellingen sowie in Richtung Norden zwischen Volkspark und Schnelsen-Nord wegen Tunnelwartungsarbeiten bis Montag früh noch gesperrt. Keine Sorge, Umleitung ist eingerichtet. A23 Heide Richtung Hamburg ist zwischen Eidelstedt und Dreieck Hamburg-Nordwest in beiden Richtungen wegen Tunnelwartungsarbeiten noch bis Montag früh gesperrt. Auch hier eine Umleitung eingerichtet. Die A40 Essen Richtung Dortmund ist zwischen Dreieck Bochum-West und Bochum-Zentrum wegen Bauarbeiten für 2 Wochen noch gesperrt. Die A45 Dortmund Richtung Gießen ist zwischen Dillenburg und Herborn West wegen Brückenabrissarbeiten bis Montagmorgen in beiden Richtungen gesperrt. Die A52 Essen Richtung Düsseldorf ist zwischen Essen-Kettwig und Breitscheid wegen Brückenarbeiten noch bis Montag früh dicht. Und die A94 Passau Richtung München ist zwischen Kirchham und Malching nach Auslösung der Höhenkontrolle gesperrt. That's it!
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1: Mit Sebastian Röpke, hello, hello, junge Nachthörer, der Heiko, der meckert immer, wenn ich Mimi mache. Er nennt mich den Miminator, deswegen auch häufig. Aber ey, sorry, dass jetzt der Herbst schon da ist, der Sommer vorbei ist. Weiß nicht. Bin ich da schon großer Fan von? Irgendwie noch nicht. Naja, gucken wir gleich mal, wie es euch so emotional geht mit der Sommer ist vorbei, der Herbst kommt. Feiern wir das oder finden wir es irgendwie auch doof?

0: 4.37 Uhr, gleich schon 4.38 Uhr. Leute, ihr hört die junge Nacht der ARD und das am Samstag. Und der Sommer geht zu Ende, der Herbst ist langsam am Start. Habt ihr Bock drauf? Ayana aus Köln, die fühlt's.
1: Ja, ich liebe Herbst und Winter auch. Also meine Lieblingsjahreszeiten auch.
0: Ja, und auch Lilly aus Stuttgart ist schon im Modus.
2: Ich freue mich vor allem auch auf Halloween irgendwie. Ich finde, das ist irgendwie in Deutschland gar nicht so groß, aber eigentlich macht es voll Spaß und ist eigentlich immer noch cool.
0: Ich will noch nicht, aber Luisa aus Stuttgart sagt auch, es ist Einstellungssache.
3: Weil oft hat man ja das Gefühl, das Wetter wird wieder trist und duster, aber ich glaube, wenn man mit seinen Freunden das zusammen so zelebriert und sich das so ein bisschen romantisiert, dann kann es richtig schön gemütlich und angenehm werden.
0: Ja, du hast ja recht. Du hast ja recht. Alle Luisas haben immer recht. Man muss es nicht nur schön machen. Ja, wobei, ich habe meine Kuscheldecken vielleicht schon durchgewaschen, damit die nicht muffig riechen. Ich bin vorbereitet.

Die junge Nacht, Achtung, wir haben einen Falschfahrer auf der A671 Mainz Richtung Wiesbaden zwischen Mainz-Spitz-Dreieck und Hochheim-Süd. Kommt euch ein Falschfahrer entgegen, fahrt äußerst rechts, überholt bitte nicht. Das ist auf der A671 Mainz Richtung Wiesbaden zwischen Mainz-Spitz-Dreieck und Hochheim-Süd. Achtung, Falschfahrer, vorsichtig hier in beiden Richtungen.

0: Also Mother Monster ist sie jetzt wirklich.
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0: Leute, ganz überraschend, US-Popstar Lady Gaga hat sich ihren Mutterwunsch erfüllt. Die Sängerin und ihr Verlobter Michael Polanski, die sind Eltern geworden. Ja, Page Six und People berichten von der Geburt des Kindes, aber ohne nähere Angaben über Geschlecht, Namen oder Geburtstag. Ja, now you know. Tame Impala jetzt mit Loser hier in der Jungen Nacht.

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1: Um 5 Uhr mit Stefan Eferts. Die Grünen wollen ungenutztes Geld auf inaktiven Konten für gemeinnützige Zwecke verwenden. Mehrere Milliarden könnten den sozialen Zusammenhalt stärken, ohne den Haushalt zu belasten, sagte die finanzpolitische Sprecherin der Grünen Beck, der dpa. Sogenannte nachrichtenlose Konten bedeuten, dass die Bank den Kontakt zum Inhaber verloren hat und nicht wiederherstellen kann, etwa weil dieser verstorben ist. Auch die schwarz-rote Koalition hat das Thema im Koalitionsvertrag stehen. Istanbuls abgesetzter Bürgermeister İmamoğlu ist zu 2 Jahren Haft verurteilt worden. Der profilierteste Gegner von Präsident Erdogan wurde der Beleidigung eines Staatsbediensteten schuldig gesprochen, berichten türkische Medien. Steffi Linkscheid aus der Nachrichtenredaktion.
2: İmamoğlu galt lange als aussichtsreicher Kandidat, um Präsident Erdogan bei der nächsten Wahl abzulösen. Doch wenn das Urteil rechtskräftig wird, gilt für ihn künftig ein politisches Betätigungsverbot. Vor gut einem Jahr wurde er festgenommen und in zahlreichen Prozessen angeklagt. Außerdem wurden landesweit viele weitere politische Gegner Erdogans aus der Partei CHP festgenommen. Das EU-Parlament, die Europäische Kommission und die Bundesregierung werten die vielen Prozesse gegen İmamoğlu als schweren Rückschlag für die Demokratie in der Türkei.
1: Der ADAC rechnet am Wochenende mit viel Verkehr auf den Autobahnen. In Baden-Württemberg und Bayern gehen die Sommerferien zu Ende. Die größte Staugefahr drohe am Freitagnachmittag, Samstagvormittag und Sonntagnachmittag. Besonders stark betroffen dürften die Routen aus dem Süden in den Norden sein. Mit Problemen rechnet der ADAC etwa auf der A5, der A6 und der A8. In der Fußball-Bundesliga hat Schalke 04 den ersten Saisonsieg geholt. Der Aufsteiger siegte am Abend bei Union Berlin mit 3:1. Cheftrainer Miron Muslic ist stolz.
3: Es fühlt sich fantastisch an. Wir haben lange auf diesen Moment warten müssen. Wir sind zurück in der Bundesliga. Wir sind, glaube ich, auch in der Bundesliga angekommen. Nach dem letztwöchigen Ergebnis war es schon wichtig, dass wir nochmal nachsetzen, dass wir nochmal beweisen, dass das keine Eintagsfliege war, sondern dass wir in der Bundesliga angekommen sind. Und ich glaube, die Art und Weise, wie wir heute performt haben, von der ersten bis zur letzten Sekunde, war sehr, sehr beeindruckend und wir gehen als verdienter Sieger vom Platz.
1: Tennisprofi Alexander Zverev hat große Chancen auf seinen 2. Grand-Slam-Triumph. Der French Open-Sieger hat das Endspiel bei den US Open in New York erreicht, zum 2. Mal schon. Der 29-Jährige gewann das Halbfinale gegen den Russen Karen Khachanov in 3 Sätzen. Das waren die Nachrichten. Das Wetter in Deutschland heute sonnig, teilweise bewölkt. Im Nordwesten gibt es ab und zu Regen. Die Temperaturen maximal 19 bis 27 Grad. Auch am Sonntag im Süden sonnig bis zu 27 Grad. Die Zeit 5.03 Uhr.
4: Die junge Nacht, wir schauen auf die Straßen. Achtung, wir haben noch den Falschfahrer auf der A671 Mainz Richtung Wiesbaden. Zwischen Mainz-Spitz, Dreieck und Hochheim Süd kommt euch ein Falschfahrer entgegen. Fahrt da äußerst rechts, überholt nicht. Das ist auf der A671 Mainz Richtung Wiesbaden. Zwischen Mainz-Spitz, Dreieck und Hochheim Süd. Achtung, Falschfahrer, vorsichtig hier in beiden Richtungen. Hier die weitere Meldung, die A2 Oberhausen Richtung Dortmund ist zwischen Kreuz Oberhausen und Dreieck Bottrop wegen Bauarbeiten bis Montag früh noch dicht. Die A6 Nürnberg Richtung Heilbronn ist zwischen Neuenstein und Öhringen wegen Bergungsarbeiten in beiden Richtungen gesperrt. Die A7 Flensburg Richtung Hamburg ist in Richtung Süden zwischen Hamburg-Schnelsen Nord und Stellingen sowie in Richtung Norden zwischen Volkspark und Schnelsen Nord wegen Tunnelwartungsarbeiten bis Montag früh noch gesperrt. Eine Umleitung ist aber eingerichtet. Die A23 Heide Richtung Hamburg ist zwischen Eidelstedt und Dreieck Hamburg Nordwest in beiden Richtungen wegen Tunnelwartungsarbeiten bis Montag früh gesperrt. Die A40 Essen Richtung Dortmund übertreibt zwischen Dreieck Bochum West und Bochum Zentrum wegen Bauarbeiten für 2 Wochen gesperrt. Die A45 Dortmund Richtung Gießen ist zwischen Dillenburg und Herborn West wegen Brückenabrissarbeiten bis Montagmorgen in beiden Richtungen noch dicht. Und die A52 Essen Richtung Düsseldorf ist zwischen Essen-Kettwig und Breitscheid wegen Brückenarbeiten noch bis Montag früh gesperrt. That's it!
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4: Mit Sebastian Röpke, hi, cool, dass ihr dabei seid. Ey, aus Lady Gaga ist einfach Lady Mother geworden. Ey, die hat super heimlich ein Kind bekommen, ihr habt es eben bei uns schon gehört. Mehr weiß aber auch keiner. Also wir haben diese News und stehen jetzt auch so, wann war die schwanger? Wann ist das passiert? Ich bin komplett verwirrt, Leute. Aber Page 6 ist so ein Promi-Online-Magazin. Die Schlagzeile von denen zur Geburt war übrigens Born This Way. Ja, das ist mein Humor, Leute. Aber ich bin trotzdem verwirrt. Aber ihr seid ja auch noch da. Hi.
5: Moin, Sebastian. Hier ist dein Stammhörer, Jensi. Wenn du mich noch kennst. Hallo.
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0: haben wir es durch. Ja, 5.16 Uhr, hier ist die junge Nacht der ARD. Leute, Harry Styles ist am 2. und 3. Juli 2027 in Berlin. Ja, und da will er ganz offen mit den Ticketpreisen umgehen, denn Brinja aus dem Pop, wir erinnern uns, beim letzten Mal hat es ja einen Shitstorm gegeben.
1: Ja, für die Konzerte dieses Jahr waren die Fans ganz geschockt, wie viel Geld da plötzlich so gefordert wurde. Und Harry wurde als abgehoben und geldgeil beschimpft. Natürlich ist er aber nicht alleine für seine Ticketpreise zuständig und darum hat das Team jetzt nochmal ganz klar das dargestellt.
0: Also haben die erklärt, wie die Preise entstehen.
1: Genau, die schreiben auf Insta, dass sie dieses Mal ganz transparent damit umgehen wollen und haben so für jeden Tourtermin ihre ausgesuchten Preise geteilt. In Berlin so zwischen 65 und 250 Euro je nach Kategorie. Mhm. Und dann schreiben sie, kommen aber halt noch Steuern und Co. drauf, die dann die Ticketplattform und die Locations noch draufpacken. Also bis zu 50 Euro pro Ticket sind das dann in Berlin. Oh. Aber wer Glück hat, kann Harry Styles auch für 20 Euro sehen.
0: Für 20? Wie geht das?
1: Es wird so special Tickets geben für 20 Euro. Nur eine ganz kleine Menge und das wird auch sehr wahrscheinlich ausgelost. Aber mehr Infos dazu will Harrys Team in den nächsten Tagen noch teilen.
0: Okay, für alle Harry Styles Ultras, wann kann man denn überhaupt die Karten bekommen?
1: Also es gibt Pre-Sales nächsten Montag und Dienstag und der offizielle Vorverkauf startet am 16. September, also nächsten Mittwoch.
0: Ja, und vielleicht habt ihr dann auch ein Ticket für 20 Euro, wobei alle eure Freunde sagen werden, das glaube ich Scam.
1: So habe ich

Gracie Abrams, Look at My Life, ist neu auf der Playlist der Jungen Nacht der ARD. Leute, es ist Samstag. Welcome to the weekend.

0: und wir landen wieder. Die junge Nacht, 5:30, wir schauen auf die Straßen. Die A2 Oberhausen Richtung Dortmund ist zwischen Kreuz Oberhausen und Dreieck Bottrop wegen Bauarbeiten noch bis Montag früh gesperrt. Die A6 Nürnberg Richtung Heilbronn ist zwischen Neuenstein und Öhringen wegen Bergungsarbeiten in beiden Richtungen gerade dicht. Die A7 Flensburg Richtung Hamburg ist in Richtung Süden zwischen Hamburg-Schnellsen Nord und Stellingen sowie in Richtung Norden zwischen Volkspark und Schnellsen Nord wegen Tunnelwartungsarbeiten bis Montag früh noch gesperrt. Umleitung ist aber eingerichtet. Die A23 Heide Richtung Hamburg ist zwischen Eidelstedt und Dreieck Hamburg Nordwest in beiden Richtung wegen Tunnelwartungsarbeiten noch bis Montag früh dicht. Umleitung gibt es aber hier auch. Die A40 Essen Richtung Dortmund übertreibt zwischen Dreieck Bochum West und Bochum Zentrum wegen Bauarbeiten für 2 Wochen gesperrt. Die A45 Dortmund Richtung Gießen ist zwischen Dillenburg und Herborn West wegen Brückenabrissarbeiten bis Montagmorgen noch in beiden Richtungen gesperrt. Und die A52 haben wir noch Essen Richtung Düsseldorf ist zwischen Essen-Kettwig und Breitscheid wegen Brückenarbeiten bis Montag früh noch gesperrt. That's it!
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0: Mit Sebastian Röpke natürlich auch mit euch. Nochmal hier im Studio ist die 0221 56789 111. Die Alina hat sich gemeldet und schreibt Hello und Happy Feierabend. Beziehungsweise ich komme gerade aus der Nachtschicht. Gute Nacht, Alina. Hello ist die falsche Stadt. Beautiful.

0: 5.38 Uhr hier, die junge Nacht der ARD am Samstag. Leute, ich kann da nicht genug von kriegen. First Dates auf Vox. Ich liebe das. Man ist halt einfach bei einem ersten Date mit dabei und das halt in einer besseren Qualität, als wenn man im Café mitbekommt, dass neben einem am Tisch irgendwie ein Date läuft oder so. Aber was da auch manchmal so gesagt wird, ich liebe das total. Ja, wir hören mal rein und zwar kommt das hier aus der Rubrik: Hast du mich gerade fett genannt?
1: Was hast du denn angegeben?
2: Blond. Am liebsten lange Haare. Tattoos, Piercings. Solange es Buff macht im Herzen und so weiter und man zusammenpasst, kann die Dame auch ein bisschen korpulenter sein. Also habe ich absolut kein Problem mit.
1: Danke.
2: Ich habe nicht gesagt, dass du es bist.
1: Hast du angehört?
2: Nein.
1: Ja, ich habe mich richtig angesprochen gefühlt.
3: Ja, Fettnäpfchen Nummer 2.

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5.47 Uhr, die junge Nacht der ARD. Ihr dekoriert um, ihr schreibt Hausarbeiten oder ihr färbt die Haare nachts. Der Gerrit hat gerade geschrieben, er hat das Gefrierfach abgetaut heute Nacht. Hä? Ist aber auch cool, Gerrit.

Junge Nachthörerin Alina wünscht einen guten Schlaf und einen entspannten Feierabend. Ja, danke, den habe ich jetzt gleich. Ich schmeiß euch raus mit Olivia Dean, So Easy to Fall in Love. Und wir hören uns nicht kommendes, sondern das Wochenende darauf wieder. Bis dann, tschö.

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1: Um 6 Uhr mit Claudia Drews. Nach dem schwachen Abschneiden bei der Landtagswahl in Sachsen-Anhalt wird die Kritik an Bundeskanzler Merz in der CDU lauter. Der Chef des CDU-Arbeitnehmerflügels Rathke sagte dem Fokus, es sei kontraproduktiv, wenn der Kanzler mit seinen Äußerungen regelmäßig das halbe Land gegen sich aufbringe. Aus der Nachrichtenredaktion Michael Kück.
2: Wenn die Union Diskussion lostrete, ob die Menschen faul seien, dann habe sie nicht verstanden, worum es eigentlich gehe, sagte Rathke. Kritik gibt es auch aus Sachsen. Mehrere Kreisverbände verlangen die Lage schonungslos zu analysieren. Gut eine Woche vor der Landtagswahl in Mecklenburg-Vorpommern hat der dortige CDU-Spitzenkandidat Peters angekündigt, Kanzler Merz werde bis dahin nicht mehr im Bundesland auftreten. CDU-Wahlkämpfer würden häufig kritisch auf ihn angesprochen. Die Christdemokraten fürchten in Mecklenburg-Vorpommern sogar an der 5%-Hürde zu scheitern. Die Generalsekretärin der CDU, Hoppermann, verteidigte Merz gegen Kritik. Sie sagte, Merz stehe für das Bild der Zukunft in Deutschland.
1: In ganz Deutschland gibt es heute Demonstrationen für Demokratie und gegen Rechtsextremismus. In mehr als 35 Städten wollen Menschen auf die Straße gehen, um nach dem Wahlerfolg der AfD in Sachsen-Anhalt ein Zeichen zu setzen. Zu den größten Demos in Berlin und Hamburg werden jeweils mehr als 10.000 Menschen erwartet. Saudi-Arabien hat den Betrieb einer wichtigen Ölpipeline durchs Land vorübergehend eingestellt. Es handele sich um eine Vorsichtsmaßnahme, teilte das Energieministerium mit. Die Pipeline war vor 2 Tagen mit Drohnen angegriffen worden, nach saudischen Angaben von irakischem Boden aus. Unklar ist aber von wem. Die Ost-West-Pipeline wurde in den 1980er Jahren gebaut. Sie half Saudi-Arabien bislang beim Ölexport, den blockierten Seeweg durch die Straße von Hormus zu umgehen. Im Juli hatten Saudi-Arabien und die USA vom Iran unterstützte Milizen im Irak bombardiert, als Vergeltung für Drohnenangriffe auf saudische Öleinrichtungen. Tennisprofi Alexander Zverev steht im Endspiel der US Open. Er gewann sein Halbfinale gegen den Russen Karen Khachanov klar in 3 Sätzen. Im Finale am Sonntag trifft Zverev auf Ben Shelton aus den USA. In der Fußball-Bundesliga hat Schalke 04 den ersten Auswärtssieg geholt. Der Aufsteiger gewann 3:1 bei Union Berlin. In der zweiten Liga läuft es weiter nicht gut für Hannover 96. Die Niedersachsen verloren 1:2 in Nürnberg. Der FCN mit Trainer Miro Klose ist damit neuer Tabellenführer. Außerdem gewann Darmstadt 2:1 gegen Bielefeld. Für die Lilien war es der erste Saisonsieg. Die Frauen von Werder Bremen haben das Nordderby gegen den HSV gewonnen. 27.000 Zuschauer sahen ein knappes 1:0 im Weserstadion. Aus Bremen, Felix Gerhardt.
3: Nach nervösem Beginn kam das Team von Trainerin Fritzi Kromp immer besser ins Spiel und belohnte sich in der 49. Minute Eckball von links und Isabella Jaron per Kopf aus kurzer Distanz zum 1:0. Doch die HSV-Frauen gaben sich nie auf, erarbeiteten sich mehrere Chancen, blieben aber glücklos im Abschluss. Und so feierten die Bremerinnen nicht nur den Derby-Sieg, sondern auch den 3. Sieg im 4. Saisonspiel. Ein starker Saisonstart für das rund erneuerte Bremer Team.
1: Und es waren die Nachrichten. Das Wetter in Deutschland. Tagsüber ein Wechsel von Sonne und Wolken, vereinzelt Schauer. Ab dem späten Nachmittag im Nordwesten etwas Regen. Höchstwerte 18 Grad im Erzgebirge bis 28 in der Oberpfalz. Morgen am Sonntag ganz im Süden länger freundlich, sonst regnerisch bei 16 bis 26 Grad. Und wir schauen noch auf den Montag. Da gibt es nach Südosten ziehenden Regen. Dahinter wird es freundlicher bei 17 bis 27 Grad. Es ist 6.04 Uhr.
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1: Die A7 Flensburg-Hamburg ist in Richtung Süden zwischen Hamburg-Schnelsen-Nord und Stellingen sowie in Richtung Norden zwischen Volkspark und Schnelsen-Nord wegen Tunnelwartungsarbeiten noch bis Montag früh gesperrt, aber eine Umleitung ist dort eingerichtet. Die A23 Heide-Hamburg ist zwischen Eidelstedt und Dreieck Hamburg-Nordwest in beiden Richtungen wegen Tunnelwartungsarbeiten. Es dürfte sich um den gleichen Tunnel handeln, bis Montag ca. 5 Uhr gesperrt. Und auch dort ist eine Umleitung eingerichtet. Allen unterwegs, gute Fahrt.
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1: Um 7 Uhr mit Claudia Drews. In der CDU wird die Kritik an Bundeskanzler Merz wieder lauter. Hintergrund ist das schwache Abschneiden bei der Wahl in Sachsen-Anhalt. Der Chef des CDU-Arbeitnehmerflügels Rathke warf Merz im Magazin Focus vor, mit bestimmten Äußerungen regelmäßig das halbe Land gegen sich aufzubringen. Aus der NDR-Nachrichtenredaktion Michael Kück.
2: Wenn die Union Diskussionen lostrete, ob die Menschen faul seien, dann habe sie nicht verstanden, worum es eigentlich gehe, sagte Rathke. Kritik gibt es auch aus Sachsen. Mehrere Kreisverbände verlangen die Lage schonungslos zu analysieren. Gut eine Woche vor der Landtagswahl in Mecklenburg-Vorpommern hat der dortige CDU-Spitzenkandidat Peters angekündigt, Kanzler Merz werde bis dahin nicht mehr im Bundesland auftreten. CDU-Wahlkämpfer würden häufig kritisch auf ihn angesprochen. Die Christdemokraten fürchten in Mecklenburg-Vorpommern sogar an der 5%-Hürde zu scheitern. Die Generalsekretärin der CDU, Hoppermann, verteidigte Merz gegen Kritik. Sie sagte, Merz stehe für das Bild der Zukunft in Deutschland.
1: In ganz Deutschland gibt es heute Demonstrationen für Demokratie und gegen Rechtsextremismus. In mehr als 35 Städten wollen Menschen auf die Straße gehen, um nach dem Wahlerfolg der AfD in Sachsen-Anhalt ein Zeichen zu setzen. Zu den größten Demos in Berlin und Hamburg werden jeweils mehr als 10.000 Menschen erwartet. Vertreter der sogenannten BRICS-Länder kommen ab heute in Indiens Hauptstadt Neu-Delhi zum Jahresgipfeltreffen zusammen. Unter anderem sind der russische Präsident Putin, Chinas Staatschef Xi Jinping dabei. Indiens Ministerpräsident Modi betonte, es gehe bei der Konferenz um Zusammenarbeit und den Austausch zu globalen und regionalen Fragen. Ob auch der russische Angriffskrieg in der Ukraine angesprochen wird, ist unklar. Putin sagte bei einer Pressekonferenz vor dem Gipfelbeginn, die Regierungen an europäischer Staaten provozierten einen offenen Konflikt mit Russland. Das verunsichere die Bürgerinnen und Bürger. Eine Folge davon sei auch das starke Ergebnis der AfD bei der jüngsten Landtagswahl in Sachsen-Anhalt. Tennisprofi Alexander Zverev steht im Endspiel der US Open. Er gewann sein Halbfinale gegen den Russen Karin Khachanov klar in 3 Sätzen. Im Finale am Sonntag trifft Zverev auf Ben Shelton aus den USA. In der Fußball-Bundesliga hat Schalke 04 den ersten Auswärtssieg geholt. Der Aufsteiger gewann 3:1 bei Union Berlin. In der zweiten Liga läuft es weiter nicht gut für Hannover 96. Die Niedersachsen verloren 1:2 in Nürnberg. Der FCN mit Trainer Miro Klose ist damit neuer Tabellenführer. Außerdem gewann Darmstadt 2:1 gegen Bielefeld. Für die Lilien war es der erste Saisonsieg. Die Frauen von Werder Bremen haben das Nordderby gegen den HSV gewonnen. 27.000 Zuschauer sahen ein knappes 1:0 im Weserstadion. Aus Bremen Felix Gerhard.
3: Nach nervösem Beginn kam das Team von Trainerin Fritzi Kromp immer besser ins Spiel und belohnte sich in der 49. Minute. Eckball von links und Isabella Jaron per Kopf aus kurzer Distanz zum 1:0. Doch die HSV-Frauen gaben sich nie auf, erarbeiteten sich mehrere Chancen, blieben aber glücklos im Abschluss. Und so feierten die Bremerinnen nicht nur den Derby-Sieg, sondern auch den 3. Sieg im 4. Saisonspiel. Ein starker Saisonstart für das rund erneuerte Bremer Team.
1: Und es waren die Nachrichten. Das Wetter in Norddeutschland. Mal Sonne, mal Wolken und kaum Schauer bei maximal 19 bis 22 Grad heute. Morgen eher regnerisch, abends klart es dann von der Nordsee her auf, 17 bis 21 Grad. Und die neue Woche beginnt wechselhaft. Montag heiter bis wolkig und meist trocken. Dienstag zieht im Lauf des Tages Regen auf und es wird etwas wärmer mit 20 bis 25 Grad. Es ist 7.04 Uhr.
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1: Und da haben wir noch einmal die Hinweise auf die Sperrungen. Die A7 Flensburg-Hamburg ist in Richtung Süden zwischen Harburg-Schnelsen-Nord und Stellingen sowie in Richtung Norden zwischen Volkspark und Schnelsen-Nord wegen Tunnelwartungsarbeiten bis Montag früh gesperrt. Eine Umleitung ist eingerichtet. Und die A23 Heide-Hamburg ist zwischen Eidelstedt und dem Dreieck Hamburg-Nordwest in beiden Richtungen ebenfalls wegen Tunnelwartungsarbeiten bis Montag früh 5 Uhr gesperrt und auch hier gibt es eine Umleitung. Wir wünschen allen unterwegs eine gute Fahrt.
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0: 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Kamrad, Love Sober.
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1: Um 8 Uhr mit Claudia Drews. Zu dem Drohnenangriff am Leipziger Flughafen Anfang August gibt es neue Erkenntnisse. Nach Informationen der Welt am Sonntag soll es Hinweise auf den russischen Militärgeheimdienst GRU als Drahtzieher geben. Aus der Nachrichtenredaktion Sven Weingärtner.
2: Ein mutmaßlicher Mitarbeiter des GRU soll laut Ermittlungsunterlagen für die Logistik des geplanten Anschlags zuständig gewesen sein. Diese Erkenntnisse haben demnach dazu geführt, dass die Bundesregierung Russland für den Drohnenanschlag als verantwortlich betrachtet. Die Welt am Sonntag berichtet, dass zu den Verdächtigen der Russe Oleg L. und der Belarusse Andrei K. gehören. Sie beruft sich dabei auf Informationen aus Sicherheitskreisen. Der russische Geheimdienstmitarbeiter soll den Anschlag vorbereitet haben. Russland weist jede Beteiligung an dem Anschlag zurück.
1: In der CDU wird die Kritik an Bundeskanzler Merz wieder lauter. Hintergrund ist das schwache Abschneiden bei der Wahl in Sachsen-Anhalt. Der Chef des CDU-Arbeitnehmerflügels Radke warf Merz im Magazin Focus vor, mit bestimmten Äußerungen regelmäßig das halbe Land gegen sich aufzubringen. Zum Beispiel mit Diskussionen, ob die Menschen in Deutschland faul seien. Der CDU-Spitzenkandidat in Mecklenburg-Vorpommern, Peters, will bis zur Wahl in 8 Tagen nicht mehr zusammen mit Merz auftreten. Generalsekretärin Hoppermann hat den Kanzler und Parteichef verteidigt. Sie sagte im Deutschlandfunk, Merz stehe für das Bild der Zukunft in Deutschland. Knapp eine Woche nach der Landtagswahl in Sachsen-Anhalt und dem Wahlsieg der AfD finden heute in über 35 Städten in Deutschland große Demonstrationen statt. Die Menschen wollen für demokratischen Zusammenhalt und gegen Rechtsextremismus auf die Straße gehen. In der Hamburger Innenstadt werden am Nachmittag bis zu 20.000 Teilnehmende erwartet. Die Demo in Schwerin startet am Vormittag. Bereits gestern Abend hatten im niedersächsischen Oldenburg laut Polizei etwa 3.000 Menschen demonstriert. Auch in den Tagen davor hatte es in mehreren Städten im Norden Demos gegeben, um Zeichen für Demokratie zu setzen. Morgen finden in Niedersachsen Kommunalwahlen statt und am 20. September wird in Mecklenburg-Vorpommern ein neuer Landtag gewählt. In der Fußball-Bundesliga hat Schalke 04 den ersten Auswärtssieg geholt. Der Aufsteiger gewann 3:1 bei Union Berlin. In der zweiten Liga läuft es weiter nicht gut für Hannover 96. Die Niedersachsen verloren 1:2 in Nürnberg. Außerdem gewann Darmstadt 2:1 gegen Bielefeld. In der Frauen-Bundesliga hat Werder Bremen das Nordderby gegen den HSV gewonnen. 27.000 Zuschauer im Weserstadion sahen ein knappes 1:0 für das Team von Fritz Nekromp. Tennisprofi Alexander Zverev steht im Endspiel der US Open. Er gewann das Halbfinale gegen den Russen Khachanov klar in 3 Sätzen. Auch sein Gegner steht fest. Aus New York, Tim Brockmeier.
3: Entspannt vom Hotelbett aus verfolgte Alexander Zverev das zweite US Open Halbfinale, guckte sich an, wie sich der US-Amerikaner Ben Shelton ins Endspiel spielte. Der Deutsche hatte da seinen Job nämlich schon getan, hatte gegen den Russen Khachanov einen grundsoliden, seriösen und stabilen Auftritt hingelegt. Zverev spielte nicht spektakulär, nicht mitreißend, sicher auch nicht sein Top-Niveau. Er machte einfach das, was nötig war, um den Russen in 3 glatten Sätzen zu bezwingen. Zverev weiß aber auch, dass er im Finale gegen Shelton, der in der Form seines Lebens spielt und 24.000 Fans im Ash Stadium hinter sich haben wird, ein deutlich besseres Niveau braucht als bisher bei diesen US Open.
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4: Guten Morgen. Wir sind hier im Norden an vielen Stellen neblig in den Samstag gestartet. So langsam verzieht er sich aber etwas und es wird den Tag über stellenweise mal sonnig, mal wolkig mit was Regen. 22 Grad dazu in der Spitze. Morgen dann wieder nasser, auch wolkiger bei bis zu 21 Grad. Wir checken hier die Straßenlage, haben 2 Meldungen für euch. Einmal von der A7 Flensburg-Hamburg, der ist in Richtung Süden zwischen Hamburg-Schnelsen-Nord und Stelling und auch in Richtung Norden zwischen Volkspark und Schnelsen-Nord. Alles gesperrt, da gibt es Tunnelwartungsarbeiten und zwar bis Montag früh noch. Also ihr kommt das ganze Wochenende über da nicht durch, Umleitungen sind aber eingerichtet. Und dann haben wir nochmal das ganze Wochenende über eine Sperrung auf der A23 Heide-Hamburg zwischen Eidelstedt und Dreieck Hamburg-Nordwest. Gilt für beide Richtungen, auch da gibt es Tunnelwartungsarbeiten und auch da kommt ihr erst ab Montag wieder durch. Keine Sorge, auch da gibt es Umleitung. Gute Fahrt!
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4: Hallo! Oh mein Gott, ich weiß, es ist früh hier um 8.04 Uhr, aber es gibt so krasse News aus der Musikwelt und ich bin ganz aufgeregt. Sabine hier, moin. Angeblich gibt es da jetzt bei einer der berühmtesten Musikerinnen Nachwuchs. Ich muss euch das unbedingt erzählen in 9 Minuten, sofort.
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0: Guten Morgen, um 8.13 Uhr falle ich direkt mal mit der Tür ins Haus. Lady Gaga ist jetzt wohl Mama.
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0: Bitte was? Da sind mir ja fast die Augen aus dem Kopf gefallen heute Morgen, als ich das gesehen habe. Das US-Magazin Page Six hat Bilder veröffentlicht, auf denen Lady Gaga ein Neugeborenes in einem Babytuch an ihrem Bauch trägt. Und sie schreiben auch, dass sie bestätigen können, dass sie jetzt eben Mama ist. Genaue Angaben, wo sie das jetzt her haben sie nicht gemacht. Und es gibt auch keine Info, ob Lady Gaga jetzt selbst schwanger war oder ob sie mit ihrem Verlobten, ob die sich für eine Leihmutter entschieden haben, das ist ja in den USA erlaubt. Aber seit August hat Lady Gaga sich wohl aus der Öffentlichkeit auch zurückgezogen, hat auch früher schon öfter in Interviews gesagt, wie gerne sie Mama wäre. Und sollte das deswegen wirklich der Fall sein, dann freuen wir uns natürlich ganz doll für sie. Seid ihr schon mental auf den Ticketkampf nächste Woche gewappnet? Weil es geht ja schließlich um ihn hier. Harry Styles. Erst macht er uns ja so richtig traurig, weil er für seine Tour nicht wirklich tourt, dabei halt nicht nach Deutschland kommt und auch noch überteuerte Tickets anbietet. Und jetzt hat er neue Tourdaten angekündigt für nächstes Jahr. Deutschland ist auch mit dabei und er hat die Preise auch direkt etwas transparenter gemacht, damit die nicht von den Plattformen irgendwie teurer angeboten werden können. Also wir latzen jetzt für eine Show von ihm so je nach Platz zwischen 88 und 300 Euro. Ab Montag startet dann der Vorverkauf für die Feinen mit Code oder mit so extra Codes. Mittwoch dann der offizielle Verkauf für den Pöbel. Viel Erfolg! Ariana Grande hat diese Woche eine Live-Version von ihrem Album Petal veröffentlicht. Hat sie ja auch dieses Jahr erst rausgebracht. Und bei der Nachricht dachte ich zuerst, wie schön. Ja, sie hat ja auch in Europa nur in London Termine für ihre Tour angeboten. Also ist eine liebe Idee, uns dann doch noch Live-Versionen zu geben. Aber natürlich gibt es einen Haken. Die ist nur auf einer einzigen Plattform als Download verfügbar, diese Live-Version vom Album. Ja gut, ne? Wir haben ja Enjoy hier. Gut, dass sie jetzt für alle zu hören ist. Ariana Grande mit Hate That I Made You Love Me ist auch auf dem Petal-Album drauf. Das war das Pop-Update für euch. Guten Morgen!

0: Halb neun ist es. Heißt natürlich, dass wir hier die Straßenlage mal checken. Zwei Meldungen gibt es, zwei Sperrungen, die das ganze Wochenende über gelten. Und zwar auf der A7 Flensburg-Hamburg in Richtung Süden zwischen Hamburg-Schnelsen-Nord und Stelling und in Richtung Norden zwischen Volkspark und Schnelsen-Nord. Da ist alles dicht, da gibt es Tunnelwartungsarbeiten. Wie gesagt, das ganze Wochenende über kommt ihr da nicht durch. Umleitungen sind eingerichtet und das Gleiche haben wir auch. Tunnelwartungsarbeiten auf der A23 Heide-Hamburg. Da kommt ihr das ganze Wochenende zwischen Eidelstedt und Dreieck-Hamburg-Nordwest nicht durch. Gilt für beide Richtungen. Also da auch die Umleitung nehmen und natürlich schon aufpassen beim Fahren.
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0: Evergreen, Kopangan, hört ihr hier um 20 vor 9. Hättet ihr jetzt aber auch nicht so gedacht, dass euch ein Kackhaufen von einer Kuh mal in Urlaub bringt? Ist aber so.
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0: Tove Lo hier mit Hippies Sabotage. Das ist Habits Stay High.
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0: Das ist jetzt ein Beitrag von Ann-Kathrin Brinke für die evangelische Kirche.
2: Aus dem Bauch heraus entscheiden. Manche können das. Ich habe diese Menschen schon immer beneidet, die schnell wissen, was sie wollen. Ich brauche immer lange. Das fängt an im Café, wenn ich die Torten in der Vitrine anstarre. Oder im Geschäft. Letztens wollte ich mir eine Regenjacke kaufen, habe etliche anprobiert und bin am Ende ohne wieder rausgegangen. Ich zermartere mir das Hirn. Passt die Farbe zu dem, was ich sonst trage, und sind die Ärmel lang genug fürs Fahrradfahren? Hält das Innenfutter warm und gefällt sie mir auch noch in einem halben Jahr? In solchen Momenten gehe ich mir selbst richtig auf die Nerven. Da wünschte ich, impulsiver zu sein, einfach mal aus dem Bauch heraus und nicht aus jeder Entscheidung einen Staatsakt machen. Aber manchmal finde ich es auch gut, dieses Abwägen und angebracht. Wahlen sind solche Momente für mich, da mache ich es mir nicht einfach. Da frage ich, hält das Label, was es verspricht? Und da prüfe ich vor allem mich selbst. Worum geht es mir? Was ist mir wichtig? Hält meine Entscheidung auch andere warm und trocken? Was ich mit meinem Kreuz sozusagen einkaufe, soll ja nicht nur mir passen. Und vielleicht wird es dann ein Kompromiss. Aber hoffentlich eine gute Wahl für viele.
0: Das war ein Beitrag von Ann-Kathrin Brinke für die evangelische Kirche.
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1: Um 9 Uhr mit Claudia Drews. Zu dem Drohnenangriff am Leipziger Flughafen Anfang August gibt es neue Erkenntnisse. Nach Informationen der Welt am Sonntag soll es Hinweise auf den russischen Militärgeheimdienst GRU als Drahtzieher geben. Aus der Nachrichtenredaktion Sven Weingartner.
2: Ein mutmaßlicher Mitarbeiter des GRU soll laut Ermittlungsunterlagen für die Logistik des geplanten Anschlags zuständig gewesen sein. Diese Erkenntnisse haben demnach dazu geführt, dass die Bundesregierung Russland für den Drohnenanschlag als verantwortlich betrachtet. Die Welt am Sonntag berichtet, dass zu den Verdächtigen der Russe Oleg L. und der Belarusse Andrei K. gehören. Sie beruft sich dabei auf Informationen aus Sicherheitskreisen. Der russische Geheimdienstmitarbeiter soll den Anschlag vorbereitet haben. Russland weist jede Beteiligung an dem Anschlag zurück.
1: In der CDU wird die Kritik an Bundeskanzler Merz wieder lauter. Hintergrund ist das schwache Abschneiden der Partei bei der Wahl in Sachsen-Anhalt. Der Chef des CDU-Arbeitnehmerflügels Radke warf Merz im Magazin Focus vor, mit bestimmten Äußerungen regelmäßig das halbe Land gegen sich aufzubringen. Der CDU-Spitzenkandidat in Mecklenburg-Vorpommern Peters will bis zur Wahl in 8 Tagen nicht mehr zusammen mit Merz auftreten. Generalsekretärin Hoppermann hat den Kanzler verteidigt. Sie sagte im Deutschlandfunk, Merz stehe für das Bild der Zukunft in Deutschland. In Indien hat das Gipfeltreffen der BRICS-Staaten begonnen. Dazu gehören unter anderem China, Brasilien, Indonesien und Russland. Neben den Staatschef Xi und Putin ist auch der iranische Präsident Pezeshkian angereist. Aus Neu-Delhi, Lena Bodewein.
3: Wichtigste Themen des Gipfels sind die wirtschaftliche Krise durch den Konflikt am Golf, weltpolitische Spannungen, Störungen des Welthandels durch den unterbrochenen Schiffsverkehr und die Energiekrise. Von der sind viele der BRICS-Länder besonders betroffen. Entweder weil sie selbst von den Energieimporten abhängig sind oder Öl und Gas nur unter Schwierigkeiten exportieren können. Im Vorfeld des Gipfels hat der russische Präsident, befragt zum Wahlerfolg der AfD in Deutschland, die Schuld daran der westlichen Politik zugewiesen. Ob Russlands Invasion der Ukraine Thema beim BRICS-Treffen sein wird, ist fraglich.
1: Die Gaspreise für Privatkunden könnten bis Jahresende deutlich ansteigen. Davon geht das Vergleichsportal Verivox aus. Es rechnet mit einem Anstieg um bis zu 20%. In dieser Woche war der Großhandelspreis auf den höchsten Wert seit über 3,5 Jahren gestiegen. Ein weiterer Grund für den erwarteten Preisanstieg sei die Situation bei den Gasspeichern. Sie sind derzeit nur etwa halb voll. Die Bundesnetzagentur geht aber nicht davon aus, dass es im Winter grundsätzliche Probleme mit der Versorgung geben wird. Tennisprofi Alexander Zverev steht im Endspiel der US Open. Er gewann das Halbfinale gegen den Russen Khachanov klar in 3 Sätzen. Auch sein Gegner steht fest. Aus New York, Tim Brockmeier.
4: Entspannt vom Hotelbett aus verfolgte Alexander Zverev das 2. US Open Halbfinale, guckte sich an, wie sich der US-Amerikaner Ben Shelton ins Endspiel spielte. Der Deutsche hatte da seinen Job nämlich schon getan, hatte gegen den Russen Khachanov einen grundsoliden, seriösen und stabilen Auftritt hingelegt. Zverev spielte nicht spektakulär, nicht mitreißend, sicher auch nicht sein Top-Niveau. Er machte einfach das, was nötig war, um den Russen in 3 glatten Sätzen zu bezwingen. Zverev weiß aber auch, dass er im Finale gegen Shelton, der in der Form seines Lebens spielt und 24.000 Fans im Ash Stadium hinter sich haben wird, ein deutlich besseres Niveau braucht als bisher bei diesen US Open.
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5: Hallo, 22 Grad sind heute maximal drin im Norden, dazu hier und da Wolken und Regen, an anderen Stellen aber auch öfter mal die Sonne. Morgen dann 21 Grad und dazu fast überall Wolken und Regen. Wir checken hier die Straßenlage. Wir haben 2 Sperrungen, die das ganze Wochenende über gelten. Und zwar einmal auf der A7 Flensburg-Hamburg in Richtung Süden zwischen Hamburg-Schnelsen-Nord und Stelling und in Richtung Norden zwischen Volkspark und Schnelsen-Nord. Und auf der A23 Heide-Hamburg zwischen Eidelstedt und Dreieck-Hamburg-Nordwest gilt für beide Richtungen. Bei beiden Sperrungen geht es darum, dass da Tunnelwartungsarbeiten stattfinden. Also da kommt ihr erst am Montag durch. Gute Fahrt!
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5: Hallo, ich bin Sabine, moin. 93 zu 74, das war das Ergebnis beim Viertelfinale Deutschland gegen Belgien bei der Basketball-WM der Frauen. Und damit stehen wir im Halbfinale. Woohoo. Ich habe übrigens gar keine Ahnung von Basketball, generell von Sport, aber Halbfinale, weiß ich natürlich, was das bedeutet. Ist ja kurz vor Finale, ist natürlich geil. Um 16:30 heute Nachmittag wird also dann gegen Frankreich gespielt. Und Spielerin Leonie Fiebig hat da auch direkt eine ganz klare Message.
6: Wir sind nicht zu unterschätzen, wir sind kein Underdog mehr. 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

0: Also weil die deutsche Mannschaft heute ja bei der Basketball-WM der Frauen im Halbfinale steht, klären wir passend dazu eine Basketball-Frage.
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0: Wir schlauen uns ja immer hier gemeinsam auf, zum Beispiel jetzt eben mit so ein bisschen Basketballwissen. Die Standardhöhe bei einem Basketballkorb liegt bei 3 Metern und 5 Zentimetern. Warum ist das so eine krumme Zahl? Warum sind es nicht einfach 3 Meter glatt? Saskia aus dem Enjoy-Team hat die Antwort.
2: Ja, das liegt daran, dass Basketball in den USA erfunden wurde. Und da misst man ja nicht in Metern, sondern in Fuß. Der Korb hängt da in genau 10 Fuß Höhe. Eine schöne runde Zahl. Die wird erst krumm, wenn man sie in unser metrisches System umrechnet. Da sind 10 Fuß nämlich dann 3,5 Meter. Und aus der runden amerikanischen Zahl wird eine krumme europäische. Und die hat sich halt weltweit als Standard gehalten.
0: Also mit diesem Wissen sind wir doch jetzt sowas von gewappnet für das Halbfinale heute bei der Basketball-WM der Frauen, oder? Halb fünf geht's los. Gespielt wird gegen Frankreich.
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0: neues Song von Nico Santos, Why Don't You Stay, hier um 9:30. Natürlich checken wir um diese Uhrzeit auch, was auf den Straßen los ist im Norden. Da haben wir zwei Sperrungen, die gelten das ganze Wochenende über. Einmal auf der A7 Flensburg-Hamburg, da kommt ihr Richtung Süden zwischen Hamburg-Schnelsen-Nord und Stellingen nicht durch, sowie in Richtung Norden zwischen Volkspark und Schnelsen-Nord. Da gibt es nämlich Tunnelwartungsarbeiten. Bis Montag früh ist da alles dicht, Umleitungen sind eingerichtet und genau das gleiche Spektakel findet auf der A23 statt, Heide-Hamburg, zwischen Eidelstedt und Dreikamburg-Nordwest, auch da in beiden Richtungen wegen Tunnelwartungsarbeiten. Alles dicht bis Montag und Umleitungen sind auch da für euch eingerichtet. Passt schön auf beim Fahren.
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0: 9 und 42 haben wir es. Frühling 2027 gehört auf jeden Fall Paula Hartmann.
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0: Sie geht im April mit einem neuen Album auf Tour. Das traurigste Mädchen der Welt, so wird das Album heißen. Und dafür kommt sie auch in den Norden. Hab auch schon geschaut, nach Hamburg und Bremen. Tickets gibt's auch schon auf ihrer Homepage. Also feel free, da euch mal durchzuklicken. Und es wird sich dann, wenn ihr zu dem Auftritt geht, ungefähr so anhören. Das ist ihr brandneuer Song, zwei Punkte, aus diesem kommenden Album. Paula Hartmann hat den letzten Monat schon beim Dogville Festival in Hamburg zum allerersten Mal live performt und davon auch ein Video hochgeladen. Und weil wir finden, dass ihr den auf keinen Fall verpassen solltet, weil das ein richtig guter Song ist, gibt's den auch hier jetzt beim Enjoy Songradar. Ist ja klar, dass Paula Hartmann mit zwei Punkte. Aber

0: 600 Kilometer mit einem Tandem durch den Norden. Das ist eure neue Aufgabe.
1: 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Mission Norddeutschland.
0: Ihr startet in Kiel, fahrt dann Schwerin, von Schwerin nach Hannover, dann noch nach Hamburg. Und das Ganze macht ihr natürlich mit Enjoy-Kollege Lars. Oliver aus Lübeck, der kann sich zum Beispiel auch vorstellen, mit Lars einige Kilometer lang auf diesem Tandem durch den Norden zu radeln. Die beiden haben diese Woche miteinander schon geschnackt.
2: Meine neue Heimat ist Lübeck und ich komme ursprünglich aus Meckom. Und ich sag mal so, von der Wegstrecke, so ungefähr kenne ich das ja, wo man so halt lang fährt. Ja, und ich finde es einfach eine super geile Aktion. Wie gesagt, wir finden, meine Frau und ich, finde ich als Typ echt auch total super.
3: Oh, schön.
2: Wie gesagt, wenn man da noch mal eine Gelegenheit hat, auch mal auf so einem langen Wege, da miteinander zu schnacken, also dann ist doch fast die beste Gelegenheit.
3: Oliver, ganz ehrlich, ich hatte ein bisschen Respekt vor dieser Etappe. Das ist ja am Mittwoch. Es ist die längste Etappe während unserer ganzen Tandem-Tour. 70 Kilometer von Lübeck nach Schwerin. Und wenn du Bock hast, würde ich dich jetzt ganz offiziell fragen, möchtest du mich auf dem Tandem begleiten?
2: Auf jeden Fall. Machen wir. Freue
0: ich mich
2: drauf.
0: Hör mal, haben die bei 70 Kilometern wirklich genug Zeit, um miteinander zu schnacken und sich kennenzulernen. Montag geht's auch einfach schon los. Ich hoffe, eure Waden sind ready für diese neue Mission Norddeutschland, die ihr zusammen mit Lars aufgetragen bekommen habt. Checkt gerne mal enjoy.de, da findet ihr auch die Strecke mit den einzelnen Tagesetappen.
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1: Um 10 Uhr mit Claudia Drews. Zu dem Drohnenangriff am Leipziger Flughafen Anfang August gibt es neue Erkenntnisse. Nach Informationen der Welt am Sonntag soll es Hinweise auf den russischen Militärgeheimdienst GRU als Drahtzieher geben. Aus der Nachrichtenredaktion Sven Weingärtner.
2: Ein mutmaßlicher Mitarbeiter des GRU soll laut Ermittlungsunterlagen für die Logistik des geplanten Anschlags zuständig gewesen sein. Diese Erkenntnisse haben demnach dazu geführt, dass die Bundesregierung Russland für den Drohnenanschlag als verantwortlich betrachtet. Die Welt am Sonntag berichtet, dass zu den Verdächtigen der Russe Oleg L. und der Belarusse Andrei K. gehören. Sie beruft sich dabei auf Informationen aus Sicherheitskreisen. Der russische Geheimdienstmitarbeiter soll den Anschlag vorbereitet haben. Russland weist jede Beteiligung an dem Anschlag zurück.
1: Kurz vor der Landtagswahl in Mecklenburg-Vorpommern fürchtet die CDU um den Wiedereinzug ins Parlament. Fraktionsvize Reinhardt sagte dem Tagesspiegel, die Sorge vor dem Scheitern an der 5%-Hürde sei vorhanden. Ähnlich äußerte sich Spitzenkandidat Peters. Aus Schwerin Andrea Gottke.
3: Wir führen mittlerweile einen Existenzkampf, sagte Peters bei Welt TV. Durch die zunehmende Zuspitzung des Wahlkampfes und die anhaltende Kritik an der Bundesregierung befinde sich die CDU in Mecklenburg-Vorpommern in einer ernsten Lage. In einem Interview mit der deutschen Presseagentur erklärte Peters, er versuche den Wählern zu vermitteln, dass es bei der Wahl um Landes- und nicht um Bundespolitik gehe. Peters bestätigte, dass es keine weiteren Wahlkampftermine mit dem Bundeskanzler geben wird. Merz war nur Ende August in Kühlungsborn öffentlich aufgetreten.
1: Die Gaspreise für Privatkunden könnten sich bis Jahresende deutlich steigern. Davon geht das Vergleichsportal Verivox aus. Es rechnet mit einem Anstieg um bis zu 20%. In dieser Woche war der Großhandelspreis auf den höchsten Wert seit über 3,5 Jahren gestiegen. Ein weiterer Grund für den erwarteten Preisanstieg sei die Situation bei den Gasspeichern. Sie sind derzeit nur etwa halb voll. Hamburgs Bürgermeister Tschentscher hat erstmals öffentlich Zweifel daran geäußert, dass der Elbtower am Rande der Hafen City zu Ende gebaut wird. Grund für seinen Pessimismus seien die stockenden Verhandlungen über eine Teilübernahme durch die Stadt, so der SPD-Politiker im Hamburger Abendblatt. Geplant ist eigentlich, ein neues Naturkundemuseum im Elbtower aufzumachen. Die Arbeiten auf der Elbtower-Baustelle direkt an den Hamburger Elbbrücken ruhen seit fast 3 Jahren. Vorausgegangen war die Pleite der Signa-Gruppe des österreichischen Investors Benko. In vielen Kinos in ganz Deutschland sind Tickets an diesem Wochenende besonders günstig. Hunderte Filmtheater machen bei der Aktion mit, die Kinofest genannt wird. Aus der NDR-Nachrichtenredaktion Jan Busche.
4: 5 Euro für alle Filme auf allen Plätzen. Damit werben viele Häuser heute und morgen. Kleine Lichtspielhäuser sind dabei, aber auch mittelgroße und große Multiplex-Kinos. Schon in den letzten Tagen hat es einen großen Andrang auf die Tickets gegeben. In manchen Häusern sind die Karten für große Blockbuster heute am Samstagabend schon weg. Auf dem Programm stehen in einigen Kinos nicht nur aktuelle Filme, sondern auch Previews, also Filme, die an diesem Wochenende vor ihrem offiziellen Start gezeigt werden. Die deutschen Kinos hatten zuletzt mit einem Verkaufserfolg überrascht. Im ersten Halbjahr wurden fast 48 Millionen Karten verkauft. Damit ist fast das Vor-Corona-Niveau erreicht.
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5: Wir checken hier das Wetter. An einigen Stellen im Norden ist es heute wolkig und nass. An anderen ist es eher sonnig. Dazu 22 Grad maximal. Morgen wird es dann eher regnerisch und nass. Stellenweise auch gewittrig bei bis zu 21 Grad. Hier haben wir 2 Sperrungen für euch von den Straßen. Da gibt es nämlich Tunnelwartungsarbeiten und da kommt ihr das ganze Wochenende über nicht durch. Und zwar auf der A7 Flensburg-Hamburg in Richtung Süden zwischen Hamburg-Schnelsen-Nord und Stelling und in Richtung Norden zwischen Volkspark und Schnelsen-Nord. Und auf der A23 Heide-Hamburg zwischen Eidelstedt und Dreieck-Hamburg-Nordwest. Da also kein Durchkommen das Wochenende über. Es gibt aber Umleitungen. Gute Fahrt.
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5: Kleiner Shoutout an die Leute im Norden, die wissen, wo Übach-Palenberg in NRW liegt. Ist ein ganz kleiner Ort im Kreis, in dem ich aufgewachsen bin, und zwar im Kreis Heinsberg. Und nicht nur ich bin da aufgewachsen, sondern auch eine sehr lustige Comedy-Newcomerin namens Alina Bock. Die kommt auch von da und ist jetzt bei LOL Next dabei. Sprechen wir in 10 Minuten darüber, was das für ein neues Konzept ist. Ich bin Sabine. Hallo!
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0: Flow mit Leak It hier bei Enjoy um gleich 21:15. Ein Raum, 10 Comedians und niemand darf in den nächsten 6 Stunden lachen. Das ist ja das Prinzip von der super erfolgreichen Show LOL auf Prime Video. In Deutschland ist sie auch ein riesiger Erfolg. Eine 8. Staffel wurde sogar jetzt bestätigt. Und jetzt gibt es davon etwas Neues. Und zwar der erste Ableger von LOL Next. Unsere Enjoy-Serienexpertin Jule sagt, auch die ist jetzt vor dem Release auf dem Erfolgskurs.
1: Schon vor dem Release kam die Nachricht, LOL Next bekommt eine 2. Staffel. Prime scheint also nach wie vor sehr überzeugt vom Konzept der Show. LOL Next soll quasi die kleine Schwester sein mit jüngeren Teilnehmern, die man dann vor allem von Social Media kennt. Jetzt ist zum Beispiel dabei die YouTube-Urgesteine Phil Laude und Fresh Torge oder auch Social Media-Stars wie Selfie Sandra. Also wir können uns schon mal auf ganz viel Gen-Z-Humor und Gastauftritte freuen, wie zum Beispiel direkt am Anfang von Tagesschausprecherin Susanne Daubner.
2: Hey, was geht, ihr NPCs?
0: Die ist auch so geil, ne? Die kann man überall einsetzen. Aber ansonsten sind die Regeln bei LOL oder LOL Next die gleichen, oder? Wie beim Original.
1: Nee, die KandidatInnen müssen statt 6 Stunden nur 4 Stunden aushalten. Und statt 2 Leben hat jeder nur ein Leben. Also einmal lachen und du bist direkt raus. Ihr könnt euch ja direkt mal selber testen, ob euch dieser Flachwitz rausgekegelt hätte.
3: Was macht die Security in der Nudelfabrik? Die passt da auf!
1: Ja, Humor ist Geschmackssache, ne? Fans von LOL werden das obviously auch wieder lustig finden. Ich feiere so diesen neuen, jüngeren Angang auch total. Das hat nochmal ein ganz anderes Tempo als das Original und es fliegt dadurch auch voll an einem vorbei.
0: LOL Next, die jüngere Version von LOL, bekommt ihr jetzt natürlich auch bei Prime. 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Hier David Guetta, Anne-Marie Coileray für euch. Baby, don't hurt.

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0: 11 ist es hier ein bisschen voller geworden auf den Straßen. Wir haben jetzt mittlerweile 5 Meldungen für euch. Los geht's mit der A7 Flensburg-Hamburg. Denkt dran, in Richtung Süden ist die zwischen Hamburg-Schnelsen-Nord und Stelling und auch in Richtung Norden zwischen Volkspark und Schnelsen-Nord gesperrt. Das ganze Wochenende über, da gibt's nämlich Tunnelwartungsarbeiten. Da kommt ihr erst ab Montag durch. A7 Hannover Richtung Hamburg. Zwischen Mellendorf und Schwarmstedt, da haben wir 8 Kilometer stockenden Verkehr. A7 Hamburg Richtung Flensburg. Zwischen Hamburg-Schnelsen-Nord und Quickborn 3 Kilometer Stau. A21 Bargteheide Richtung Kiel. Zwischen Triemsbüttel und Lezen 6 Kilometer Stau. Dann noch eine Sperrung auf der A23 Heide-Hamburg. Die gilt auch das ganze Wochenende zwischen Eidelstedt und Dreieck Hamburg-Nordwest. Da ist in beiden Richtungen auch wegen Tunnelwartungsarbeiten alles gesperrt. Da kommt ihr erst ab Montag durch. Ich wünsche euch eine gute und sichere Fahrt. Denkt natürlich überall, wo ihr stehen solltet, an die Rettungsgasse.
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I Knew It, I Knew You, Taylor Swift hier bei Enjoy. Wird dieser Song auf einem neu aufgenommenen Album von ihr mit drauf sein? Diese Frage beschäftigt gerade ihre Fans, also die Swifties mehr denn je, weil sie angekündigt hat, dass sie bei den Country Music Awards teilnehmen wird. Das ist so eine Preisverleihung in den USA für Country Musik. Und aus dem Genre kommt Taylor ja auch ursprünglich. Ihr allererstes Album war ja auch ein Country-Album. Und jetzt hoffen die Swifties, dass genau das neu aufgenommen wird und dass sie das bei der Preisverleihung ankündigt. Das hat sie ja mit mehreren Alben schon gemacht, die neu aufgenommen, weil sie bis vor kurzem die Musikrechte an einigen noch nicht hatte. Am 18. November ist diese Preisverleihung dann erst. Also erst dann wissen wir, ob die Swifties recht hatten mit ihrer Theorie, ob Taylor Swift dann wirklich diese neu aufgenommene Debütalbum-Version ankündigt. Hört ihr dann natürlich direkt auch hier bei Enjoy, sollte es der Fall sein. Wo denn noch sonst? Hey.

0: hier um 10 vor 11 mit Surfaware bei Enjoy. Tim hat über die ARD Sounds App geschrieben. Moin, ich bin jetzt auch hier im Chat der Sounds App. Der Umzug hat also geklappt. Ja, wir sind umgezogen. Also die Enjoy App ist umgezogen in die ARD Sounds App. Keine Panik aber, wir haben hier einen Umzugshelfer für euch am Start in Form von Enjoy-Kollege Moritz. Der sagt uns, was wir alles zu diesem Umzug wissen müssen.
1: Also am einfachsten ist es, wenn ihr direkt über enjoy.de geht. Da findet ihr einen Link, der leitet euch direkt rüber zum App Store, einmal downloaden und dann habt ihr Enjoy auch wieder direkt auf eurer Startseite.
0: Und dann kann ich wieder ganz normal Enjoy hören.
1: Genau, einfach Play-Button klicken und dann könnt ihr auch schon Programm hören.
0: Okay, wie komme ich denn zum Messenger, also um Nachrichten dann auch zu schreiben ins Studio?
1: Oben rechts ist so ein kleines Sprechblasensymbol. Das ist ab jetzt unser Messenger. Ihr müsst euch nur einmal kurz anmelden und schon könnt ihr uns ja, ganz normal wieder schreiben.
0: Okay, also genauso wie damals in der Enjoy-App, da musste man sich ja auch erstmal anmelden und dann ging es auch direkt los. Das Geile ist, mit dem Umzug der ARD Sounds App könnt ihr auch noch ein komplett neues Handy bekommen. Alle Infos dazu findet ihr auf enjoy.de und dann jetzt eben in der ARD Sounds App. Ganz komisch, auch für mich das jetzt hier zu sagen. Also bei Umzügen müssen wir uns alle einfach umgewöhnen.

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1: Um 11 Uhr mit Claudia Drews. Zu dem Drohnenangriff am Leipziger Flughafen Anfang August gibt es neue Erkenntnisse. Nach Informationen der Welt am Sonntag soll es Hinweise auf den russischen Militärgeheimdienst GRU als Drahtzieher geben. Aus der Nachrichtenredaktion Sven Weingärtner.
2: Ein mutmaßlicher Mitarbeiter des GRU soll laut Ermittlungsunterlagen für die Logistik des geplanten Anschlags zuständig gewesen sein. Diese Erkenntnisse haben demnach dazu geführt, dass die Bundesregierung Russland für den Drohnenanschlag als verantwortlich betrachtet. Die Welt am Sonntag berichtet, dass zu den Verdächtigen der Russe Oleg L. und der Belarusse Andrei K. gehören. Sie beruft sich dabei auf Informationen aus Sicherheitskreisen. Der russische Geheimdienstmitarbeiter soll den Anschlag vorbereitet haben. Russland weist jede Beteiligung an dem Anschlag zurück.
1: Kurz vor der Landtagswahl in Mecklenburg-Vorpommern fürchtet die CDU um den Wiedereinzug ins Parlament. Fraktionsvize Reinhardt sagte dem Tagesspiegel, die Sorge vor dem Scheitern an der 5%-Hürde sei vorhanden. Ähnlich äußerte sich Spitzenkandidat Peters. Aus Schwerin Andrea Gottke.
3: Wir führen mittlerweile einen Existenzkampf, sagte Peters bei Welt TV. Durch die zunehmende Zuspitzung des Wahlkampfes und die anhaltende Kritik an der Bundesregierung befinde sich die CDU in Mecklenburg-Vorpommern in einer ernsten Lage. In einem Interview mit der deutschen Presseagentur erklärte Peters, er versuche den Wählern zu vermitteln, dass es bei der Wahl um Landes- und nicht um Bundespolitik gehe. Peters bestätigte, dass es keine weiteren Wahlkampftermine mit dem Bundeskanzler geben wird. März war nur Ende August in Kühlungsborn öffentlich aufgetreten.
1: Bei russischen Angriffen sind in der Ukraine in der vergangenen Nacht mindestens 3 Menschen getötet worden. Nach Angaben der Militärverwaltung kamen 2 Menschen in Saporischschja ums Leben, eine weitere Person in der Großstadt Kryvyi Rih. Mindestens 17 weitere sollen verletzt worden sein, darunter ein 5 Monate altes Baby. Das russische Verteidigungsministerium hat die Angriffe bestätigt. Die Gaspreise für Privatkunden könnten bis Jahresende deutlich ansteigen. Davon geht das Vergleichsportal Verivox aus. Es rechnet mit einem Anstieg um bis zu 20%. In dieser Woche war der Großhandelspreis auf den höchsten Wert seit über 3,5 Jahren gestiegen. Ein weiterer Grund für den erwarteten Preisanstieg sei die Situation bei den Gasspeichern. Sie sind derzeit nur etwa halb voll. Tennisprofi Alexander Zverev steht im Endspiel der US Open. Er gewann das Halbfinale gegen den Russen Khachanov klar in 3 Sätzen. Auch sein Gegner steht fest. Aus New York, Tim Brockmeier.
4: Entspannt vom Hotelbett aus verfolgte Alexander Zverev das 2. US Open Halbfinale, guckte sich an, wie sich der US-Amerikaner Ben Shelton ins Endspiel spielte. Der Deutsche hatte da seinen Job nämlich schon getan, hatte gegen den Russen Khachanov einen grundsoliden, seriösen und stabilen Auftritt hingelegt. Zverev spielte nicht spektakulär, nicht mitreißend, sicher auch nicht sein Top-Niveau. Er machte einfach das, was nötig war, um den Russen in 3 glatten Sätzen zu bezwingen. Zverev weiß aber auch, dass er im Finale gegen Shelton, der in der Form seines Lebens spielt und 24.000 Fans im Ash Stadium hinter sich haben wird, ein deutlich besseres Niveau braucht als bisher bei diesen US Open.
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5: Bis heute Abend sehen wir neben einigen Wolken noch öfter und länger die Sonne. Gegen Abend wird es dann stellenweise nass. Dazu Höchstwerte um die 22 Grad im Norden. Morgen dann eher andersrum, also erst wolkig und nass und zum Abend hin dann stellenweise trockener bei bis zu 21 Grad in der Spitze. Es ist ein bisschen voller geworden auf den Straßen. Wir haben hier 5 Meldungen. Los geht's mit der A7 Flensburg-Hamburg. Richtung Süden zwischen Hamburg-Schnelsen-Nord und Stelling gibt es eine Sperrung. Und Richtung Norden zwischen Volkspark und Schnelsen-Nord gibt es auch eine Sperrung, weil es gibt Tunnelwartungsarbeiten. Ihr kommt das ganze Wochenende über auf der A7 Flensburg-Hamburg in diesen Streckenbereichen nicht durch. Umleitungen sind aber eingerichtet. A7 Hannover Richtung Hamburg. Zwischen Mellendorf und Schwarmstedt. Da haben wir aktuell 8 Kilometer stockenden Verkehr. Dann 3 Kilometer Stau auf der A7 Hamburg Richtung Flensburg, zwischen Hamburg-Schnelsen-Nord und Quickborn. A21 Berg der Heide Richtung Kiel, zwischen Tremsbüttel und Lezen, 6 Kilometer Stau. Und dann nochmal eine Sperrung auf der A23 Heide-Hamburg, zwischen Eidelstedt und Dreieck Hamburg-Nordwest. Auch da kommt ihr das ganze Wochenende über nicht durch. In beiden Richtungen gibt es Tunnelwartungsarbeiten. Erst ab Montag ist die Strecke wieder frei. Auch da gibt es Umleitungen. Denkt natürlich überall, wo ihr stehen solltet, an die Rettungsgasse und kommt gut und sicher an.
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5: Oh, ich komme einfach immer noch nicht drüber weg, dass Lady Gaga anscheinend jetzt Mama ist. Oh. Haben wir heute früh schon drüber gesprochen. weil es ja gerade Bilder von ihr gibt, wie sie so ein Neugeborenes in einem Babytragetuch am Bauch trägt. Ja, da bin ich immer noch ein bisschen baff. Weiß ich noch nicht, ob ich mich daran gewöhnen kann. Aber das ist auch nicht die einzige News aus der Musikwelt. In 8 Minuten gibt es hier einen kleinen musikalischen Deep Dive in die 90er mit etwas Neuem. Ich bin Sabine, hallo.
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1: Neuer Song von Sido, Issa heißt er hier bei Enjoy. Und wir kommen direkt zu noch mehr neuer Musik. Und zwar von den hier.

Clock sind das. Die singen zwar auf Englisch, aber ihre neue EP, die hat jetzt einen deutschen Titel. Haben sie gestern rausgebracht. Sie heißt Eiskalte Engel. Ja, ich habe auch direkt bei dem Titel an den Film aus den 90ern gedacht. Eiskalte Engel, dieser iconic Thriller mit einem Soundtrack, den wir so aus ganz vielen Filmen aus den 90ern kennen. Dieses Grunge-Rock-Pop-artige. Und davon haben sich Clock Clock anscheinend inspirieren lassen, weil ihre neue EP genau so klingt.

Also die EP, die heißt nicht nur wie der 90er-Jahre-Film Eiskalte Engel. Er könnte direkt auch der Soundtrack davon sein. Wir spielen euch daraus einen brandneuen Song, jetzt bei Enjoy. Skeletons heißt der. Und der reiht sich natürlich auch in diese 90er-Gefühlreihe ein. Das sind Clock Clock jetzt für euch.

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0: Ob ihr es glaubt oder nicht, aber den Song haben wir noch vor ein paar Wochen mit dem Musikchef hier von Enjoy geschmettert. In der Karaoke-Version bei einer Sommerparty hier bei Enjoy.
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0: War auch schön. Ich finde, wir haben geslayt. Naja, wir wollen auf keinen Fall, dass ihr jetzt irgendwas hier an neuer Musik von noch unbekannteren Musikmenschen verpasst. Nein, nein, nein. Schließlich sollt ihr ja auf jeden Fall die Ersten sein, die hier ganz neue Songs gehört haben, bevor sie richtig groß und erfolgreich werden. Dazu gehört jetzt auch dieser Song, den ihr hört. Der heißt What If, kommt von Neptunica. Hört ihr jetzt beim Enjoy Songradar.

0: gleich haben wir es 11:30, deswegen checken wir, was hier los ist. Auf den Straßen im Norden 5 Meldungen gibt es gerade. Einmal die Sperrung auf der A7 Flensburg-Hamburg. In Richtung Süden ist da zwischen Hamburg-Schnelsen-Nord und Stelling alles dicht. Und in Richtung Norden zwischen Volkspark und Schnelsen-Nord. Denkt auch dran, das geht das ganze Wochenende über. Da gibt es nämlich Tunnelwartungsarbeiten. Also ihr kommt erst ab Montag auf der A7 Flensburg-Hamburg in diesen Streckenbereichen wieder durch. Umleitungen sind aber eingerichtet. Dann haben wir die A7 Hannover Richtung Hamburg zwischen Mellendorf und Schwarmstedt. 8 Kilometer stockender Verkehr. A7 Hamburg Richtung Flensburg zwischen Hamburg-Schnelsen-Nord und Quickborn. 3 Kilometer Stau. Dann die A21 Bergdeheide Richtung Kiel zwischen Tremsbüttel und Lezen. 6 Kilometer Stau. Und noch eine Sperrung, die das ganze Wochenende über da ist. Auf der A23 nämlich Heide-Hamburg zwischen Eidelstedt und Dreieck Hamburg-Nordwest. Auch da wegen Tunnelwartungsarbeiten. Auch da gibt es Umleitungen. Keine Sorge. Gute Fahrt.
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0: Wie viele Sitze hat ein Tandem? Richtig, zwei. Also Lars braucht noch eine zweite Person, um die nächste Aufgabe meistern zu können.
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0: Knapp 600 Kilometer muss er auf einem Tandem durch den Norden. Von Kiel nach Schwerin, über Hannover bis nach Hamburg. Und ihr unterstützt ihn natürlich dabei, indem ihr mit Lars mitfahrt. Oder indem ihr, das geht natürlich auch, ihm Tipps über die ARD Sounds App schickt.
2: Ich fahre selbst auch Tandem mit meinem Mann, weil ich eine Sehbehinderung habe und bin logischerweise der hintere Teil. Einigt euch auf eine Seite, wo ihr absteigt. So, wenn gebremst wird, wir zählen, oder mein Mann zählt dann immer runter und sagt 3, 2, 1 und dann wird halt mit dem Fuß aufgesetzt. Aber ja, einigt euch auf eine Seite, entweder mal links oder rechts. Und es werden auch immer Kurven angekündigt, also wir fahren nach rechts oder wir fahren nach links, dass man logischerweise nach derselben Seite dann ausbalanciert. Aber Tandemfahren fetzt einfach.
0: Das Wort fetzen finde ich auch richtig gut. Und ich habe mir wirklich gar keine Gedanken darum gemacht, dass man ja auch absteigen muss und dass das ja auch koordiniert werden muss. Richtig guter Tipp. Schickt uns gerne auch noch welche, falls ihr welche habt. Weil Montag ist es ja schon soweit. Montag geht es schon los. Enjoy-Kollege Lars startet dann mit dem Tandem. Checkt doch gerne mal auf enjoy.de. Da findet ihr eine Karte mit der Strecke plus natürlich die einzelnen Tagesetappen. Ihr seht dann also genau, wann er wo, von wo nach wo fahren möchte, wo er noch Leute braucht. Zum Beispiel für Dienstag sucht er auch immer noch jemanden, der mit ihm von Eutin bis nach Lübeck fährt. Ne? Da haben wir auch noch keinen guten gefunden. Könnt ihr auch alles nochmal nachlesen in der ARD Sounds App. Ihr seid hier bei Enjoy. This is Shakira, Burna Boy. Bye, bye.

0: lasst mich mal raten, was ihr heute macht. Ich wette, viele von euch gehen ins Kino. So, würde mich auch nicht wundern, weil es ist ja dieses Wochenende Kinofest. Heißt, heute und morgen kosten alle Kinofilme 5 Euro bei ausgewählten Kinos. Also müsst ihr mal checken. Machen auch größere mit, machen auch kleinere Kinos mit. Aber da, wo ihr wohnt, wo ihr in das Kino eures Vertrauens, geht, solltet ihr vorher mal checken, ob das da auch stattfindet. Und für 5 Euro einen Film gucken, ich bitte euch. Also kein Wunder, dass da jetzt schon für heute Abend zum Beispiel super viele Filme auch ausverkauft sind. Passt ja dann auch gut, dass so zum Abend hin es ein bisschen regnerischer wird. Dann kann man ja gut das Kinofest hier ausnutzen. Ich bin Sabine Lebeck, übergebe jetzt an Kollegin Insa. Macht euch einen schönen Samstag.
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2: Um 12 Uhr mit Martin Wilhelmi. Die Ermittlungen zum versuchten Drohnenanschlag auf den Flughafen Leipzig-Halle führen womöglich direkt zum russischen Militärgeheimdienst GRU. Laut Welt am Sonntag benennen geheime Ermittlungsunterlagen einen mutmaßlichen GRU-Mitarbeiter als Logistiker der Operation. Aus der NDR-Nachrichtenredaktion Christoph Tietz.
3: Bei dem Verdächtigen handelt es sich um eine Person aus Russland, berichtet die Zeitung unter Berufung auf die Ermittler. Er habe die Vorbereitung organisiert. Der Mann soll über die Türkei nach Berlin gereist und später vom Hauptstadtflughafen BER nach Serbien geflogen sein. Den Ermittlern sei seine Verbindung zum russischen Geheimdienst bei der Einreise bekannt gewesen, er sei aber nicht observiert worden. Der Mann hält sich demnach inzwischen wieder in Russland auf. Am Abend des 4. August war auf dem Flughafen Leipzig-Halle eine mit Sprengstoff beladene Drohne nahe einer ukrainischen Antonov-Transportmaschine entdeckt und entschärft worden. Auch über den mutmaßlichen Drohnenpiloten berichtet die Welt am Sonntag. Von ihm seien DNA-Spuren an einer Antenne gefunden worden, mit der die Sprengstoffdrohne gelenkt worden sei. Der Mann steht unter anderem wegen eines Sprengstoffanschlags in Polen dort auf der Fahndungsliste. Die Bundesregierung hatte Russland Anfang September offiziell für den Vorfall verantwortlich gemacht. Moskau bestreitet jede Beteiligung.
2: Kurz vor der Landtagswahl in Mecklenburg-Vorpommern fürchtet die CDU um den Wiedereinzug ins Parlament. Fraktionsvize Reinhardt sagte dem Tagesspiegel, die Sorge vor dem Scheitern an der 5%-Hürde sei vorhanden. Ähnlich äußerte sich Spitzenkandidat Peters. Aus Schwerin Andrea Gottke.
4: Wir führen mittlerweile einen Existenzkampf, sagte Peters bei Welt TV. Durch die zunehmende Zuspitzung des Wahlkampfes und die anhaltende Kritik an der Bundesregierung befinde sich die CDU in Mecklenburg-Vorpommern in einer ernsten Lage. In einem Interview mit der deutschen Presseagentur erklärte Peters, er versuche den Wählern zu vermitteln, dass es bei der Wahl um Landes- und nicht um Bundespolitik gehe. Peters bestätigte, dass es keine weiteren Wahlkampftermine mit dem Bundeskanzler geben wird. Merz war nur Ende August in Kühlungsborn öffentlich aufgetreten.
2: Bei russischen Angriffen sind in der Ukraine in der vergangenen Nacht mindestens 3 Menschen getötet worden. Nach Angaben der Militärverwaltung kamen 2 Menschen in Saporischschja ums Leben, eine weitere Person in der Großstadt Kryvyi Rih. Mindestens 17 weitere sollen verletzt worden sein, unter ihnen ein 5 Monate altes Baby. Das russische Verteidigungsministerium hat die Angriffe bestätigt. Nach dem Entgleisen eines Regionalzuges im Norden Frankreichs gehen die Ermittler von Sabotage als Ursache aus. Laut Polizei wurde auf der Strecke zwischen Rouen und Caen ein Schienenteil gefunden, das auf Vorsatz hinweist. Hinweise auf den oder die Täter gibt es bislang nicht. An Bord waren 186 Menschen. Laut Behörden wurden 44 Menschen verletzt, als ein Waggon des Zuges umkippte und mehrere weitere aus den Schienen sprangen. Eine der Verletzten ist nach Angaben der Polizei in kritischem Zustand. Die Gaspreise für Privatkunden könnten bis Jahresende deutlich steigen. Davon geht das Vergleichsportal Verivox aus. Es rechnet mit einem Anstieg um bis zu 20%. In dieser Woche war der Großhandelspreis auf den höchsten Wert seit über 3,5 Jahren gestiegen. Ein weiterer Grund für den erwarteten Preisanstieg sei die Situation bei den Gasspeichern. Sie sind derzeit nur etwa halb voll.
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5: Ja, ist heute irgendwie solide, ne? Also kann man mal machen, jetzt gerade um die 18 Grad, die Sonne scheint, ein paar Wolken. Es kann so ein bisschen regnen, ansonsten bleibt es aber größtenteils trocken. Morgen wird es eher ungemütlich, viele Wolken, Regen und Gewitter bei maximal 22 Grad. Stau oder Stop and Go ab 3 Kilometern. Ist gut was los. A1 Fehmarn Richtung Lübeck zwischen Scharbeutz und Seeritz 9 Kilometer. Dann A1 Lübeck Richtung Bremen zwischen Hamburg-Billstedt und Stillhorn auch 9 Kilometer Stop and Go. A1 Hamburg Richtung Lübeck zwischen Ahrensburg und Kreuzberg der Heide 4 Kilometer Stau. Die A7 Flensburg Hamburg, die ist in Richtung Süden zwischen Hamburg-Schnellsen Nord und Stellingen und auch in Richtung Norden zwischen Volkspark und Schnellsen Nord. Wegen Tunnelwartungsarbeiten bis Montagmorgen gesperrt, dadurch Richtung Norden 5 Kilometer Stau ab dem Elbtunnel und in Richtung Süden 3 Kilometer. Umleitung ist für euch eingerichtet. A7 Hannover Richtung Hamburg zwischen Mellendorf und Schwarmstedt 8 Kilometer. Dann A21 Kiel Richtung Bagdeheide gruselt. Zwischen Schüssel und Bad Oldesloe-Nord, 6 Kilometer Stau, da sitzt ihr gerade echt eine ganze Stunde länger. Dann A21 Bargteheide Richtung Kiel, zwischen Tremsbüttel und Lezen, 6 Kilometer, halbe Stunde mehr. Und die A23 Heide Hamburg, die zwischen Eidelstedt und Dreieck Hamburg Nordwest in beide Richtungen wegen Tunnelwartungsarbeiten. Bis Montagmorgen 5 Uhr gesperrt. Dadurch auch 3 Kilometer Stau in Richtung Süden. Umleitung ist auch eingerichtet. Mein Gott, es ist so viel los. Leute, haltet irgendwie durch. Kommt gut an. 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Also Alex Warren sich einfach nonchalant die Billboard 1 der Albumcharts geholt. Ne? Mit seinem zweiten Album Wild A Child geht er gerade sehr gut ab. Das hat er jetzt gedroppt. Ihr kriegt ihn gleich mit Fever Dream nach Raven Lanay mit Love Me Not. 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

0: am Samstagmittag und stellt euch mal vor, ihr fahrt in den Urlaub und dann auf dem Rückweg findet die Flughafen-Security einfach 22 Kilo Kokain in eurem Koffer und ihr habt einfach keine Ahnung, woher das kommt. Enjoy-Serien-Expertin Jule, die Story, die klingt irgendwie nicht so, ja, einfach nicht so glaubwürdig irgendwie. Es ist aber wirklich passiert.
1: Es geht in der neuen ARD-Serie Escaping Bolivia um einen der krassesten Kriminalfälle Norwegens. Drei junge norwegische Frauen reisen 2008 nach Bolivien, haben da eine super Zeit und landen dann alle da im Gefängnis, weil man diese riesige Menge Koks in ihren Koffern findet. Die jüngste der drei ist damals gerade mal 17 Jahre alt und niemand von ihnen hat eine Erklärung, wie das Koks in die Koffer gekommen ist.
2: Was zur Hölle ist hier los, Michelle?
3: Ich weiß es nicht. Das ist total verrückt.
2: Wusstest du von dem Kokain?
3: Nein, wir wurden reingelegt.
2: Du lügst.
3: Hey, beruhige dich.
1: Tja, die drei zerstreiten sich und wir begleiten dann ihr Leben im Knast. In der Serie vergehen nämlich mehrere Jahre.
0: Oh, krass. Also kann ich mir die Serie dann eher wie so einen spannenden Kriminalfall vorstellen? Oder wird's brutal? Oder in welche Richtung geht das?
1: Naja, also dadurch, dass sich die Serie wirklich über mehrere Jahre erstreckt, ist das nicht so, dass man immer an der Sofakante sitzt und vor Spannung nicht mehr kann. Mhm. Aber die Lösung, die wird dir auch nicht einfach auf dem Silbertablett serviert. Ich war zum Teil so fassungslos, weil ich mir wirklich gar nicht vorstellen kann, wie schlimm so eine Situation ist, wenn man sie dann durchlebt. Aber das ist wirklich schon ein faszinierender Fall. Die Regisseurin hat 10 Jahre lang dazu recherchiert. Wow. Am Ende ist diese fiktive Serie rausgekommen. Ich finde, ein Blick lohnt sich.
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0: Aber die gerade in Frankreich an ihrem neuen Album arbeitet. Ihr hört Enjoy, das ist Mangos mit Chili und es ist 12:30, das bedeutet, wir checken ganz kurz die Straßen. Stau, Stop and Go ab 5 Kilometern, weil so viel los ist. A1 Fehmarn Richtung Lübeck zwischen Scharbeutz und Seeritz 9 Kilometer Stop and Go. A1 Lübeck Richtung Bremen zwischen Hamburg-Billstedt und Stillhorn auch 9 Kilometer. A1 Osnabrück Richtung Bremen zwischen Dreieck Stur und Bremen-Hemeling 5 Kilometer Stau, halbe Stunde plus. Die A7 Flensburg-Hamburg ist in Richtung Süden zwischen Hamburg-Schnellsen-Nord und Stellingen und in Richtung Norden zwischen Volkspark und Schnellsen-Nord wegen Tunnelwartungsarbeiten bis Montagmorgen gesperrt. Dadurch in beiden Richtungen Stau vor der Sperrung, Umleitung ist eingerichtet. Dann A7 Hannover Richtung Hamburg zwischen Mellendorf und Schwarm steht 8 Kilometer. A21 Kiel Richtung Bargteheide steht immer noch eine ganze Stunde länger zwischen Schüssel und Bad Oldesloe Nord 6 Kilometer. A21 Bargteheide Richtung Kiel zwischen Tremsbüttel und Lezen 6 Kilometer, halbe Stunde plus. Die A23 Heide Hamburg, die ist zwischen Eidelstedt und Dreieck Hamburg Nordwest in beiden Richtungen auch bis Montagmorgen 5 Uhr gesperrt. Da laufen Tunnel Wartungsarbeiten, längst das Wort einfach. Dadurch Stau in Richtung Süden, Umleitung ist eingerichtet. Und dann noch A31 Meppen Richtung Gronau zwischen Wiedmarschen und Emsbüren, 6 Kilometer Stau. Da seid ihr hoffentlich in einer guten Dreiviertelstunde durch. Das war's, Leute. Haltet irgendwie durch. Ihr werdet irgendwann ankommen.
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0: Michiko hier bei Enjoy. Ey, und spätestens seit der vielen NDR-Nordreportagen lieben wir doch alle Imbisse, oder?
1: Einer kam mal rein und sagte, ich bin Vegetarier, können Sie mir was empfehlen? So, ja, Taxi. Das ist hier falsch.
0: Oh mein Gott, wirklich, also diese nordische Schroffheit, wir lieben's, ne? Und Imbisse werden auch immer beliebter, steht in einer Studie des Handelsforschungsinstituts EHI. Und also ich meine, man muss sagen, ne, Currywurst, Pommes auf dem Supermarktparkplatz oder irgendwie, keine Ahnung, belegtes Brötchen im Baumarkt. Immer mehr Menschen essen im Imbiss. Liegt wahrscheinlich auch daran, dass Essen gehen einfach krass teuer geworden ist, allein schon auch Inflation und so. Und deswegen heute einfach mal wirklich Props an alle, die da jeden Tag für uns im Einsatz sind.
2: Das ist natürlich ein Job, den muss man wollen, den muss man mögen. Das ist sehr heiß, das ist schwitzig, das ist dreckig. Das ist ja nichts, was man einfach so in einem Geschäft macht, wo man bei Aldi sitzt.
0: Also danke, Leute, dass ihr das macht.

0: Sie hat wahrscheinlich das cuteste Albumcover rausgehauen. US-Singer-Songwriterin Stella Lefty hat ein Kinderfoto von sich auf dem Cover mit so einem gelben Bandana. Ihr Debütalbum, das ist seit August draußen. Und auch der Track ist mit drauf, wodurch sie einfach komplett viral gegangen ist. Bekommt ihr jetzt.
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1: Um 13 Uhr mit Martin Wilhelmi. Die Ermittlungen zum versuchten Drohnenanschlag auf den Flughafen Leipzig-Halle führen womöglich direkt zum russischen Militärgeheimdienst GRU. Laut Welt am Sonntag benennen geheime Ermittlungsunterlagen einen mutmaßlichen GRU-Mitarbeiter als Logistiker der Operation. Aus der NDR-Nachrichtenredaktion Christoph Tietz.
2: Bei dem Verdächtigen handelt es sich um eine Person aus Russland, berichtet die Zeitung unter Berufung auf die Ermittler. Er habe die Vorbereitung organisiert. Der Mann soll über die Türkei nach Berlin gereist und später vom Hauptstadtflughafen BER nach Serbien geflogen sein. Der Mann hält sich demnach inzwischen wieder in Russland auf. Am Abend des 4. August war auf dem Flughafen Leipzig-Halle eine mit Sprengstoff beladene Drohne nahe einer ukrainischen Antonov-Transportmaschine entdeckt und entschärft worden. Auch über den mutmaßlichen Drohnenpiloten berichtet die Welt am Sonntag. Von ihm seien DNA-Spuren an einer Antenne gefunden worden, mit der die Sprengstoffdrohne gelenkt worden sei. Der Mann steht unter anderem wegen eines Sprengstoffanschlags in Polen dort auf der Fahndungsliste.
1: In Bulgarien ist erneut ein Brand in einem Waffenlager ausgebrochen. Bei der Explosion in der Nacht wurde den Behörden zufolge niemand verletzt. Aus der NDR-Nachrichtenredaktion Uli Petersen.
3: Das Feuer wütete demnach auf dem Lagergelände eines Rüstungsunternehmens. Die zuständige Regionalgouverneurin erklärte, der Brand habe sich von Halle zu Halle ausgebreitet. Es ist das zweite Feuer in einer bulgarischen Munitionsfabrik innerhalb weniger Wochen. Im August hatte sich eine Explosion in einem anderen Betrieb desselben Rüstungsunternehmens ereignet. Nach Einschätzung der bulgarischen Staatsanwaltschaft waren die Anlagen bereits in der Vergangenheit Ziel von Anschlägen durch Moskauer Agenten. 2024 hatte das EU- und NATO-Mitglied Bulgarien bereits Haftbefehle gegen 6 russische Staatsbürger erlassen. Der Kreml weist die Vorwürfe zurück.
1: Der Irak hat bestätigt, dass ein Drohnenangriff auf eine für den Weltölhandel wichtige Pipeline in Saudi-Arabien von irakischem Gebiet ausging. Wer vor 2 Tagen angegriffen hat, ist noch unklar. Die irakische Regierung hat deshalb Untersuchungen angekündigt. Saudi-Arabien hat den Betrieb der Ölpipeline durchs Land vorübergehend eingestellt. Es handle sich um eine Vorsichtsmaßnahme, teilte das Energieministerium mit. Die Ost-West-Pipeline wurde in den 1980er Jahren gebaut. Sie half Saudi-Arabien bislang beim Ölexport den blockierten Seeweg durch die Straße von Hormuz zu umgehen. Eine Woche vor der Landtagswahl in Mecklenburg-Vorpommern müssen die Grünen angesichts der jüngsten Umfrageergebnisse um den Einzug ins Parlament bangen. Dennoch zeigt sich die Partei optimistisch, über die 5%-Hürde zu springen. Das betonte Spitzenkandidatin Claudia Müller auf NDR Info. Aus ihrer Sicht sei die Ausgangslage anders als zuletzt in Sachsen-Anhalt, wo die AfD fast die absolute Mehrheit der Stimmen gewann. Für eine stabile demokratische Regierung brauche es die Grünen im Landtag in Schwerin, so Müller. Rot-Rot-Grün sei dort derzeit die einzig mögliche Regierungskoalition. In Hamburg ist am S-Bahnhof Neugraben am Abend auf einen Linienbus geschossen worden. Verletzt wurde niemand. Laut Polizei ist eine Scheibe des Busses zersprungen. In einer anderen wurden Einschusslöcher festgestellt. Zunächst war vom Tatort Neuwiedental die Rede. Alarmiert wurde die Polizei von Zeugen, die schussähnliche Geräusche gehört hatten. Beim Eintreffen der Einsatzkräfte waren der oder die mutmaßlichen Täter bereits geflohen.
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4: Die Sonne scheint, es sind ein paar Wolken, es kann so ein bisschen regnen, aber das ist selten, es bleibt größtenteils trocken. Jetzt gerade um die 18 Grad, morgen wird es eher semi-geil, viele Wolken, Regen und Gewitter bei maximal 22 Grad. Stau das Stop and Go ab 5 Kilometern, ist super viel los. A1 Lübeck Richtung Bremen zwischen Hamburg-Billstedt und Stellhorn 9 Kilometer Stop and Go. A1 Osnabrück Richtung Bremen zwischen Dreieckstuhl und Bremen-Himmeling 5 Kilometer, da braucht ihr eine halbe Stunde länger. Dann die A7 Flensburg-Hamburg, die ist in Richtung Süden zwischen Hamburg-Schnellsen-Nord und Stellingen und auch in Richtung Norden zwischen Volkspark und Schnellsen-Nord wegen Tunnelwartungsarbeiten bis Montagmorgen gesperrt. Dadurch auch in beiden Richtungen Stau vor der Sperrung. Umleitung ist für euch eingerichtet. Dann A7 Hannover Richtung Hamburg zwischen Mellendorf und Schwarm steht 8 Kilometer. A21 Kiel Richtung Bargteheide, da steht ihr immer noch eine ganze Stunde länger zwischen Schüssel und Bad Oldesloe-Nord, 6 Kilometer Stau. A21 Bargteheide Richtung Kiel zwischen Tremsbüttel und Lezen, 6 Kilometer, halbe Stunde plus. Die A23 Heide-Hamburg, die ist zwischen Eidelstedt und Dreieck Hamburg-Nordwest in beiden Richtungen auch bis Montagmorgen 5 Uhr gesperrt. Da laufen auch Tunnelwartungsarbeiten. Dadurch Stau in Richtung Süden. Umleitung ist eingerichtet und die A A31 Meppen Richtung Gronau zwischen Wiedmarsch und Emsbüren. 6 Kilometer Stau, eine gute Dreiviertelstunde braucht ihr da länger. Das war's, Leute. Kommt irgendwann gut an. 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Also, ihr habt's sehr wahrscheinlich schon mitbekommen. Unsere Enjoy-App, die ist umgezogen. Dafür geht's jetzt mal süß in die ARD Sounds-App. Der Umzug, der geht ganz, ganz easy. Einfach auf enjoy.de gehen. Da gibt's einen Link, da klickt ihr drauf und dann seht ihr da auch schon unsere Gesichter. Ab jetzt ARD Sounds-App. Ich bin Insa. Macht euch ein cutes Wochenende. Das ist Samba.

The Mother of Pop ist anscheinend Mutter geworden. Ihr hört Enjoy und Lady Gaga soll zum ersten Mal Mutter geworden sein. Das berichtet das US-Portal Page Six. Vater ist wohl, also hoffentlich, ihr Verlobter Michael Polanski. Und Page Six hat Aufnahmen veröffentlicht, die Lady Gaga mit einem Säugling in der Babytrage beim Spaziergang in Kalifornien zeigen. Ey, und wenn das stimmt, ne, wäre das schon echt schön, weil Lady Gaga hat immer wieder in der Vergangenheit betont, wie sehr sie sich gewünscht hat, Mama zu werden. Und jetzt ist es anscheinend da. Wobei es schon sehr überraschend auch für die Fans, weil Schwangerschaft wurde nie öffentlich bekannt gegeben. Aber man muss auch sagen, es gibt keine offizielle Stellungnahme von ihr. Man weiß auch sonst nichts von dem Baby. Kein Name, Geschlecht, Geburtsdatum, ist gar nicht, nichts ist bekannt. Und auch voll fair, ne? Also die soll mal ganz süß für sich sein, solange es irgendwie geht. Lady Gaga soll ihr erstes Baby zur Welt gebracht haben und ihr bekommt sie jetzt mit The Dad.

0: Ihr hört Enjoy, es ist gleich 1:30 und viel los, deshalb staut das Stop and Go ab 5 Kilometern. A1 Lübeck Richtung Bremen zwischen Hamburg-Billstedt und Stillhorn 9 Kilometer Stop and Go. Dann braucht ihr eine halbe Stunde auf der A1 Osnabrück Richtung Bremen zwischen Dreieckstur und Bremen-Hemeling 5 Kilometer Stau. Die A7 Flensburg-Hamburg, die ist in Richtung Süden zwischen Hamburg-Schnellsen-Nord und Stelling und auch in Richtung Norden zwischen Volkspark und Schnellsen-Nord wegen Tunnelwartungsarbeiten gesperrt bis Montagmorgen. Dadurch auch in beiden Richtungen Stau vor der Sperrung. Eine Leitung ist für euch eingerichtet. A7 Hannover Richtung Hamburg zwischen Mellendorf und Schwarm steht 7 Kilometer Stop and Go, halbe Stunde plus. A21 Kiel Richtung Bagdeheide kickt immer noch gut rein. Zwischen Schwissel und Bad Oldesloe Nord, da steht ihr eine ganze Stunde gerade länger, 6 Kilometer Stau. Dann A21 Bagdeheide Richtung Kiel zwischen Tremsbüttel und 6 Kilometer, halbe Stunde plus. Die A23 Heide Hamburg, die zwischen Eidelstedt und Dreieck Hamburg Nordwest, auch in beiden Richtungen gesperrt wegen Tunnelwartungsarbeiten bis Montagmorgen 5 Uhr. Dadurch Stau in Richtung Süden. Umleitung ist eingerichtet. Und dann noch die A31 Meppen Richtung Gronau zwischen Wiedmarsch und Emsbüren, 6 Kilometer Stau. Da seid ihr in einer Dreiviertelstunde hoffentlich durch. Leute, macht gut Inhale, Exhale, trinkt ein bisschen Wasser und haltet irgendwie durch und kommt irgendwann gut an.
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1: Newcomer Johnny Mahou, der macht einfach, kein Scheiß, als Warm-up vor seinen Shows 100 Liegestütze. 100. Also, keine Ahnung, ich kann vielleicht 3 oder so. Seit 4 Jahren ist er im Newcomer-Game, aber dieses Jahr hat er auf jeden Fall nochmal mehr so einen guten Push bekommen. Es wird auf jeden Fall Zeit, dass er ein bisschen mehr Aufmerksamkeit bekommt, weil er einfach sehr lässige Songs macht. Und ihr bekommt ihn jetzt auf dem Enjoy Song Radar. Das ist Johnny Mahou mit seinem Song Manchmal.

0: mit euren Friends geht's mal süß in den Urlaub.
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0: Oh yeah, Martina und Greg aus eurer Enjoy Morning Show, die sind richtig im Gönnermodus. Ein Urlaub mit euren Freunden im Harz geht auf deren Nacken mit Sauna, Kamin. Da rollt ihr mal ganz süß in so eine Cozy Lodge. Und ob ihr diesen Urlaub wirklich gewinnt, das entscheidet im Endeffekt ein Kuhfladen. Ja? Vielleicht der Kuhfladen von Maya. Sie lebt auf dem Hof von Landwirt Steffen in Mecklenburg-Vorpommern. Und unser Enjoy-Mu-Reporter Moritz, der hat sie mal besucht.
2: Cool, die fühlen sich auch hier wohl. Ne? Hier wird gefressen, da wird gepinkelt, da drüben wird bestiegen. Was geht ja ab? Okay, alles klar. Also wir stehen jetzt hier tatsächlich neben Maya. Es ist eine der möglichen Favoritinnen für das große Finale. Steffen, du hast eben schon gesagt, so richtig, also Charakteristiken, du kannst jetzt nicht sagen, Lieblingsfarbe oder sonst was, ne?
3: Nee, dadurch, dass sie alle die gleichen Farben haben, ist das schwer.
2: Okay, aber ihr habt das trotzdem, das meintest du, wenn ihr auf die zugeht und dann ruft, ich weiß nicht, wie rufst du deine Kühe?
3: Ich die rufe, komm her, komm her.
2: Komm her, alles klar. Und dann reagieren die schon ein bisschen anders, weil die dich kennen oder warum?
3: Ja, genau, richtig. Gut, die wurden halt mit der Flasche aufgezogen. Die Mutter war ja leider verstorben bei der Geburt. Und dadurch haben sie halt so einen gewissen Kontakt zu uns und zu den Menschen und klar.
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1: Um 14 Uhr mit Martin Wilhelmi. Die Ermittlungen zum versuchten Drohnenanschlag auf den Flughafen Leipzig-Halle führen womöglich direkt zum russischen Militärgeheimdienst GRU. Laut Welt am Sonntag benennen geheime Ermittlungsunterlagen einen mutmaßlichen GRU-Mitarbeiter als Logistiker der Operation. Aus der NDR-Nachrichtenredaktion Christoph Tietz.
2: Bei dem Verdächtigen handelt es sich um eine Person aus Russland, berichtet die Zeitung unter Berufung auf die Ermittler. Er habe die Vorbereitung organisiert. Der Mann soll über die Türkei nach Berlin gereist und später vom Hauptstadtflughafen BER nach Serbien geflogen sein. Der Mann hält sich demnach inzwischen wieder in Russland auf. Am Abend des 4. August war auf dem Flughafen Leipzig-Halle eine mit Sprengstoff beladene Drohne nahe einer ukrainischen Antonov-Transportmaschine entdeckt und entschärft worden. Auch über den mutmaßlichen Drohnenpiloten berichtet die Welt am Sonntag. Von ihm seien DNA-Spuren an einer Antenne gefunden worden, mit der die Sprengstoffdrohne gelenkt worden sei. Der Mann steht unter anderem wegen eines Sprengstoffanschlags in Polen dort auf der Fahndungsliste.
1: In Bulgarien ist erneut ein Brand in einem Waffenlager ausgebrochen. Bei der Explosion in der Nacht wurde den Behörden zufolge niemand verletzt. Aus der NDR-Nachrichtenredaktion Uli Petersen.
3: Das Feuer wütete demnach auf dem Lagergelände eines Rüstungsunternehmens. Die zuständige Regionalgouverneurin erklärte, der Brand habe sich von Halle zu Halle ausgebreitet. Es ist das zweite Feuer in einer bulgarischen Munitionsfabrik innerhalb weniger Wochen. Im August hatte sich eine Explosion in einem anderen Betrieb desselben Rüstungsunternehmens ereignet. Nach Einschätzung der bulgarischen Staatsanwaltschaft waren die Anlagen bereits in der Vergangenheit Ziel von Anschlägen durch Moskauer Agenten. 2024 hatte das EU- und NATO-Mitglied Bulgarien bereits Haftbefehle gegen 6 russische Staatsbürger erlassen. Der Kreml weist die Vorwürfe zurück.
1: Der Irak hat bestätigt, dass ein Drohnenangriff auf eine für den Weltölhandel wichtige Pipeline in Saudi-Arabien von irakischem Gebiet ausging. Wer vor 2 Tagen angegriffen hat, ist noch unklar. Die irakische Regierung hat deshalb Untersuchungen angekündigt. Saudi-Arabien hat den Betrieb der Ölpipeline durchs Land vorübergehend eingestellt. Es handle sich um eine Vorsichtsmaßnahme, teilte das Energieministerium mit. Die Ost-West-Pipeline wurde in den 1980er Jahren gebaut. Sie half Saudi-Arabien bislang, beim Ölexport den blockierten Seeweg durch die Straße von Hormuz zu umgehen. Die Bundesnetzagentur ist Bedenken entgegengetreten, dass Deutschlands Gasspeichervorrat in diesem Winter nicht ausreiche. Behördenchef Müller sagte, es sei schon jetzt etwas mehr Gas in den Speichern als im gesamten letzten Winterhalbjahr entnommen worden sei. Und in den nächsten Wochen bleibe Zeit für weitere Einspeicherungen. Im Vergleich zu den Vorjahren ist der Füllstand niedrig. Das Vergleichsportal Verivox geht davon aus, dass die Gaspreise für Privatkunden bis zum Jahresende deutlich ansteigen könnten. Es rechnet mit einem Plus von bis zu 20%. Eine Woche vor der Landtagswahl in Mecklenburg-Vorpommern müssen die Grünen angesichts der jüngsten Umfrageergebnisse um den Einzug ins Parlament bangen. Dennoch zeigt sich die Partei optimistisch, über die 5%-Hürde zu springen. Das betonte Spitzenkandidatin Claudia Müller auf NDR Info. Aus ihrer Sicht sei die Ausgangslage anders als zuletzt in Sachsen-Anhalt, wo die AfD fast die absolute Mehrheit der Stimmen gewann. Für eine stabile demokratische Regierung brauche es die Grünen im Landtag in Schwerin, so Müller. Rot-Rot-Grün sei dort derzeit die einzig mögliche Regierungskoalition.
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4: Jetzt gerade sind es um die 18 Grad, die Sonne scheint, ein paar Wolken. Es bleibt heute größtenteils trocken. Also wenn Sonne irgendwie heute noch mal so ein bisschen in Herbstform aufsaugen, dann heute, weil morgen wird es eher sehr grau, viele Wolken. Es kann immer wieder regnen und auch Gewitter ist mit dabei bei maximal 22 Grad. Stau der Stop and Go ab 5 Kilometern, weil sehr, sehr viel los ist. A1 Bremen Richtung Osnabrück zwischen Opusen, Bremen, Mahndorf und Asten 5 Kilometer. A1 Hamburg Richtung Lübeck zwischen Ahrensburg und Bad Oldesloe 6 Kilometer Stop and Go. Dann ist die A7 Flensburg-Hamburg in Richtung Süden zwischen Hamburg-Schnelsen-Nord und Stellingen und auch in Richtung Norden zwischen Volkspark und Schnelsen-Nord bis Montagmorgen gesperrt. Da laufen Tunnel-Wartungsarbeiten, dadurch in beiden Richtungen Stau vor der Sperrung. Umleitung ist für euch eingerichtet. Dann A7 Hannover Richtung Hamburg zwischen Mellendorf und Schwarm steht 7 Kilometer, Stop and Go halbe Stunde plus. A21 Kiel Richtung Bargteheide zwischen Schwissel und Bad Oldesloe Nord, da steht ihr immer noch eine ganze Stunde RIP. 7 Kilometer Stau. Dann ist die A23 Heide Hamburg zwischen Eidelstedt und Dreieck Hamburg Nordwest in beiden Richtungen auch bis Montagmorgen 5 Uhr gesperrt. Da sind auch Tunnelwartungsarbeiten am Start. Dadurch Stau in Richtung Süden. Eine Umleitung ist auch eingerichtet. Und A31 Meppen Richtung Gronau zwischen Wiedmarsch und Emsbüren. 5 Kilometer Stau. Halbe Stunde braucht ihr da länger. Das war's, Leute. Kommt irgendwann gut an. 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Also mit der allerersten Single so krass reinzubangen, auch international, das passiert echt nur ein paar wenigen, ne? Also schon vor Release sind Tampa City mit ihren Snippets viral gegangen und danach war eigentlich nur noch Selbstläufer mit Self-Aware ein der über Tracks 2026 gedroppt. Bekommt ihr

Monopoly Bride. Christa Sarandi mit Good Old Days. Und kein Scheiß, dieser Song läuft überall, international. Ich war letzte Woche in Italien im Urlaub und dieser Song hat mich einfach verfolgt. In jedem Supermarkt, egal wo ich hingelaufen bin. Es lief immer dieser Song, Christa Sarandi mit Good Old Days. Er wirklich, everywhere. Enjoy hier, macht euch ein entspanntes Wochenende.

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0: Tate McRae, You Broke Me First. Ihr hört Enjoy, es ist 2:30 und ich habe Stau oder Stop and Go für euch ab 3 Kilometern. Ist gut, was los. A1 Bremen Richtung Osnabrück zwischen Uphusen, Bremen, Mahndorf und Asten 5 Kilometer. A1 Hamburg Richtung Lübeck zwischen Ahrensburg und Bad Oldesloe 6 Kilometer. Die A7 Flensburg Hamburg, die ist in Richtung Süden zwischen Hamburg, Schnellsen Nord und Stelling und auch in Richtung Norden zwischen Volkspark und Schnellsen Nord bis Montagmorgen gesperrt. Da laufen Tunnelwartungsarbeiten, dadurch in beiden Richtungen Stau vor der Sperrung. Umleitung ist für euch eingerichtet. Dann A7 Hannover Richtung Hamburg zwischen Mellendorf und Schwarmstedt 7 Kilometer Stop and Go, halbe Stunde plus. A21 Kiel Richtung Bagdaheide zwischen Schüssel und Bad Oldesloe Nord, immer noch eine ganze Stunde länger, 7 Kilometer Stau. A21 Bagdaheide Richtung Kiel zwischen Tremsbüttel und Lezen 4 Kilometer und die A23 Heide Hamburg, die ist zwischen Eidelstedt und Dreieck Hamburg Nordwest in beiden Richtungen auch bis Montagmorgen 5 Uhr gesperrt. Da laufen Tunnelwartungsarbeiten, dadurch Stau in Richtung Süden. Ihr werdet da auch umgeleitet. Das war's, Leute. Haltet durch, kommt gut und sicher an.
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0: Hört Enjoy und 93 zu 74. Das war das Ergebnis beim Viertelfinale Deutschland gegen Belgien bei der Basketball-WM der Frauen. Damit stehen wir im Halbfinale und das geht los in weniger als 2 Stunden. Um 16.30 Uhr wird gegen Frankreich gespielt und Spielerin Leonie Fiebig, die hat an die direkt eine sehr, sehr klare Message.
1: Wir sind nicht zu unterschätzen, wir sind kein Underdog mehr, mit uns nicht zu spaßen.
0: Ansage wirklich. Hoffentlich gewinnt die deutsche Mannschaft. Finale ist dann morgen um 20 Uhr und wäre schon geil irgendwie, ne? So, wenn wir Basketball-Weltmeisterin werden. Sia mit Never Give Up bekommt ihr jetzt hier bei Enjoy. Happy Weekend.

0: mit Magnetic hier bei Enjoy am Samstagnachmittag. Eine deutsche IT-Spezialistin guckt am 11. September 2001 in New York nach oben.
1: Dann hörte ich so einen Tiefflieger und hab noch gedacht, der fliegt ja viel zu tief. Was macht der denn hier?
0: Die Terroranschläge in und auf die World Trade Center und die ganze USA ist jetzt 25 Jahre her in der ARD-Mediathek. Da gibt es eine neue Doku zu. Enjoy Kinomann Marcel Emmel. Was zeigt die Doku?
2: Ja, eine für mich tatsächlich sehr spannende Perspektive. Das sind alles Personen, die 9/11 hautnah vor Ort erlebt haben.
1: Ich konnte alles sehen, was da passierte. Das Feuer und der Rauch und die Menschen, die an den Fenstern hingen.
2: Das zum Beispiel ist eine deutsche IT-Spezialistin, die wohnt zu dieser Zeit in der Nähe des World Trade Centers. Die erlebt alles mit, sie filmt teilweise selbst und allein ihr hätte ich wirklich stundenlang zuhören können.
0: Oh krass, also das heißt, die politische Ebene wird komplett rausgenommen?
2: Ja, jetzt nicht komplett. Der jetzige Vizekanzler zum Beispiel, Lars Klingbeil, der war am 11. September 2001 auch in New York. Auch er berichtet in dieser Doku. Am Ende sind es aber diese persönlichen Einzelschicksale im besten Sinne und eine wirklich besondere Sicht, auch von einer New Yorker Schülerin.
3: 9/11 was the end of my childhood.
2: Es sei der Tag gewesen, an dem ihre Kindheit zu Ende war. Und egal wie viele Dokus ich dazu bislang gesehen habe, diese hier sticht irgendwie nochmal raus, weil sie eben so persönlich ist, weil sie so eigene Geschichten erzählt und ich trotzdem wieder immer da sitze und denke, fuck, das ist wirklich alles passiert. Also für mich wirklich eine total beeindruckende andere Perspektive.
0: Falls ihr Kappas habt, September, eine neue 9/11-Doku gibt's ab jetzt in der ARD-Mediathek.

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1: Um 15 Uhr mit Martin Wilhelmi. Nach der Wahlniederlage der CDU in Sachsen-Anhalt reißt die Kritik am Kurs von Parteichef Merz nicht ab. Wahlkämpfer der Christdemokraten in Mecklenburg-Vorpommern befürchtet teils sogar ein Scheitern an der 5%-Hürde. Aus der NDR-Nachrichtenredaktion Ulrike Ufer.
2: Letzte Erhebungen sahen die Kanzlerpartei im Nordosten nur noch bei 7%. Der stellvertretende CDU-Fraktionschef im Schweriner Landtag, Reinhardt, sagte dem Tagesspiegel, viele Menschen seien unzufrieden, die Bundesregierung gebe keinen Rückenwind. Kritik hatte zuvor bereits der Chef des CDU-Arbeitnehmerflügels Radke geübt. Er hatte erklärt, der von Merz vertretene Kurs einer CDU pur sei gescheitert. Auch SPD-Generalsekretär Klüssendorf fordert von der schwarz-roten Bundesregierung Willen zur Veränderung. Klüssendorf betonte, angesichts des Ergebnisses der Landtagswahl in Sachsen-Anhalt sei es Zeit, sich zu hinterfragen. Deutschland stehe vor riesigen Herausforderungen, wofür die Menschen gewonnen werden müssten. Dies gelinge nicht, wenn ihnen nur gesagt werde, dass sie zu faul seien oder im Land nichts funktioniere, so Klüssendorf.
1: Grünen-Chef Banner Schack hat die SPD-Spitzenkandidatin in Mecklenburg-Vorpommern-Schwesig für ihren Landtagswahlkampf kritisiert. Eine Mehrheit für Rot-Rot-Grün sei zum Greifen nah, sagte Banner Schack. Schwesig aber setze darauf, dass alle, die die AfD verhindern wollen, zu ihr kämen. Damit riskiere die Regierungschefin, dass CDU oder Grüne an der 5%-Hürde scheitern. Dieser SPD-Wahlkampf ohne Rücksicht auf Verluste werde aber ins Chaos führen, wenn es im Schweriner Landtag keine demokratische Mehrheit gebe, so Banaschak. Die Ermittlungen zum versuchten Drohnenanschlag auf den Flughafen Leipzig-Halle führen womöglich direkt zum russischen Militärgeheimdienst GRU. Laut Welt am Sonntag benennen geheime Ermittlungsunterlagen einen mutmaßlichen GRU-Mitarbeiter als Logistiker der Operation. Aus der NDR-Nachrichtenredaktion Christoph Tietz.
3: Bei dem Verdächtigen handelt es sich um eine Person aus Russland, berichtet die Zeitung unter Berufung auf die Ermittler. Er habe die Vorbereitung organisiert. Der Mann soll über die Türkei nach Berlin gereist und später vom Hauptstadtflughafen BER nach Serbien geflogen sein. Der Mann hält sich demnach inzwischen wieder in Russland auf. Am Abend des 4. August war auf dem Flughafen Leipzig-Halle eine mit Sprengstoff beladene Drohne nahe einer ukrainischen Antonov-Transportmaschine entdeckt und entschärft worden. Auch über den mutmaßlichen Drohnenpiloten berichtet die Welt am Sonntag. Von ihm seien DNA-Spuren an einer Antenne gefunden worden, mit der die Sprengstoffdrohne gelenkt worden sei. Der Mann steht unter anderem wegen eines Sprengstoffanschlags in Polen dort auf der Fahndungsliste.
1: Der Irak hat bestätigt, dass ein Drohnenangriff auf eine für den Weltölhandel wichtige Pipeline in Saudi-Arabien von irakischem Gebiet ausging. Wer vor 2 Tagen angegriffen hat, ist noch unklar. Die irakische Regierung hat deshalb Untersuchungen angekündigt. Saudi-Arabien hat den Betrieb der Ölpipeline durchs Land vorübergehend eingestellt. Es handle sich um eine Vorsichtsmaßnahme, teilte das Energieministerium mit. Die Ost-West-Pipeline half Saudi-Arabien bislang beim Ölexport, den blockierten Seeweg durch die Straße von Hormuz zu umgehen. Die Bundesnetzagentur ist Bedenken entgegengetreten, dass Deutschlands Gasspeichervorrat nicht über den Winter reicht. Behördenchef Müller sagte, es sei schon jetzt etwas mehr Gas in den Speichern als im gesamten letzten Winterhalbjahr entnommen worden sei. Und in den nächsten Wochen bleibe Zeit für weitere Einspeicherungen. Das Vergleichsportal Verivox geht davon aus, dass die Gaspreise für Privatkunden bis zum Jahresende deutlich steigen könnten. Es rechnet mit einem Plus von bis zu 20%.
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4: Die Sonne scheint, immer mal wieder ein paar Wolken. Es bleibt aber größtenteils trocken, jetzt gerade um die 18 Grad. Morgen ist eher so ein bisschen gemütlich drin sitzen, weil viele Wolken, es regnet und gewittert bei maximal 22 Grad. Stau das Stop and Go ab 3 Kilometern. A1 Bremen Richtung Osnabrück zwischen Opusen, Bremen, Mahndorf und Aßen. 4 Kilometer Stop and Go. Die A7 Flensburg-Hamburg, die ist in Richtung Süden zwischen Hamburg-Schnellsen Nord und Stellingen. Und auch in Richtung Norden zwischen Volkspark und Schnellsen Nord. Bis Montagmorgen gesperrt. Da sind Tunnelwartungsarbeiten. Dadurch in Richtung Norden Stau ab Waltershof, in Richtung Süden ab Quickborn. Eine Umleitung ist für euch eingerichtet. Dann A7 Hamburg Richtung Hannover zwischen Soltau Süd und Dorfmark. Braucht ihr eine halbe Stunde länger, 6 Kilometer. A21 23 Kiel Richtung Bagde Heide zwischen Schwissel und Bad Oldesloe Nord. Immer noch echt 7 Kilometer Stau. Eine ganze Stunde braucht ihr da. Dann A21 Bagde Heide Richtung Kiel zwischen Tremsbüttel und Lezen 5 Kilometer. Und die A23, die Heide Hamburg, die ist zwischen Eidelstedt und Dreieck Hamburg Nordwest in beiden Richtungen auch bis Montagmorgen 5 Uhr gesperrt. Da sind Tunnelwartungsarbeiten, dadurch Stau in Richtung Süden. Da ist auch eine Umleitung für euch eingerichtet. Das war's. Haltet irgendwie durch und kommt irgendwann gut an. 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Ey Leute, es ist nie zu spät, irgendwas Neues anzufangen, ne? Es klingt, ich weiß, wie ein gruseliger Wandspruch in so Schreibschrift, aber es ist wirklich was dran. Zum Beispiel einfach neues Hobby anfangen. Ist auch egal, wie alt man ist, so, ne? Ich lerne jetzt Schlagzeug. Es macht so Bock. Also, ich fühle mich wie Phil Collins. Bisschen auf Wish bestellt, aber in meiner Wohnung, ich am Drumset. Mein Nachbar ist semi-begeistert. Er schreibt schon, renovierst du? Ich so, nein, ich habe jetzt ein neues Hobby. Am Ende neue Dinge ausprobieren. Macht das, worauf ihr Bock habt. Oder was ihr auch immer mal machen wolltet. Motivation Speech jetzt zu Ende in so, yeah, happy Samstag.

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1: Also dieser Song einfach bestes Beispiel dafür, dass Melodien und Samples von früher einfach immer noch krass gefeiert werden. Der britische Rapper H, der hat eine neue Version von Ring My Bell gemacht und geht damit gerade einfach unnormal viral, sei ihm auch echt gegönnt so, ne? Der ist nämlich schon seit Jahren auch nur am Hustlen, hatte kurzzeitig auch fast Burnout, weil alles zu viel war. Ey, hoffentlich kommt der alright durch diesen Hype. Jetzt bekommt ihr jetzt auf dem Enjoy Songer da, das ist H mit Ring My Bell.

0: Ihr hört Enjoy, es ist 3:30 und ich habe Stau oder Stop and Go für euch ab 3 Kilometern. A1 Bremen Richtung Osnabrück zwischen Uffhusen, Bremen, Mandorf und Asten, 4 Kilometer Stop and Go. Die A7 Flensburg, Hamburg, die ist in Richtung Süden zwischen Hamburg-Schnelsen Nord und Stelling und auch in Richtung Norden zwischen Volkspark und Schnelsen Nord. Bis Montagmorgen noch gesperrt, da laufen Tunnelwartungsarbeiten, dadurch in Richtung Norden Stau ab Waltershof, in Richtung Süden dann ab Quickborn, eine Umleitung ist eingerichtet. A7 Hamburg Richtung Hannover, da braucht ihr eine halbe Stunde zwischen Soltau Süd und Dorfmark, 6 Kilometer. A21 Kiel Richtung Bagdeheide zwischen Schwissel und Bad Oldesloe Nord, immer noch irgendwie gruselig, da steht ihr immer noch leider eine Stunde, 7 Kilometer Stau. A21 Bagdeheide Richtung Kiel zwischen Trimsbüttel und Lietzen, 5 Kilometer, und die A23 Heide Hamburg, die zwischen Eidelstedt und Dreieck Hamburg Nordwest in beiden Richtungen bis Montagmorgen auch 5 Uhr gesperrt wegen Tunnelwartungsarbeiten. Dadurch Stau in Richtung Süden, da werdet ihr auch umgeleitet. Das war's, Leute, kommt gut an.
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1: Peter Fox mit Haus am See hier bei Enjoy am Samstagnachmittag. Ich bin Insa und jetzt raus. Dafür übernimmt Dennis jetzt gleich ab 16 Uhr. Wir hören uns morgen wieder, wenn ihr Bock habt. Ab 14 Uhr natürlich ausgeschlafen hier bei Enjoy. Macht euch noch ein muckeliges Wochenende. Bye, bye.
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1: Um 16 Uhr mit Martin Wilhelmi. Nach der Wahlniederlage der CDU in Sachsen-Anhalt reißt die Kritik am Kurs von Parteichef Merz nicht ab. Wahlkämpfer der Christdemokraten in Mecklenburg-Vorpommern befürchten teils sogar ein Scheitern an der 5%-Hürde. Aus der NDR-Nachrichtenredaktion Ulrike Ufer.
2: Letzte Erhebungen sahen die Kanzlerpartei im Nordosten nur noch bei 7%. Der stellvertretende CDU-Fraktionschef im Schweriner Landtag Reinhardt sagte dem Tagesspiegel, viele Menschen seien unzufrieden, die Bundesregierung gebe keinen Rückenwind. Kritik hatte zuvor bereits der Chef des CDU-Arbeitnehmerflügels Radke geübt. Er hatte erklärt, der von Merz vertretene Kurs einer CDU pur sei gescheitert. Auch SPD-Generalsekretär Klüssendorf fordert von der schwarz-roten Bundesregierung Willen zur Veränderung.
1: Deutsche Ermittlungen zum Drohnenanschlag auf den Flughafen Leipzig-Halle Anfang August führen offenbar zum russischen Militärgeheimdienst GRU. Laut Welt am Sonntag soll einen mutmaßlichen GRU-Mitarbeiter Logistiker der Operation gewesen sein. Bei dem Verdächtigen handle es sich um einen Russen. Auch über den Mann, der die Sprengstoffdrohne gegen die ukrainische Antonov-Transportmaschine flog, berichtet die Welt am Sonntag. Von ihm seien DNA-Spuren an einer Antenne der Funksteuerung gefunden worden. Der Mann steht unter anderem wegen eines Sprengstoffanschlags in Polen dort auf der Fahndungsliste. Die Länder der BRICS-Gruppe haben bei ihrem Gipfeltreffen in Indien die Akteure im Nahen Osten zur größten Zurückhaltung aufgerufen. An der zweitägigen Konferenz in der indischen Hauptstadt nehmen unter anderem der russische Präsident Putin, Chinas Staats- und Parteichef Xi sowie der iranische Präsident Pezeshkian teil. In der Abschlusserklärung heißt es, die BRICS-Staatengruppe sei tief besorgt über die Eskalation der Spannungen. Während die Länder den israelisch-palästinensischen Konflikt beim Namen nannten, wurden die Akteure im Iran-Krieg nicht benannt. Die Abkürzung BRICS steht für die Anfangsbuchstaben der ersten 5 Mitglieder Brasilien, Russland, Indien, China und Südafrika. Neben Saudi-Arabien, Ägypten, Äthiopien, den Vereinigten Arabischen Emiraten und Indonesien ist auch der Iran Mitglied. Die Stadt Lübeck hat Klage gegen die feste Fehmarnbeltquerung eingereicht. Nach Angaben der Stadtverwaltung richtet sich die Klage gegen den Planfeststellungsbeschluss im Bereich Lübeck. Laut Bürgermeister Lindernau ist die Stadt Lübeck ausdrücklich für die feste Fehmarnbeltquerung. In den Planungen strebe das Eisenbahnbundesamt aber keine funktionierende Gesamtlösung für den Lübecker Bahnverkehr an. Nach Einschätzung der Stadtverwaltung könnten die Pläne zu massiven Problemen führen, vor allem bei der Schienenanbindung des Fährhafens. Am Montag endet die Frist dafür, Klagen gegen den Planfeststellungsbeschluss einzureichen. In der zweiten Fußball-Bundesliga haben sich Eintracht Braunschweig und Dynamo Dresden 2:2 unentschieden getrennt. Überschattet wurde die Partie vom Tod eines Fans. Aus der Sportredaktion Marcel Stober.
3: Ein Braunschweiger Anhänger wurde erst auf der Tribüne medizinisch versorgt und verstarb dann während der ersten Halbzeit auf dem Weg ins Krankenhaus. Das Publikum in Hälfte 1 dementsprechend ruhig. In Halbzeit 2 sollte auf ausdrücklichen Wunsch der Angehörigen des Verstorbenen wieder angefeuert werden. Im Spiel selbst hielten die jeweiligen Führungen nicht lange. Dresdens frühes 1:0 wurde im direkten Gegenzug ausgeglichen. Auf Braunschweigs Führung durch Elfmeter in der zweiten Halbzeit folgte nach wenigen Minuten Dresdens 2:2. Unentschieden auch bei Bochum und Fürth 1:1. Magdeburg schlug Kaiserslautern 3:0.
1: Am Abend empfängt in Liga 2 der FC St. Pauli den VfL Wolfsburg. Anpfiff ist um 20.30 Uhr.
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4: Der Nachmittag ist wettertechnisch noch verbreitet recht hübsch im Norden. Später ziehen von der Nordsee her aber dickere Wolken auf und versauen euch eventuell die Frisur, wenn ihr heute noch so einen Ausgang plant. Spätestens in der Nacht gibt es Regen bei 17 bis 12 Grad. Morgen dann bis zu 21 Grad bei einem Mix aus vielen Wolken, Regen, ein paar Gewittern gegen späten Nachmittag. Kann es dann aber doch auch noch mal kurz sonnig werden. 4:04. Wir schauen, was auf den Straßen los ist. Stau oder Stop and Go für euch jetzt ab 3 Kilometern. A1 Bremen Richtung Osnabrück zwischen Opphusen, Bremen-Marndorf und Asten 4 Kilometer Stop and Go. Die A7 Flensburg Richtung Hamburg ist in Richtung Süden zwischen Hamburg-Schnelsen-Nord und Stellingen und in Richtung Norden zwischen Volkspark und Schnelsen-Nord wegen Tunnelwartungsarbeiten bis Montag früh gesperrt. Dadurch in Richtung Norden Stau ab Waltershof, in Richtung Süden ab Quickborn. Eine Umleitung ist für euch eingerichtet. A21 Kiel Richtung Bargteheide zwischen Schwissel und Bad Oldesloe-Nord 7 Kilometer Stau, dauert leider eine Stunde länger, haltet durch. A21 Bargteheide Richtung Kiel zwischen Tremsbüttel und Lezen 5 Kilometer Stop and Go. Und zum Schluss die A23 Heide Richtung Hamburg. Auch hier gibt es eine Sperrung zwischen Eidelstedt und dem Dreieck Hamburg-Nordwest in beiden Richtungen, auch wegen Tunnelwartungsarbeiten. Das Ganze dauert ebenfalls bis Montag früh ca. 5 Uhr. Dadurch 5 Kilometer Stop and Go ab Pinneberg Süd, aber auch hier ist eine Umleitung für euch eingerichtet. Wo es geht, fahrt gut. 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Mit Dennis. Hi zusammen. Diese Woche sind neue Folgen LOL oder LOL rausgekommen. Aber erstens deutlich weniger als sonst und zweitens ohne Bulli. Und drittens, es gibt auch noch neue Regeln. Was LOL next kann, das haben wir für euch gecheckt. Für wen sich das lohnt, hört ihr hier in 15 Minuten.
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gedacht war. Ich will, dass du neben mir aufwachst und wir zwei sind zu laut für Nachbarn. 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Hier ein Song für dich, den ich mir gerade ausgedacht habe.

0: definitiv einer der größten Ohrwürmer, oder? Den kriegen wir jetzt wieder stundenlang nicht aus dem Kopf. Vielleicht kann man ihn wegtanzen. Hier ist Enjoy an eurem Samstag. Und jetzt kommt um 15:45 das perfekte Lied zur Jahreszeit.
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0: The Weeknd und Madonna Popular hier bei Enjoy. Es ist 6:05 am Samstag. Ein Raum, 10 Comedians und niemand darf in den nächsten 6 Stunden lachen. Kennt ihr, das ist das Prinzip der super erfolgreichen Show LOL auf Prime Video mit Bully. In Deutschland ist die Serie ein riesiger Erfolg. Eine 8. Staffel wurde schon bestätigt und jetzt startet der erste Ableger. LOL Next. Unsere Enjoy-Serienexpertin Jule sagt, auch die ist schon auf Erfolgskurs.
1: Schon vor dem Release kam die Nachricht, LOL Next bekommt eine 2. Staffel. Prime scheint also nach wie vor sehr überzeugt vom Konzept der Show. LOL Next soll quasi die kleine Schwester sein mit jüngeren Teilnehmern, die man dann vor allem von Social Media kennt. Jetzt ist zum Beispiel dabei die YouTube-Urgesteine Phil Laude und Fresh Torge oder auch Social Media-Stars wie Selfie Sandra. Also wir können uns schon mal auf ganz viel Gen-Z-Humor und Gastauftritte freuen, wie zum Beispiel direkt am Anfang von Tagesschau-Sprecherin Susanne Daubner.
2: Hey, was geht, ihr NPCs?
0: Und auch die Regeln sind anders als beim Original.
1: Nee, die KandidatInnen müssen statt 6 Stunden nur 4 Stunden aushalten und statt 2 Leben hat jeder nur ein Leben, also einmal lachen und du bist direkt raus. Ihr könnt euch ja direkt mal selber testen, ob euch dieser Flachwitz rausgekegelt hätte.
3: Was macht die Security in der Nudelfabrik? Die Pasta auf!
1: Ja, Humor ist Geschmackssache, ne? Fans von LOL werden das obviously auch wieder lustig finden. Ich feiere so diesen neuen, jüngeren Angang auch total. Das hat nochmal ein ganz anderes Tempo als das Original und es fliegt dadurch auch voll an einem vorbei.
0: LOL Next, die jüngere Version von LOL, bekommt ihr jetzt natürlich auch bei Prime Video. 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

0: Das ist Enjoy am Samstagnachmittag. Kurz nach 5:30 wir schauen, was auf den Straßen los ist. Zwei Meldungen. Die A7 Flensburg Richtung Hamburg ist in Richtung Süden zwischen Hamburg-Schnelsen-Nord und Stellingen und in Richtung Norden zwischen Volkspark und Schnelsen-Nord wegen Tunnelwartungsarbeiten bis Montag früh gesperrt. Dadurch in Richtung Norden Stau ab Waltershof und in Richtung Süden Stau ab Quickborn. Eine Umleitung ist für euch eingerichtet und genauso sieht es auf der A23 Heide Richtung Hamburg aus. Hier ist die Autobahn zwischen Eidelstedt und dem Dreieck Hamburg-Nordwest in beiden Richtungen wegen Tunnelwartungsarbeiten bis Montag früh ca. 5 Uhr dicht, dadurch 5 Kilometer Stop and Go ab Pinneberg Süd. Eine Umleitung gibt's hier auch. Wo es geht, wünschen wir euch eine gute Fahrt.
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0: Kupangan. Da soll es ja auch ab und zu mal regnen. Hier ist Enjoy am Samstag, 20 Minuten vor 5. Das Wort Regenwahrscheinlichkeit, das kennen wir ja alle, aber die Bedeutung ist nicht jedem so zu 100% klar, oder? Heißt das jetzt, dass es 10% des Tages regnet oder dass die Chance 1 zu 10 steht, dass es regnet? Hauke aus dem Enjoy-Team macht jetzt einen auf Wetterexperten und erklärt uns das.
1: Ja, das ist so, die Regenwahrscheinlichkeit, die bezieht sich auf die Vergangenheit. Die 10%, die sagen aus, dass es bei dieser Wetterlage in der Vergangenheit in 10% der Fälle geregnet hat. Also an einem von 10 Tagen. Ja, und was wir daraus ableiten, das ist uns dann quasi selbst überlassen.
0: Ein bisschen to go auf jeden Fall.
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1: 600 Kilometer Fahrrad fahren und zwar kein E-Bike. Das ist die neue Aufgabe von unserem Lars. Diese Challenge wird hart. Er muss mit dem Tandem durch den Norden radeln. Montag geht's los. Ihr startet in Kiel, fahrt von Schwerin nach Hannover und dann noch nach Hamburg. Ihr, weil ihr ja hoffentlich Lars unterstützt, auf dem Tandem. Oliver aus Lübeck kann sich das durchaus vorstellen, hat der Lars am Telefon verraten.
2: Meine neue Heimat ist Lübeck und ich komme ursprünglich aus Mecklenburg. Und ich sag mal so, von der Wegstrecke, so ungefähr kenne ich das ja, wo man so halb lang fährt. Ja, und ich finde es einfach eine super geile Aktion. Wie gesagt, wir finden, meine Frau und ich finde dich als Typ echt auch total super.
3: Oh, schön.
2: Wie gesagt, wenn man da noch mal eine Gelegenheit hat, auch mal auf so einem langen Wege, da miteinander zu schnacken, also dann ist das fast die beste Gelegenheit.
3: Oliver, ganz ehrlich, ich hatte ein bisschen Respekt vor dieser Etappe. Das ist ja am Mittwoch. Es ist die längste Etappe während unserer ganzen Tandem-Tour. 70 Kilometer von Lübeck nach Schwerin. Und wenn du Bock hast, würde ich dich jetzt ganz offiziell fragen, möchtest du mich auf dem Tandem begleiten?
2: Auf jeden Fall. Machen wir.
1: Geil. Nice. Und wenn ihr euch auch vorstellen könnt, ab Montag bei Lars Tandem Tour dabei zu sein, checkt gerne mal enjoy.de, da findet ihr die Strecke mit den einzelnen Tagesetappen.
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3: Um 17 Uhr mit Martin Wilhelmi. Nach der Wahlniederlage der CDU in Sachsen-Anhalt reißt die Kritik am Kurs von Parteichef Merz nicht ab. Wahlkämpfer der Christdemokraten in Mecklenburg-Vorpommern befürchten teils sogar ein Scheitern an der 5%-Hürde. Aus der NDR-Nachrichtenredaktion Ulrike Ufer.
4: Letzte Erhebungen sahen die Kanzlerpartei im Nordosten nur noch bei 7%. Der stellvertretende CDU-Fraktionschef im Schweriner Landtag Reinhardt sagte dem Tagesspiegel, viele Menschen seien unzufrieden, die Bundesregierung gebe keinen Rückenwind. Kritik hatte zuvor bereits der Chef des CDU-Arbeitnehmerflügels Radke geübt. Er hatte erklärt, der von Merz vertretene Kurs einer CDU pur sei gescheitert. Auch SPD-Generalsekretär Klüssendorf fordert von der schwarz-roten Bundesregierung Willen zur Veränderung.
3: In rund 35 deutschen Städten finden heute Proteste gegen Rechtsextremismus statt. Anlass ist der Wahlsieg der AfD am Sonntag in Sachsen-Anhalt. Unter dem Motto »Kein Schritt zurück gegen die AfD und rechte Hetze« kamen in Düsseldorf laut Polizei und Veranstaltern 20.000 Menschen in die Innenstadt. In Hamburg findet zurzeit eine Demonstration auf dem Jungfernstieg statt. Das Motto lautet »Zeit zum Handeln, Freiheit muss verteidigt werden«. Laut Veranstaltern sollen dort 25.000 Protestierende sein. Die Polizei machte dazu zunächst keine Angaben. Auch in Rostock wird gegen Rechtsextreme demonstriert. Dort zieht der Demo-Umzug zum Stadthafen. Deutsche Ermittlungen zum Drohnenanschlag auf den Flughafen Leipzig-Halle Anfang August führen offenbar zum russischen Militärgeheimdienst GRU. Laut Welt am Sonntag soll ein mutmaßlicher GRU-Mitarbeiter Logistiker der Operation gewesen sein. Bei den Verdächtigen handele es sich um einen Russen. Auch über den Mann, der die Sprengstoffdrohne auf die ukrainischen Antonov-Transportmaschinen flog, berichtet die Welt am Sonntag. Von ihm seien DNA-Spuren an einer Antenne der Funksteuerung gefunden worden. Der Mann steht unter anderem wegen eines Sprengstoffanschlags in Polen dort auf der Fahndungsliste. Beim Gipfeltreffen in Indien haben die BRICS-Staaten die Stärkung des globalen Südens gefordert. Beim Treffen nehmen unter anderem Saudi-Arabien, Russland, Indien, China und der Iran teil. Auch der Nahostkonflikt wurde besprochen. Aus Neu-Delhi, Lena Bodewey.
5: Beim Gipfeltreffen in Neu-Delhi hat Chinas Staatspräsident Xi die Staaten des BRICS-Forums dazu aufgefordert, auf einen Frieden in Nahost hinzuarbeiten. China als Gastgeber der kommenden BRICS-Treffen nehme gerne eine Vermittlerrolle ein. In einer gemeinsamen Erklärung haben die BRICS-Staaten ihre große Besorgnis über die Krise im Nahen Osten zum Ausdruck gebracht. Sie haben für einen multilateralen Ansatz plädiert, der nationale Standpunkte respektiere.
3: In der zweiten Fußball-Bundesliga haben sich Eintracht Braunschweig und Dynamo Dresden 2:2 unentschieden getrennt. Überschattet wurde die Partie vom Tod eines Fans. Aus der Sportredaktion Marcel Stober.
6: Ein Braunschweiger Anhänger wurde erst auf der Tribüne medizinisch versorgt und verstarb dann während der ersten Halbzeit auf dem Weg ins Krankenhaus. Das Publikum in Hälfte 1 dementsprechend ruhig. In Halbzeit 2 sollte auf ausdrücklichen Wunsch der Angehörigen des Verstorbenen wieder angefeuert werden. Im Spiel selbst hielten die jeweiligen Führungen nicht lange. Dresdens frühes 1:0 wurde im direkten Gegenzug ausgeglichen. Auf Braunschweigs Führung durch Elfmeter in der zweiten Halbzeit folgte nach wenigen Minuten Dresdens 2:2. Unentschieden auch bei Bochum und Fürth 1:1. Magdeburg schlug Kaiserslautern 3:0.
3: Am Abend empfängt in Liga 2 der FC St. Pauli den VfL Wolfsburg. Anpfiff ist um 20.30 Uhr.
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7: Mit so ein ganz bisschen Glück bekommt ihr heute Nachmittag noch den ein oder anderen Sonnenstrahl ab. Ansonsten zieht es sich dick zu und es kommen Wolken von der Nordsee her, die dann durch den Norden ziehen. Nachts gibt es spätestens Regen, das bei 17 bis 12 Grad. Morgen dann Temperaturen bis 21 Grad dabei. Ein Mix aus vielen Wolken, Regen, ein paar Gewitter sind auch dabei. Gegen späten Nachmittag kann es dann aber auch nochmal sonnig werden. Wir schauen auf die Straßen. Um jetzt 4 Minuten nach 5, zwei Meldungen. Die A7 Flensburg. Flensburg Richtung Hamburg ist in Richtung Süden zwischen Hamburg-Schnelsen-Nord und Stellingen und in Richtung Norden zwischen Volkspark und Schnelsen-Nord wegen Tunnelwartungsarbeiten bis Montag früh gesperrt. Dadurch in Richtung Norden Stau ab Waltershof, in Richtung Süden ab Quickborn. Eine Umleitung ist für euch eingerichtet. Und ähnlich auf der A23 Heide Richtung Hamburg. Hier ist die Autobahn zwischen Eidelstedt und dem Dreieck Hamburg-Nordwest in beiden Richtungen wegen Tunnelwartungsarbeiten gesperrt, wie drüben auch. Das Ganze dauert auch bis Montag ca. 5 Uhr früh. Dadurch 5 Kilometer Stop-and-Go ab Pinneberg Süd. Auch hier gibt es eine Umleitung. Wo es geht, fahrt gut. 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Mit Dennis. Hi zusammen. Apple hat diese Woche neue Produkte vorgestellt. Habt ihr vielleicht mitbekommen, was ich so gesehen habe? Und ich habe wirklich nur überflogen, kaum was Neues beim iPhone 18 Pro oder Pro Max. Aber es gibt jetzt ein Klapp-Handy. Und ob das was kann? Ja, aber hallo, das haben wir für euch gecheckt. Das Ergebnis hört ihr hier in 15 Minuten. Und ich sag's vorab, der Preis ist exorbitant übertrieben.
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Chico von DJ Goja hier bei Enjoy am Samstag. Und apropos DJ, heute ab 20 Uhr, wie jeden Samstag, legen wieder die Enjoy Residence für euch auf. Ein fertiger Mix, der ist hier schon angekommen, und zwar heute von You Not Us. Das bedeutet für euch, wenn ihr ein bisschen Bock auf Vorfeiern habt, Enjoy ist euer Programm dafür. 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

0: Teddy Swims. Know-it-all, eure Lieblingsmusik bei Enjoy. Am Samstag, 6:08. Apple hat diese Woche das erste eigene faltbare Smartphone an den Start gebracht. Habt ihr vielleicht mitbekommen. Das Ganze ist ja auch nur 7 Jahre nach Samsung passiert. Unsere Kollegin Gabi ist in San Francisco und sagt, Apple macht das ganz bewusst so spät.
1: Ja, das ist ja gerne mal Apples Strategie, dass sie eine Weile beobachten, was die anderen technisch so machen. Und dann sitzen sie erstmal alle Kinderkrankheiten von neuen Produkten aus. Und dann kommen sie mit was an den Markt, was dann ziemlich teuer ist, aber meistens auch ziemlich gut. Das Handy hat Displays außen und innen und ungefähr so die Abmessung eines Reisepasses und aufgefaltet wird der Bildschirm dann so groß wie beim iPad Mini.
0: Das iPhone Duo, so heißt es, soll ab dem 23. Oktober verkauft werden für schlappe 2.300 € ungefähr. Dann wurde ja auch noch das neue iPhone 18 Pro und das 18 Pro Max vorgestellt, neue AirPods und Watches.
1: Ja, interessant ist ja auch, was nicht vorgestellt wurde, nämlich das Standard-Nachfolgemodell, das normale iPhone 18. Es wird gemunkelt, dass das dem Falthandy eben nicht die Show stehlen sollte und vielleicht im Frühjahr 2027 nachgeliefert wird, aber gesagt hat Apple dazu nichts. Die neuen iPhones 18 Pro und 18 Pro Max, die sollen bessere Kameras, einen neuen leistungsstärkeren Chip und bessere Akkus haben. Wobei Spötter meinen, die neue Farbpalette dieser Handys, das sei eigentlich die überraschendste Innovation gegenüber den Vorgängermodellen.
0: Also wir halten fest, das neue Apple Highlight sind die Farben Schwarz, Silber, Hellblau und Weinrot. 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

0: 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Hi zusammen, Samstag, 17.30 Uhr. Wir gucken mal, was auf den Straßen passiert im Moment. Da gibt es zwei Meldungen. Die A7 Flensburg Richtung Hamburg ist in Richtung Süden zwischen Hamburg-Schnelsen Nord und Stellingen und in Richtung Norden zwischen Volkspark und Schnelsen Nord wegen Tunnelwartungsarbeiten bis Montag früh gesperrt. Dadurch in Richtung Norden Stau ab Waltershof und in Richtung Süden ab Quickborn. Eine Umleitung ist für euch eingerichtet und ähnlich auf der A23 Heide Richtung Hamburg. Hier ist die Autobahn zwischen Eidelstedt und dem Dreieck Hamburg-Nordwest in beiden Richtungen auch wegen Tunnelwartungsarbeiten bis Montag früh um 5 gesperrt. Dadurch aktuell 5 Kilometer mit der Stop-and-Go ab Pinneberg Süd. Auch hier gibt's eine Umleitung. Ansonsten alles frei, wo es geht, fahrt gut.
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0: Wisst ihr, was I like? Es ist Wochenende, ihr seid bei Enjoy, 20 Minuten vor 6 am Samstag. 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

0: Shannon Faller und Jenny, das war nämlich der Jenny-Remix von Dracula hier bei Enjoy um 6:09 an eurem Samstag.
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0: Martina und Greg aus eurer Enjoy Morning Show sind im Gönnermodus. Ein Urlaub mit euren Freunden im Harz geht auf ihren Nacken. Ob ihr diesen Urlaub wirklich gewinnt, das entscheidet im Endeffekt ein Kuhfladen. Und zwar vielleicht der Kuhfladen von Maya. Die lebt auf dem Hof von Landwirt Steffen in Mecklenburg-Vorpommern. Und unser Enjoy-Mu-Reporter Moritz hat sie mal besucht.
2: Gut, die fühlen sich auch hier wohl. Ne? Hier wird gefressen, da wird gepinkelt, da drüben wird bestiegen. Was geht ja ab? Okay, alles klar. Also wir stehen jetzt hier tatsächlich neben Maya. Es ist eine der möglichen Favoritinnen für das große Finale. Steffen, du hast eben schon gesagt, so richtig, also Charakteristiken, du kannst jetzt nicht sagen, Lieblingsfarbe oder sonst was, ne?
3: Nee, dadurch, dass sie alle die gleichen Farben haben, ist das schön.
2: Okay, aber ihr habt das trotzdem, das meintest du, wenn ihr auf die zugeht und dann ruft, ich weiß nicht, wie rufst du deine Kühe?
3: Wie ich die rufe, komm her, komm her.
2: Komm her, alles klar. Und dann reagieren die schon ein bisschen anders, weil die dich kennen oder warum?
3: Ja, genau, richtig. Gut, die wurden halt mit der Flasche aufgezogen. Die Mutter war ja leider verstorben bei der Geburt und dadurch haben sie halt so einen gewissen Kontakt zu uns und zu den Menschen und klar.
0: Yes, also vielleicht entscheidet die Kuh Maya wirklich, ob ihr die Gewinner eines Traumurlaubs im Harz seid. Vorher solltet ihr euch aber auf jeden Fall noch ein Feld auf unserer großen Wiese klar machen, damit Maya oder irgendeine andere Kuh dann eventuell auch auf euer Feld ihren oder seinen Kuhfladen machen kann. 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
1: 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Medusa und Khalid. Weekend. Oh, I need your love. Wir lieben neue Musik.

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4: Um 18 Uhr mit Martin Seiler. Nach dem Wahlergebnis in Sachsen-Anhalt sind heute Menschen in 35 deutschen Städten gegen Rechtsextremismus auf die Straße gegangen. Auch in Norddeutschland gibt es Demonstrationen, unter anderem in Hamburg, Hannover, Schwerin und Rostock. Aus der NDR-Nachrichtenredaktion Nina Schön.
5: Tausende Menschen sind in die Hamburger Innenstadt gekommen. Zu der Demonstration hatte das Bündnis Prüf aufgerufen. Es fordert die Überprüfung von Parteien, die der Verfassungsschutz als gesichert rechtsextrem einstuft oder als Verdachtsfall beobachtet. In der Innenstadt von Hannover haben sich heute fast 3000 Menschen zur Demo gegen Rechtsextremismus versammelt. Deutlich mehr als erwartet. In Mecklenburg-Vorpommern hat das landesweite Bündnis Zusammen bewegen eine Woche vor der Landtagswahl in Rostock zur Demo für Demokratie und Zusammenhalt aufgerufen. Unter dem Motto 37% blau sind nicht 100% MV.
4: Nach Drohnenangriffen im Osten von Saudi-Arabien hat das Land eine wichtige Ölpipeline abgeschaltet. Seitdem die Straße von Hormus blockiert ist, transportiert der Golfstaat über die Leitung einen Großteil seines Rohöls. Aus Kairo, Moritz Behrendt.
6: Das saudische Energieministerium behauptet, die Pipeline zu schließen sei eine reine Vorsichtsmaßnahme. Aber von den saudischen Behörden heißt es auch, dass es Verletzte und materiellen Schaden gab durch diesen Drohnenangriff am Donnerstag. Die Drohne kam übrigens aus dem Irak. Das haben inzwischen sowohl die Regierung in Riad als auch die in Bagdad bestätigt. Saudi-Arabien hat dann noch mitgeteilt, auf einen Gegenschlag werde man erstmal verzichten, weil die irakische Regierung versprochen hat, gegen die Täter vorzugehen. Die Täter, das sind mit ziemlich großer Sicherheit irakische Milizen, die mit dem Iran verbündet sind. Als eine Maßnahme hat der Irak daher mehrere Grenzübergänge in Richtung Iran geschlossen.
4: Die Gasspeicher in Deutschland sind nicht so voll wie in den vergangenen Jahren zu dieser Zeit. Zuletzt gab es deshalb Warnungen vor einem Engpass. Die Bundesnetzagentur sieht das anders und tritt den Bedenken entgegen. Aus Berlin, Eva Huber.
7: Bei der Gasversorgung sieht der Chef der Bundesnetzagentur Klaus Müller Deutschland gut gewappnet für den kommenden Winter. Die Speicher sind zu rund 55% gefüllt. Das ist zwar deutlich niedriger als in den vergangenen Jahren um diese Zeit, aber schon jetzt ist etwas mehr Gas in den Speichern, als im ganzen letzten Winterhalbjahr daraus entnommen wurde, sagte Müller der deutschen Presseagentur. Die Gasspeicher könnten also schon jetzt für den Winter reichen.
4: Deutsche Ermittlungen zum Drohnenanschlag auf den Flughafen Leipzig Anfang August führen offenbar zum russischen Militärgeheimdienst GRU. Laut Welt am Sonntag soll ein mutmaßlicher Mitarbeiter des Geheimdienstes Logistiker der Operation gewesen sein. Bei dem Verdächtigen handele es sich um einen Russen. Auch über den Mann, der die Sprengstoffdrohne auf die ukrainischen Antonov-Transportmaschinen flog, berichtet die Welt am Sonntag. Von ihm seien DNA-Spuren an der Antenne einer Funksteuerung gefunden worden. Der Mann soll auch in Polen einen Sprengstoffanschlag verübt haben und auch dort auf der Fahndungsliste stehen. Der SC Freiburg ist neuer Tabellenführer der Fußball-Bundesliga. Die Mannschaft hat am Nachmittag mit 5:0 gegen Mönchengladbach gewonnen. Aus der NDR-Sportredaktion Marcel Stober.
8: Während die Freiburger den dritten Sieg im dritten Spiel holten, lief bei den Gästen gar nichts zusammen. Gladbachs Kapitän Tim Kleindienst sah Anfang der zweiten Hälfte die gelb-rote Karte. Seine Mannschaft ist nach 3 Niederlagen nun Tabellenletzter. Dank der hohen Gladbacher Niederlage klettert der ebenfalls noch punktlose Hamburger SV ohne zu spielen auf Rang 17. Dortmund gelang beim 3:0 gegen Paderborn ebenfalls der dritte Sieg. Augsburg verpasste diesen mit dem 2:2 gegen Leverkusen. Das Rhein-Main-Duell entschied Frankfurt mit 3:1 in Mainz für sich. Hoffenheim schlug Stuttgart 2:1.
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9: Der späte Nachmittag ist wettertechnisch noch teilweise zumindest ganz hübsch. Also den ein oder anderen Sonnenstreik kann es noch geben, aber es zieht sich langsam zu. Von der Nordsee her kommen Regenwolken, ziehen durch den Norden und könnten euch heute Abend eure Frisur versauen, wenn ihr noch einen Ausgang plant. Nachts gibt's Regen bei 17 bis 12 Grad. Morgen dann wieder bis zu 21 Grad. Dazu ein Mix aus vielen Wolken, Regen, ein paar Gewitter. Später gegen Nachmittag kann es dann aber auch noch mal kurz sonnig werden. Wir schauen auf die Straßen um jetzt 6:04. Die A7 Flensburg Richtung Hamburg ist Richtung Süden zwischen Hamburg-Schnelsen Nord und Stellingen und in Richtung Norden zwischen Volkspark und Schnelsen Nord wegen Tunnelwartungsarbeiten bis Montag früh gesperrt. Dadurch in Richtung Norden Stau ab Waltershof und in Richtung Süden ab Quickborn. Eine Umleitung ist für euch eingerichtet. Und ein ähnliches Problem auf der A23 Heide Richtung Hamburg. Hier ist die Autobahn zwischen Eidelstedt und dem Dreieck Hamburg-Nordwest in beiden Richtungen wegen Tunnelwartungsarbeiten ebenfalls dicht. Das Ganze dauert bis Montag früh ca. 5 Uhr. Im Moment Stop and Go ab Pinneberg Süd und zwar 5 Kilometer. Auch hier ist eine Umleitung für euch eingerichtet. Wo es geht, fahrt gut.
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9: Mit Dennis, hi zusammen. Im Kino ist Donnerstag ein Film gestartet, der die ganze Zeit nur Screens zeigt. Also ihr seht die Story abgefilmt auf Bildschirmen. Ob sich das wirklich als Last-Minute-Kinotipp für heute lohnt, das klären wir hier in 15 Minuten.
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Fantastic, Shaggy bei Enjoy, am besten Abend der Woche, jetzt mit dem meiner Meinung nach besten Lied von Robin Schulz. Das ist Ambers bei Enjoy, um gleich 17:15. 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

0: Avicii bei Enjoy, 7:07. Hier ist der beste Abend der Woche. Und wer von euch Bock hat, einem Milliardär mal sein Bitcoin-Wallet leer zu räumen, natürlich nur in der Fantasie, der kann jetzt ins Kino gehen. Seit Donnerstag läuft nämlich der Film Lifehack und Enjoy-Kinomann Marcel Emmel hat ihn schon gesehen und meint, es wird wirklich ein ganzes Leben gehackt.
1: Ja, 4 junge Nerds kennen sich eigentlich nur so aus Online-Chats und Calls und die sitzen querverteilt irgendwo vor ihren Bildschirmen und sie beschließen, pass auf, diesen einen Tech-Milliardär da. Den nehmen wir uns jetzt mal ran.
2: Womit würden wir überhaupt anfangen?
3: Don Hurt, Tochter.
4: Die postet alles.
5: Eine Promi-Braut mittleren Alters sollte easy zu fischen sein.
6: Ja, Mann, so einfach.
1: Über die Tochter wollen sie an den Vater und so an die Milliarden. Und das Besondere, dieser Film ist ein sogenannter Desktop-Film. Das heißt, alles, was wir sehen, sind quasi abgefilmte Bildschirme. Also wir sehen die FaceTime-Fenster, wir sehen die Browser-Tabs, wir sehen die Chats, als ob jemand seinen Bildschirm mit der Kinoleinwand teilt.
0: Kann ich mir nicht so richtig, ob das als kompletter Film funktioniert?
1: Ja, auf jeden Fall. Das ist auch nicht der erste Film in dieser Art. Das macht auch dann in sich zum Ende hin nicht mehr an allen Stellen Sinn, aber es ist so kreativ, so wild und hat wirklich einfach ein irres Tempo.
7: Alles löschen, los!
8: Weißt du, was die mit Leuten, die mir im Knast machen?
9: Du darfst sie nicht reinlassen!
10: Ich würde dich nie verpfeifen.
1: Es eskaliert hinten raus natürlich ein bisschen und im Trailer steht schon, das ist das Ocean's 11 der Gen Z. Irgendwie stimmt das, das ist auch wirklich ein netter, frischer Cyber-Thriller. Diesen Vergleich zu Ocean's 11 verliert Lifehack für mich trotzdem, weil Ocean's 11 einfach weiterhin einer meiner All-Time-Favorites bleibt. Mhm. Aber auch dieser Lifehack funktioniert ziemlich gut.
0: Ein Thriller ausschließlich aus Apps und Tabs. Lifehack seit Donnerstag auf der großen Kinoleinwand und vielleicht ja für euch unser Last-Minute-Kinotipp.
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0: 18.30 Uhr. Ihr seid bei Enjoy. Zwei Meldungen von den Straßen. Die A7 Flensburg Richtung Hamburg ist Richtung Süden zwischen Hamburg-Schnelsen-Nord und Stellingen und in Richtung Norden zwischen Volkspark und Schnelsen-Nord wegen Tunnelwartungsarbeiten bis Montag früh gesperrt. Dadurch Richtung Norden Stau ab Waltershof und Richtung Süden Stau ab Quickborn. Eine Umleitung ist für euch eingerichtet. Und ähnlich auf der A23 Heide-Hamburg. Hier ist die Autobahn zwischen Eidelstedt und dem Dreieck Hamburg-Nordwest in beiden Richtungen auch wegen Tunnelwartungsarbeiten gesperrt. Das Ganze dauert bis Montag früh ca. 5 Uhr, dadurch 5 Kilometer Stop and Go ab Pinneberg Süd. Eine Umleitung ist eingerichtet. Ansonsten aber alles frei. Gute Fahrt.
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20 vor 7 am besten Abend der Woche. Ihr wisst, was das heißt hier bei Enjoy. Jetzt kommt wieder unser Remix der Woche. Diesmal von Shakira und Burna Boy. Das ist Die Die, aber nicht so wie ihn kennen, sondern im Only Max Afro House Remix. Jetzt hier Enjoy the Music. Yeah.

0: Erstmal 1-200 Meter, um sich an die Länge des Tandems zu gewöhnen. Das ist 2,50 Meter lang und hat auch einen erheblich größeren Wendekreis als ein normales Single-Fahrrad. Du fährst jetzt gleich mit dem Tandem alleine los. Naja, und wenn du das einmal gemacht hast, dann setze ich mich mal probehalber hinten drauf und dann wirst du sehen, wird das ganz entspannt vor sich gehen.
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1: Hattet ihr Bock, nächste Woche von Lübeck nach Schwerin zu radeln? 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Kollege Lars würde sich freuen, denn dann muss er nicht alleine strampeln. Die neue Mission für ihn heißt, fahr die 4 Landeshauptstädte ab. Kiel, Schwerin, Hannover und Hamburg mit einem Tandem. 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Wenn ihr Bock habt, wir würden uns freuen und Lars vor allen Dingen.

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2: Um 19 Uhr mit Martin Seiler. Nach dem Wahlergebnis in Sachsen-Anhalt sind heute Menschen in 35 deutschen Städten gegen Rechtsextremismus auf die Straße gegangen. Auch in Norddeutschland gibt es Demonstrationen, unter anderem in Hamburg, Hannover, Schwerin und Rostock. Aus der NDR-Nachrichtenredaktion Nina Schön.
3: Tausende Menschen sind in die Hamburger Innenstadt gekommen. Zu der Demonstration hatte das Bündnis Prüf aufgerufen. Es fordert die Überprüfung von Parteien, die der Verfassungsschutz als gesichert rechtsextrem einstuft oder als Verdachtsfall beobachtet. In der Innenstadt von Hannover haben sich heute fast 3000 Menschen zur Demo gegen Rechtsextremismus versammelt. Deutlich mehr als erwartet. In Mecklenburg-Vorpommern hat das landesweite Bündnis Zusammen bewegen eine Woche vor der Landtagswahl in Rostock zur Demo für Demokratie und Zusammenhalt aufgerufen. Unter dem Motto 37% blau sind nicht 100% MV.
2: Die Ermittlungen zum versuchten Drohnenanschlag auf dem Flughafen Leipzig führen womöglich direkt zum russischen Militärgeheimdienst GRU. Nach Informationen der Welt am Sonntag wird in geheimen Unterlagen ein Russe, der dem Geheimdienst zugerechnet wird, als Logistiker der Operation genannt. Bei einem zweiten Tatverdächtigen handele es sich um einen Mann aus Belarus. Die konkreten Hinweise auf beide hatten offenbar auch die Bundesregierung veranlasst, Russland für den versuchten Drohnenanschlag verantwortlich zu machen. Die Bundesnetzagentur ist Bedenken entgegengetreten, dass Deutschlands Gasspeicher in diesem Winter nicht ausreichen könnten für die Gasversorgung. Zurzeit seien etwas mehr als 136 Terawattstunden Gas eingespeichert, sagte der Präsident der Behörde Müller. Das sei mehr als im gesamten letzten Winter aus den Speichern entnommen wurde. Und in den nächsten Wochen bleibe noch Zeit für weitere Einspeicherungen. Der SC Freiburg ist neuer Tabellenführer der Fußball-Bundesliga. Die Mannschaft hat am Nachmittag mit 5:0 gegen Mönchengladbach gewonnen. Aus der NDR-Sportredaktion Marcel Stober.
4: Während die Freiburger den dritten Sieg im dritten Spiel holten, lief bei den Gästen gar nichts zusammen. Gladbachs Kapitän Tim Kleindienst sah Anfang der zweiten Hälfte die gelb-rote Karte. Seine Mannschaft ist nach 3 Niederlagen nun Tabellenletzter. Dank der hohen Gladbacher Niederlage klettert der ebenfalls noch punktlose Hamburger SV ohne zu spielen auf Rang 17. Dortmund gelang beim 3:0 gegen Paderborn ebenfalls der dritte Sieg. Augsburg verpasste diesen mit dem 2:2 gegen Leverkusen. Das Rhein-Main-Duell entschied Frankfurt mit 3:1 in Mainz für sich. Hoffenheim schlug Stuttgart 2:1.
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5: Der Nachmittag war ja teilweise noch ganz hübsch, aber jetzt ziehen langsam dickere Wolken auf. Ihr müsst überall mit Regen rechnen. Dabei gibt es in der Nacht 17 bis 12 Grad. Morgen dann wieder bis zu 21. Das bei einem Mix aus vielen Wolken, Regen. Es sind auch ein paar Gewitter drin. Gegen späten Nachmittag kommt aber auch mal die Sonne raus. Schauen wir auf die Straßen. Um gleich 7:03. Die A7 Flensburg Richtung Hamburg bleibt weiterhin Richtung Süden zwischen Hamburg-Schnelsen-Nord und Stellingen und in Richtung Norden zwischen Volkspark und Schnelsen-Nord wegen Tunnelwartungsarbeiten bis Montag früh gesperrt. Im Moment Richtung Norden Stau ab Waltershof und in Richtung Süden Stau ab Quickborn. Eine Umleitung ist für euch eingerichtet. Und ähnlich auf der A23 Heide Richtung Hamburg. Hier ist die Autobahn zwischen Eidelstedt und dem Dreieck Hamburg Nordwest in beiden Richtungen auch wegen Tunnelwartungsarbeiten gesperrt. Das Ganze dauert bis Montag früh ca. 5 Uhr. Im Moment 5 Kilometer Stop and Go ab Pinneberg Süd. Auch hier gibt es eine Umleitung. Ansonsten alles frei. Fahrt gut.
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5: Mit Dennis. Halt zusammen. Langsam lohnt es sich, die Teppiche so ein bisschen zusammenzurollen. Der Wohnzimmertisch, den dürft ihr ein Stück zur Seite schieben und für so ein echtes Dancefloor-Feeling vielleicht ein klebriges Getränk auf dem Boden ausschütten. In einer Stunde startet hier der Enjoy Residence Mix von You Not Us. Bis dahin gibt's hier aber auch schon tanzbare Musik. In dieser halben Stunde zum Beispiel von den Black Eyed Peas, Lunax und Musik von Nico Santos. Und zwar was Neues, denn ihr wisst ja, wir lieben neue Musik. Ich wünsche euch den besten Abend der Woche.
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0: Martin Solveig und Sam White mit Plus One. Ihr seid bei Enjoy. Es ist kurz vor 7:30 am besten Abend der Woche. Wir schauen, ob das auch für die Straßen gilt. Die A7 Flensburg Richtung Hamburg ist in Richtung Süden zwischen Hamburg-Schnelsen Nord und Stellingen und in Richtung Norden zwischen Volkspark und Schnelsen Nord wegen Tunnelwartungsarbeiten bis Montag früh gesperrt. Dadurch in Richtung Norden Stau ab Waltershof und in Richtung Süden ab Quickborn. Eine Umleitung ist für euch eingerichtet. Und die A23 Heide Richtung Hamburg ist zwischen Eidelstedt und dem Dreieck Hamburg-Nordwest in beiden Richtungen ebenfalls wegen Tunnelwartungsarbeiten gesperrt. Das Ganze dauert bis Montag früh ca. 5 Uhr. Dadurch aktuell 5 Kilometer Stop and Go ab Pinneberg Süd. Auch hier gibt es eine Umleitung. Ansonsten aber alles frei. Gute Fahrt.
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Die Pussycat Dolls und Don't You hier bei Enjoy. Das ist der beste Abend der Woche vor der besten Woche aller Wochen, in diesem Jahr zumindest und auch in den letzten, sagen wir im Herbst. Ich glaube, das kommt ganz gut hin, denn es startet wieder das Reeperbahn-Festival. Und das bedeutet, dass in Hamburg super viele Musiker rumlaufen, ganz, ganz viele Newcomer, die ihr beim Shoppen an der Alster oder eventuell auch abends im Club sehen könnt. 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Und den hören wir jetzt auch hier mit Mercy. 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
1: Guten Tag zusammen, 8:12, ihr seid bei Enjoy. Am besten Abend der Woche und das ist er tatsächlich, denn unser Club, den wir hier euch nach Hause bringen aus dem Radio raus, der hat wirklich die besten DJs am Start. Jeden Samstag ab 20 Uhr sind dann alle Farben dabei, Weiß, Jerome, Christian Litzbar und heute eben You Not Us.

0: Jonadas hat definitiv alle Hits im Gepäck und das wird ganz, ganz großartig. Startet direkt nach den Infos gleich um 20 Uhr, also kurz nach 20 Uhr. Unser Resident DJ Set heute liegt hier schon unter meinem Knopf. Ich hoffe, ihr habt Bock. Wir haben es definitiv. Macht was aus diesem Abend. Ich bin Dennis und bin raus. Schönen Abend zusammen.
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2: Um 20 Uhr mit Martin Seiler. Nach dem Wahlerfolg der AfD in Sachsen-Anhalt hat es heute bundesweit Demonstrationen gegen Rechtsextremismus gegeben. Kundgebungen fanden in mehr als 35 Städten statt. Aus der NDR-Nachrichtenredaktion Katrin Schirwagen.
3: Auch im Norden gingen Zehntausende auf die Straße, unter anderem in Hamburg, Hannover, Bremen, Schwerin und Rostock. Auf den Kundgebungen mahnten die Menschen den demokratischen Zusammenhalt an. Allein in Hamburg sprachen die Veranstalter von 25.000 Teilnehmern. Hier, aber auch an zahlreichen anderen Orten, forderten die Demonstrierenden die Prüfung eines AfD-Verbotsverfahrens. Die AfD wird bundesweit vom Verfassungsschutz als Verdachtsfall beobachtet. Mehrere Landesverbände gelten sogar als gesichert rechtsextrem.
2: Die Ermittlungen zum versuchten Drohnenanschlag auf dem Flughafen Leipzig führen womöglich direkt zum russischen Militärgeheimdienst GRU. Nach Informationen der Welt am Sonntag wird in geheimen Unterlagen ein Russe, der dem Geheimdienst zugerechnet wird, als Logistiker der Operation genannt. Bei einem zweiten Tatverdächtigen handele es sich um einen Mann aus Belarus. Die konkreten Hinweise auf beide hatten offenbar auch die Bundesregierung veranlasst, Russland für den versuchten Drohnenanschlag verantwortlich zu machen. Die Bundesnetzagentur ist Bedenken entgegengetreten, dass Deutschlands Gasspeicher in diesem Winter nicht ausreichen könnten für die Gasversorgung. Zurzeit seien etwas mehr als 136 Terawattstunden Gas eingespeichert, sagte der Präsident der Behörde Müller. Das sei mehr als im gesamten letzten Winter aus den Speichern entnommen wurde. Und in den nächsten Wochen bleibe noch Zeit für weitere Einspeicherungen. Der SC Freiburg ist neuer Tabellenführer der Fußball-Bundesliga. Die Mannschaft hat am Nachmittag mit 5:0 gegen Mönchengladbach gewonnen. Aus der NDR-Sportredaktion Marcel Stober.
4: Während die Freiburger den dritten Sieg im dritten Spiel holten, lief bei den Gästen gar nichts zusammen. Gladbachs Kapitän Tim Kleindienst sah Anfang der zweiten Hälfte die gelb-rote Karte. Seine Mannschaft ist nach 3 Niederlagen nun Tabellenletzter. Dank der hohen Gladbacher Niederlage klettert der ebenfalls noch punktlose Hamburger SV ohne zu spielen auf Rang 17. Dortmund gelang beim 3:0 gegen Paderborn ebenfalls der dritte Sieg. Augsburg verpasste diesen mit dem 2:2 gegen Leverkusen. Das Rhein-Main-Duell entschied Frankfurt mit 3:1 in Mainz für sich. Hoffenheim schlug Stuttgart 2:1.
2: Und bei der Basketball-Weltmeisterschaft der Frauen ist Gastgeber Deutschland ausgeschieden. Die Mannschaft unterlag im Halbfinale Frankreich mit 64:86.
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5: Von der Nordsee her ziehen Wolken auf, die auch so ein bisschen Regen durch den Norden schieben. Das nachts bei 17 bis 12 Grad. Es wird einigermaßen nass da draußen. Morgen dann bis zu 21 Grad bei einem Mix aus Wolken, Regen. Ein paar Gewitter sind auch angesagt. Am späten Nachmittag könnt ihr aber Glück haben und die Sonne scheint nochmal. Jetzt gucken wir auf die Straßen. Um gleich kurz nach 8. Die A7 Flensburg Richtung Hamburg ist in Richtung Süden zwischen Hamburg-Schnelsen-Nord und Stellingen und in Richtung Norden zwischen Volkspark und Schnelsen-Nord wegen Tunnelwartungsarbeiten bis Montag früh gesperrt. Dadurch in Richtung Norden Stau ab Waltershof und in Richtung Süden ab Quickborn. Eine Umleitung ist für euch eingerichtet und ähnlich auf der A23 Heide Richtung Hamburg. Hier ist die Autobahn zwischen Eidelstedt und dem Dreieck Hamburg-Nordwest in beiden Richtungen auch wegen Tunnelwartungsarbeiten bis Montag ca. 5 Uhr früh gesperrt. Dadurch aktuell 5 Kilometer Stop-and-Go ab Pinneberg Süd. Auch hier gibt's eine Umleitung. Wo es geht, wünschen wir euch eine gute Fahrt durch den besten Abend der Woche.
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1: Um 21 Uhr mit Martin Seiler. Nach dem Wahlerfolg der AfD in Sachsen-Anhalt hat es heute bundesweit Demonstrationen gegen Rechtsextremismus gegeben. Kundgebungen fanden in mehr als 35 Städten statt. Aus der NDR-Nachrichtenredaktion Katrin Scherwagen.
2: Auch im Norden gingen Zehntausende auf die Straße, unter anderem in Hamburg, Hannover, Bremen, Schwerin und Rostock. Auf den Kundgebungen mahnten die Menschen den demokratischen Zusammenhalt an. Allein in Hamburg sprachen die Veranstalter von 25.000 Teilnehmern. Hier, aber auch an zahlreichen anderen Orten, forderten die Demonstrierenden die Prüfung eines AfD-Verbotsverfahrens. Die AfD wird bundesweit vom Verfassungsschutz als Verdachtsfall beobachtet. Mehrere Landesverbände gelten sogar als gesichert rechtsextrem.
1: Die Ermittlungen zum versuchten Drohnenanschlag auf dem Flughafen Leipzig führen womöglich direkt zum russischen Militärgeheimdienst GRU. Nach Informationen der Welt am Sonntag wird in geheimen Unterlagen ein Russe, der dem Geheimdienst zugerechnet wird, als Logistiker der Operation genannt. Bei einem zweiten Tatverdächtigen handele es sich um einen Mann aus Belarus. Die konkreten Hinweise auf beide hatten offenbar auch die Bundesregierung veranlasst, Russland für den versuchten Drohnenanschlag verantwortlich zu machen. Bundesjustizministerin Hubig will dafür sorgen, dass die Mietpreisbremse besser greift. Schutzlücken im Mietrecht sollten geschlossen werden, sagte Hubig der Funke Mediengruppe. Es reiche nicht, dass Vermieter, die gegen die Mietpreisbremse verstoßen, nur das zu viel gezahlte Geld erstatten müssen. Auch Bußgelder seien denkbar. Nach Ansicht der Ministerin gibt es aktuell noch zu viele Möglichkeiten, die Mietpreisbremse auszuhebeln. Um das zu ändern, habe sie dem Bundestag einen Reformentwurf vorgelegt. Der SC Freiburg ist neuer Tabellenführer der Fußball-Bundesliga. Die Mannschaft hat am Nachmittag mit 5:0 gegen Mönchengladbach gewonnen. Aus der NDR-Sportredaktion Marcel Stober.
3: Während die Freiburger den dritten Sieg im dritten Spiel holten, lief bei den Gästen gar nichts zusammen. Gladbachs Kapitän Tim Kleindienst sah Anfang der zweiten Hälfte die gelb-rote Karte. Seine Mannschaft ist nach 3 Niederlagen nun Tabellenletzter. Dank der hohen Gladbacher Niederlage klettert der ebenfalls noch punktlose Hamburger SV ohne zu spielen auf Rang 17. Dortmund gelang beim 3:0 gegen Paderborn ebenfalls der dritte Sieg. Augsburg verpasste diesen mit dem 2:2 gegen Leverkusen. Das Rhein-Main-Duell entschied Frankfurt mit 3:1 in Mainz für sich. Hoffenheim schlug Stuttgart 2:1.
1: Und bei der Basketball-WM der Frauen ist Gastgeber Deutschland ausgeschieden. Die Mannschaft unterlag im Halbfinale Frankreich mit 64:86. Das waren die Nachrichten. Das Wetter in Norddeutschland wechselhaft, später von der Nordsee her gebietsweise Regen, Höchstwerte 17 bis 20 Grad. In der Nacht örtlich Regenschauer, Tiefstwerte 17 bis 12 Grad. Es ist 21.03 Uhr.
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1: Die A7 Flensburg-Hamburg ist in Richtung Süden zwischen Hamburg-Schnelsen-Nord und Stellingen sowie in Richtung Norden zwischen Volkspark und Schnelsen-Nord wegen Tunnelwartungsarbeiten bis Montag früh gesperrt. Dadurch in Richtung Norden Stau ab Waltershof und in Richtung Süden ab Quickborn. Eine Umleitung ist eingerichtet. Die A23 Heide-Hamburg ist zwischen Eidelstedt und Dreieck Hamburg-Nordwest in beiden Richtungen wegen Tunnelwartungsarbeiten bis Montag 5 Uhr gesperrt. Dadurch 5 Kilometer stockender Verkehr ab Pinneberg Süd. Eine Umleitung ist auch hier eingerichtet. Wir wünschen gute Fahrt.
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1: Um 22 Uhr mit Martin Seiler. Nach dem Wahlerfolg der AfD in Sachsen-Anhalt hat es heute bundesweit Demonstrationen gegen Rechtsextremismus gegeben. Kundgebungen fanden in mehr als 35 Städten statt. Aus der Nachrichtenredaktion Katrin Schirwagen.
2: Auch im Norden gingen Zehntausende auf die Straße, unter anderem in Hamburg, Hannover, Bremen, Schwerin und Rostock. Auf den Kundgebungen mahnten die Menschen den demokratischen Zusammenhalt an. Allein in Hamburg sprachen die Veranstalter von 25.000 Teilnehmern. Hier, aber auch an zahlreichen anderen Orten, forderten die Demonstrierenden die Prüfung eines AfD-Verbotsverfahrens. Die AfD wird bundesweit vom Verfassungsschutz als Verdachtsfall beobachtet. Mehrere Landesverbände gelten sogar als gesichert rechtsextrem.
1: Die Ermittlungen zum versuchten Drohnenanschlag auf dem Flughafen Leipzig führen womöglich direkt zum russischen Militärgeheimdienst GRU. Nach Informationen der Welt am Sonntag wird in geheimen Unterlagen ein Russe, der dem Geheimdienst zugerechnet wird, als Logistiker der Operation genannt. Bei einem zweiten Tatverdächtigen handele es sich um einen Mann aus Belarus. Die konkreten Hinweise auf beide sind offenbar auch der Grund dafür, dass die Bundesregierung Russland für den versuchten Drohnenanschlag verantwortlich gemacht hat. Bundesjustizministerin Hubig will dafür sorgen, dass die Mietpreisbremse besser greift. Schutzlücken im Mietrecht sollten geschlossen werden, sagte Hubig der Funke Mediengruppe. Es reiche nicht, dass Vermieter, die gegen die Mietpreisbremse verstoßen, nur das zu viel gezahlte Geld zurückzahlen müssen. Auch Bußgelder seien denkbar. Nach Ansicht der Ministerin gibt es aktuell noch zu viele Möglichkeiten, die Mietpreisbremse auszuhebeln. Um das zu ändern, habe sie dem Bundestag einen Reformentwurf vorgelegt. In der Fußball-Bundesliga haben sich am Abend der erste FC Köln und Werder Bremen 1:1 getrennt. Aus der Sportredaktion Thomas Kuss.
3: Nachdem die Kölner früh einen Elfmeter verschossen hatten, brachte kurz danach Linton Meiner die besseren Gastgeber in Führung. Die Bremer waren in der zweiten Halbzeit aktiver. Für den verdienten Ausgleich sorgte nach knapp 70 Minuten Niklas Füllkrug mit einem Abstaubertor. Neuer Tabellenführer ist der SC Freiburg nach dem 5:0 Erfolg gegen Mönchengladbach. Dortmund bezwang Paderborn mit 3:0 und feierte genauso wie die Freiburger den dritten Sieg im dritten Spiel. Augsburg verpasste diesen mit dem 2:2 gegen Leverkusen. Hoffenheim bezwang Stuttgart mit 2:1 und außerdem verlor Mainz gegen Frankfurt mit 1:3.
1: Das waren die Nachrichten. Das Deutschlandwetter in der Nacht, örtlich Schauer, Tiefstwerte 17 bis 7 Grad, morgen bewölkt, teils gewittrige Schauer, später von der Nordsee her Auflockerungen, südlich der Donau freundlich und trocken, 17 Grad im Thüringer Wald und bis 26 Grad am Oberrhein. Es ist 22.03 Uhr.
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1: Die A7 Flensburg-Hamburg ist in Richtung Süden zwischen Hamburg-Schnelsen-Nord und Stellingen sowie in Richtung Norden zwischen Volkspark und Schnelsen-Nord wegen Tunnelwartungsarbeiten bis Montag früh gesperrt. Dadurch in Richtung Norden Stau ab Waltershof und in Richtung Süden ab Quickborn. Eine Umleitung ist eingerichtet. Die A23 Heide-Hamburg ist zwischen Eidelstedt und Dreieck Hamburg-Nordwest in beiden Richtungen wegen Tunnelwartungsarbeiten bis Montag ca. 5 Uhr gesperrt. Auch hier ist eine Umleitung eingerichtet. Wir wünschen gute Fahrt.
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1: Um 23 Uhr mit Martin Seiler. In Deutschland haben zehntausende Menschen gegen Rechtsextremismus und die AfD demonstriert. Besonders große Kundgebungen gab es heute in Berlin, Hamburg, München und Düsseldorf. Aus der Nachrichtenredaktion Esther Distelmann.
2: Unter dem Motto "Kein Schritt zurück gegen die AfD und rechte Hetze" sind nach übereinstimmenden Angaben von Polizei und Veranstaltern rund 20.000 Menschen durch die Düsseldorfer Innenstadt gezogen. Auf den Transparenten war etwa zu lesen: "Kein Platz für Rattenfänger" oder "Jetzt können wir herausfinden, was wir anstelle unserer Großeltern getan hätten". Und auch in Bayern fanden Kundgebungen statt. In München etwa wurde unweit des Siegestors demonstriert. Nach Angaben der Polizei nahmen rund 12.000 Menschen teil.
1: Die Ermittlungen zum versuchten Drohnenanschlag auf dem Flughafen Leipzig führen womöglich direkt zum russischen Militärgeheimdienst GRU. Nach Informationen der Welt am Sonntag wird in geheimen Unterlagen ein Russe, der dem Geheimdienst zugerechnet wird, als Logistiker der Operation genannt. Bei einem zweiten Tatverdächtigen handele es sich um einen Mann aus Belarus. Die konkreten Hinweise auf beide sind offenbar auch der Grund dafür, dass die Bundesregierung Russland für den versuchten Drohnenanschlag verantwortlich gemacht hat. Bundesjustizministerin Hubig will dafür sorgen, dass die Mietpreisbremse besser greift. Schutzlücken im Mietrecht sollten geschlossen werden, sagte Hubig der Funke Mediengruppe. Es reiche nicht, dass Vermieter, die gegen die Mietpreisbremse verstoßen, nur das zu viel gezahlte Geld zurückzahlen müssen. Auch Bußgelder seien denkbar. Nach Ansicht der Ministerin gibt es aktuell noch zu viele Möglichkeiten, die Mietpreisbremse auszuhebeln. Um das zu ändern, habe sie dem Bundestag einen Reformentwurf vorgelegt. In der Fußball-Bundesliga haben sich am Abend der 1. FC Köln und Werder Bremen 1:1 getrennt. Aus der Sportredaktion Thomas Kuss.
3: Nachdem die Kölner früh einen Elfmeter verschossen hatten, brachte kurz danach Linton Meiner die besseren Gastgeber in Führung. Die Bremer waren in der zweiten Halbzeit aktiver. Für den verdienten Ausgleich sorgte nach knapp 70 Minuten Niklas Füllkrug mit einem Abstaubertor. Neuer Tabellenführer ist der SC Freiburg nach dem 5:0-Erfolg gegen Mönchengladbach. Dortmund bezwang Paderborn mit 3:0 und feierte genauso wie die Freiburger den dritten Sieg im dritten Spiel. Augsburg verpasste diesen mit dem 2:2 gegen Leverkusen. Hoffenheim bezwang Stuttgart mit 2:1 und außerdem verlor Mainz gegen Frankfurt mit 1:3.
1: In der zweiten Liga hat der FC St. Pauli am Abend 3 Punkte geholt. Die Hamburger gewannen gegen Wolfsburg mit 1:0. Das waren die Nachrichten. Das Deutschlandwetter: in der Nacht örtlich Schauer, Tiefstwerte 17 bis 7 Grad. Morgen bewölkt, teils gewittrige Schauer, später von der Nordsee her Auflockerungen. Südlich der Donau freundlich und trocken, bei 17 Grad im Thüringer Wald und bis zu 26 Grad am Oberrhein. Es ist 23.03 Uhr.
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1: Die A7 Flensburg-Hamburg ist in Richtung Süden zwischen Hamburg-Schnelsen-Nord und Stellingen sowie in Richtung Norden zwischen Volkspark und Schnelsen-Nord wegen Tunnelwartungsarbeiten bis Montag früh gesperrt. Dadurch in Richtung Norden Stau ab Waltershof und in Richtung Süden ab Quickborn eine Umleitung ist eingerichtet. Und das gilt auch für die A23 Heide-Hamburg. Zwischen Eidelstedt und Dreieck Hamburg-Nordwest ist die in beiden Richtungen wegen Tunnelwartungsarbeiten bis Montag ca. 5 Uhr gesperrt. Wir wünschen gute Fahrt.
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1: Um 0 Uhr mit Katja Kindermann. In Deutschland haben zehntausende Menschen gegen Rechtsextremismus und die AfD demonstriert. Besonders große Kundgebungen gab es heute in Berlin, Hamburg, München und Düsseldorf. Aus der Nachrichtenredaktion ist da Distelmann.
2: Unter dem Motto "Kein Schritt zurück gegen die AfD und rechte Hetze" sind nach übereinstimmenden Angaben von Polizei und Veranstaltern rund 20.000 Menschen durch die Düsseldorfer Innenstadt gezogen. Auf den Transparenten war etwa zu lesen: "Kein Platz für Rattenfänger" oder "Jetzt können wir herausfinden, was wir anstelle unserer Großeltern getan hätten". Und auch in Bayern fanden Kundgebungen statt. In München etwa wurde unweit des Siegestors demonstriert. Nach Angaben der Polizei nahmen rund 12.000 Menschen teil.
1: Der KI-Konzern OpenAI verschiebt seinen geplanten Börsengang mindestens bis ins nächste Jahr. Unternehmenschef Altman sagte dem Magazin Fortune, angesichts der aktuellen Sicherheitsbedenken bei künstlicher Intelligenz sei gerade ein schlechter Zeitpunkt für einen Börsengang. Altman deutete außerdem an, dass führende KI-Unternehmen kurz vor einer Vereinbarung stehen könnten, die Entwicklung bei künstlicher Intelligenz insgesamt zu verlangsamen, um Risiken zu verringern. Die Ermittlungen zum versuchten Drohnenanschlag auf dem Flughafen Leipzig führen womöglich direkt zum russischen Militärgeheimdienst GRU. Nach Informationen der Welt am Sonntag wird in geheimen Unterlagen ein Russe, der dem Geheimdienst zugerechnet wird, als Logistiker der Operation genannt. Bei einem zweiten Tatverdächtigen handele es sich um einen Mann aus Belarus. Die konkreten Hinweise auf die beiden Männer sind offenbar auch der Grund dafür, dass die Bundesregierung Russland für den versuchten Drohnenanschlag verantwortlich gemacht hat. In der Fußball-Bundesliga haben sich am Abend der erste FC Köln und Werder Bremen 1:1 getrennt. Aus der Sportredaktion Thomas Kos.
3: Nachdem die Kölner früh einen Elfmeter verschossen hatten, brachte kurz danach Lindenmeiner die besseren Gastgeber in Führung. Die Bremer waren in der zweiten Halbzeit aktiver. Für den verdienten Ausgleich sorgte nach knapp 70 Minuten Niklas Füllkrug mit einem Abstaubertor. Neuer Tabellenführer ist der SC Freiburg nach dem 5:0-Erfolg gegen Mönchengladbach. Dortmund bezwang Paderborn mit 3:0 und feierte genauso wie die Freiburger den dritten Sieg im dritten Spiel. Augsburg verpasste diesen mit dem 2:2 gegen Leverkusen. Hoffenheim bezwang Stuttgart mit 2:1 und außerdem verlor Mainz gegen Frankfurt mit 1:3.
1: Das waren die Nachrichten. Das Deutschlandwetter. Am Tage bewölkt, teils bewölkt, örtlich Schauer, Tiefstwerte 17 bis 7 Grad. Am Tage bewölkt, teils gewittrige Schauer, später von der Nordsee her Auflockerungen. Südlich der Donau freundlich und trocken, 17 Grad im Thüringer Wald bis 26 Grad am Oberrhein. Am Montag freundlich, vom Westen bis in den Südosten Regen, 17 bis 27 Grad. Es ist jetzt 0:03 Uhr.
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0: Um 1 Uhr mit Stefan Eferts. Russland will trotz möglicher Gespräche mit der Ukraine über ein Kriegsende vorerst weiter an seinen Angriffen auf das Land festhalten. Das hat Außenminister Lavrov beim Gipfel der BRICS-Staaten in Neu-Delhi gesagt. Man sei zu Verhandlungen bereit, aber für Gespräche werde die Militäroperation nicht ausgesetzt. Die BRICS-Staaten beraten seit gestern in Indien unter anderem über die internationale Ordnung. Bundesweit hat es gestern Demonstrationen gegen Rechtsextremismus gegeben. Nach dem Wahlerfolg der AfD in Sachsen-Anhalt gingen zehntausende Menschen auf die Straße. Kundgebungen gab es in mehr als 35 Städten. Die größte fand in Hamburg statt. Dort kamen laut den Veranstaltern 25.000 Menschen zusammen. Sie wollten ein Zeichen für die Demokratie setzen. Die dänische Regisseurin May El-Touchy ist bei den Filmfestspielen in Venedig für ihr Drama Woman Unknown mit dem Goldenen Löwen ausgezeichnet worden. Das hat die Jury gestern Abend bekannt gegeben. Aus Rom Lisa Weiß.
1: Die dänisch-ägyptische Filmemacherin May El-Touchy erzählt in Woman Unknown die Geschichte einer Frau, die einer jungen Hausangestellten nach dem Zweiten Weltkrieg in Dänemark. Sie könnte ihren Arbeitgeber heiraten, den sozialen Aufstieg schaffen, wenn da nicht ein Geheimnis aus ihrer Vergangenheit wäre. Die Hauptdarstellerin des Films, Mathilde Arcel, wird als beste Schauspielerin ausgezeichnet. Der Preis für den besten Schauspieler geht an den US-Amerikaner John Malkovich für seine Rolle als todkranker CIA-Agent im Film Wild Horse 9.
0: Bei der Basketball-WM der Frauen hat Deutschland das Halbfinale verloren. Die Mannschaft von Bundestrainer Olaf Lange hat am Abend in Berlin gegen Frankreich verloren. ARD-Sportreporter Armin Lehmann.
2: Kurz vor dem Ende resignierten Deutschlands Basketballerinnen. Sie erkannten, dass die Französinnen an diesem frühen Abend in Berlin einfach zu gut waren. Frankreich gestaltete dann in den letzten Minuten das Endresultat sehr deutlich. Doch über weite Strecken waren die DBB-Ladies auf Augenhöhe mit dem Favoriten. 64-86 hieß es letztlich, weil die Französinnen grandios verteidigten und dem deutschen Team zu viele leichte Fehler unterliefen. Im Spiel um die Bronzemedaille bei der Heim-WM geht es nun gegen Spanien.
0: Tennisspielerin Jelena Rybakina hat zum ersten Mal die US Open gewonnen. Die Kasachin entthronte im Finale von New York die Belarusin Arina Sabalenka. Rybakina macht damit ihren dritten Grand-Slam-Erfolg perfekt, nach Wimbledon vor 4 Jahren und den diesjährigen Australian Open. Das Wetter in Deutschland. In der Nacht bleibt es im Süden meist klar, im Westen kann es regnen. Die Tiefstwerte liegen bei 16 bis 7 Grad. Tagsüber scheint südlich der Donau die Sonne, manchmal ist es freundlich, sonst viele Wolken und zeitweise Regen. Höchstwerte 18 bis 27 Grad. Die Zeit, es ist gleich 1.03 Uhr.
3: 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Wir schauen auf die Straßen und los geht's mit einer Warnmeldung von der A49 Gießen-Kassel. Da ist ein Falschfahrer. Zwischen Kreuz Kassel-West und Kreuz Kassel-Mitte kommt er euch entgegen, fahrt äußerst rechts und überholt nicht. Auf der A49 Gießen-Kassel zwischen Kreuz Kassel-West und Kreuz Kassel-Mitte ist ein Falschfahrer unterwegs. Bitte passt da gut auf in beide Richtungen. Die A2 Oberhausen Richtung Dortmund ist zwischen Kreuz Oberhausen und Dreieck Bottrop wegen Bauarbeiten bis Montag früh gesperrt. Die A7 Ulm-Würzburg ist zwischen Wörnitz und Rothenburg ob der Tauber wegen Brückenarbeiten in beide Richtungen bis 5 Uhr dicht. Die A7 Flensburg-Hamburg ist in Richtung Süden zwischen Hamburg-Schnelsen-Nord und Stellingen sowie in Richtung Norden zwischen Volkspark und Schnelsen-Nord wegen Tunnelwartungsarbeiten bis Montag früh dicht. Da gibt es eine Umleitung. Die A23 Heide-Hamburg ist zwischen Eidelstedt und Dreieck Hamburg-Nordwest in beide Richtungen wegen Tunnelwartungsarbeiten bis Montag um 5 gesperrt. Es stockt auf 5 Kilometern ab Pinneberg Süd, da gibt es aber auch eine Umleitung. Die A40 Essen Richtung Dortmund zwischen Dreieck Bochum-West und Bochum-Zentrum. Bauarbeiten gibt es auch da, für 2 Wochen gesperrt. Die A42 Dortmund Richtung Kamp-Lindfort ist zwischen Bottrop Süd und Oberhausen-Neue Mitte wegen Bergungsarbeiten gesperrt. Die A45 Dortmund-Gießen ist zwischen Dillenburg und Herborn-West wegen Brückenbauarbeiten bis Montag um 5 in beide Richtungen dicht. Umleitungen sind eingerichtet. Die A46 Düsseldorf-Wuppertal ist zwischen Düsseldorf-Bilk und Holthausen bis Montag früh in beide Richtungen gesperrt. Auch bis Montag früh gesperrt ist die A52 Essen Richtung Düsseldorf zwischen Essen-Kettwig und Breitscheid wegen Brückenarbeiten. Und dann gab es noch einen Unfall auf der A115 Berlin stadteinwärts in Höhe Kreuz Zehlendorf. Deshalb ist auch da gesperrt. Kommt gut und sicher an.
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3: Hey na, Kerstin Breuer hier. Da würde ich direkt hier mal die Vollständigkeit prüfen. Wer von euch ist am Start? 0221 5678 9111. Wir zählen durch. Eins.

0: Mann, ey, ich hätte es den Basketball-Girls so gegönnt. Ist ja gerade WM. Basketball-WM der Frauen in Berlin. Und die deutsche Mannschaft hat ja leider gestern Abend das Halbfinale gegen Frankreich verloren. 64-86. Und ich checke komplett, das ist mega frustrierend. Kapitänin Marie Gülich ist aber trotzdem realistisch.
1: Man darf gegen Frankreich verlieren. Man darf gegen die verlieren. Guck dich an. Die sind krass.
0: Ja, die waren auf jeden Fall ein bisschen zu krass, leider. Also leider für die deutschen Mädels. Frankreich deshalb heute um 20 Uhr im Finale gegen die USA. Und die deutsche Mannschaft zockt aber ja noch um Bronze. Dritter Platz nämlich. Und zwar gegen Spanien. Und da ist für Marie klar, die Girls müssen ihren besten Basketball zeigen.
1: An diesem Punkt in dem Turnier geht es darum, dass man guten Basketball spielt, aber auch mit Herz dabei ist, dass man kämpft. Alle sind müde. Wer will mehr?
0: Ja. Ja, das kann ich gut verstehen. Anwurf ist um 16.30 Uhr. Seht ihr im Free TV und vielleicht holen die Mädels ja noch den dritten Platz. Mega.

kleiner Reminder, aufs eigene Herz zu hören. Wenn eine große Entscheidung ansteht, wie zum Beispiel für die Beziehung weggehen oder in der Heimat bleiben, hat Ella Langley drüber gesungen. In Choosing Texas, gerade gehört, in der Jungen nach der ARD. Und ich sag mal so, sie entscheidet sich für die Heimat und nicht für den Dude. Gute Wahl.

0: halb zwei, ihr hört die junge Nacht, wir schauen auf die Straßen und los geht's mit der guten Nachricht von der A49 Gießen-Kassel. Kein Falschfahrer mehr zwischen Kreuz Kassel-West und Kreuz Kassel-Mitte. Die A2 Oberhausen Richtung Dortmund ist zwischen Kreuz Oberhausen und Dreieck Bottrop wegen Bauarbeiten bis Montag früh gesperrt. Die A7 Ulm-Würzburg ist zwischen Wörnitz und Rothenburg ob der Tauber wegen Brückenarbeiten in beide Richtungen bis 5 Uhr dicht. Die A7 Flensburg-Hamburg ist in Richtung Süden zwischen Hamburg-Schnelsen-Nord und Stellingen sowie in Richtung Norden zwischen Volkspark und Schnelsen-Nord wegen Tunnelwartungsarbeiten bis Montag früh dicht. Da gibt es eine Umleitung. Noch eine Umleitung haben wir auf der A23 Heide-Hamburg. Zwischen Eidelstedt und Dreieck Hamburg-Nordwest gibt es nämlich in beide Richtungen Tunnelwartungsarbeiten, deshalb in beide Richtungen bis Montag um 5 Uhr gesperrt. Da stockt es auf 5 Kilometern ab Pinneberg Süd. Die A40 Essen Richtung Dortmund zwischen Dreieck Bochum-West und Bochum-Zentrum wegen Bauarbeiten für 2 Wochen gesperrt. Außerdem die A42 Dortmund Richtung Kamp-Lindfort ist zwischen Bottrop-Süd und Oberhausen-Neue-Mitte wegen Bergungsarbeiten gesperrt. Die A45 Dortmund-Gießen ist zwischen Dillenburg und Herborn-West wegen Brückenbauarbeiten bis Montag um 5 in beide Richtungen dicht. Da gibt es auch Umleitungen. Die A46 Düsseldorf-Wuppertal ist zwischen Düsseldorf-Bilk und Holthausen bis Montag früh in beide Richtungen gesperrt. Die A52 Essen Richtung Düsseldorf trifft es zwischen Essen-Kettwig und Breitscheid, auch da bis Montag früh gesperrt. Und dann haben wir noch einen Unfall auf der A115 Berlin-Stadt einwärts in Höhe Kreuz-Zehlendorf. Deshalb ist auch da gesperrt. Gute Fahrt euch!
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0: Hey na, Kerstin Breuer hier. Ich habe heute seit langem mal wieder Schokolade gegessen, die nicht vegan ist. Also ich bin keine Veganerin, ich bin eine Vegetarierin, aber so Schokolade ist in vegan meiner Meinung nach einfach geiler. Und dann habe ich heute diese richtige Schokolade, also diese richtige ist was auch, was ist das für ein Wort? Die Kuhmilchschokolade nochmal gegessen. Ich sage euch ehrlich, ich mag die irgendwie nicht mehr. Die ist

ist mir zu süß. Und die vegane von einer ganz bestimmten Marke allerdings, auch ist meiner Meinung nach die beste. Aber es gibt ja zum Glück genug Auswahl für alle. Ansonsten wäre heute vermutlich auch nicht internationaler Tag der Schokolade. So ein Tag, der muss ja irgendwo herkommen, oder? Das ist Nico Santos, Home Part 2.

0: Bibi Rexha und Faithless New Religion. Ihr hört die Junge nach der ARD und ich frage mich, ob hier irgendjemand ist, der datet. Von euch vielleicht? Let me know, weil falls das nicht so läuft, ich hätte einen kleinen Tipp für euch. 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
1: Ich höre zum Einschlafen ASMR-Videos und...
2: Welches Thema?
1: Ganz verschieden eigentlich. Ich mag schon so, wenn Flüstern und so dabei ist, mit Stimme.
2: Hat das was Erotisches?
1: Nein, das finde ich so schrecklich, wenn Leute das immer behaupten.
2: Ne, weiß ich nicht.
1: Ja, ist gar nicht. Ohrenreinigung zum Beispiel ist natürlich ganz...
2: Ohrenreinigung?
1: Ja, und du hörst es dann wirklich, als ob es in deinem Ohr, mit Kopfhörer natürlich, ob es in deinem Ohr passieren würde. Das entspannt mich. Ja.
2: Das entspannt dich?
1: Das brauche ich zum Einschlafen, ja. Aber das ist ja noch nicht das Problem.
2: Nee.
1: Das Problem ist, wenn ich jetzt bei einer Frau übernachte, nach einem Date oder so, oder sie übernachtet bei mir... Ich kann doch nicht einfach Kopfhörer reinstecken, mich umdrehen und ihr das ASMR-Video anschauen.
2: Kannst ja sagen, Baby, kannst du mir was vorflüstern?
1: Oh Gott.
2: Kannst du mich in den Schlaf flüstern? Ist egal, was du erzählst, ich finde alles geil. Naja, also ich meine, die offensichtlichste Lösung für alle Probleme ist immer, das einfach anzusprechen. Und kannst ihr sagen, hey, ich bin eine kleine Pussy. Ich kann nur einschlafen, wenn sich jemand neben mir die Ohren wischt. Ja, nee, ich glaube, wenn du nicht anders schlafen kannst, musst du das entweder einfach durchziehen oder offen kommunizieren und dann durchziehen oder du musst dich einfach verlieben. Ich glaube, das sind die Optionen, die auf dem Tisch sind, Lorenz.
1: Sehr gut, ja.
2: Wollen wir das so machen?
1: Mal so.
2: Okay, geil. Dann einen Applaus, einen ganz leisen Applaus für Lorenz, bitte. Oh, jetzt wäre ich selber geil.
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Also ich habe schon lange keinen Film mehr gesehen, der mich so gekickt hat, dass ich um die Uhrzeit noch wach war. Kevin aus Mülheim an der Ruhr, der ist halt auf jeden Fall eben geschrieben. 0221 567 89 111. Der ist noch so lange wach gewesen, weil er einen spannenden Film geschaut hat. Aber jetzt wollt ihr auch schlafen gehen. Gute Nacht an der Stelle. Was ist es bei euch? Was hält euch wach? Ist es die Arbeit? Ist es der Liebeskummer? Seid ihr vielleicht krank? Ich bin wahnsinnig interessiert an eurem Privatleben. Also, lasst uns gemeinsam hier durch die Nacht wuppen. Meldet euch gern rein. Das geht auch per Sprachnachricht. Wir sind bei euch bis 6 Uhr sogar noch heute. Und ich hoffe, ihr habt einen wunderbaren Start ins Wochenende. Vielleicht seid ihr auch gerade dabei, euch hier noch fertig zu machen, um noch feiern zu gehen. Kann man doch so 10 vor 2.

Und ich muss unterbrechen. Vorsicht bitte. Falschfahrer auf der A65 Karlsruhe-Landau zwischen Wörterkreuz und Rohrbach, kommt euch ein Falschfahrer entgegen. Fahrt äußerst rechts und überholt nicht. A65 Karlsruhe-Landau zwischen Wörterkreuz und Rohrbach ist ein Falschfahrer unterwegs. Bitte passt da gut auf in beide Richtungen.

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1: Um 2 Uhr mit Stefan Eferts. Auf seinem Golftrip nach Irland hat US-Präsident Trump eine Wiedervereinigung der Republik Irland mit Nordirland ins Gespräch gebracht. Vor Journalisten sagte er, er wolle keine Probleme verursachen, fände ein geeinigtes Irland aber gut. Aus dem irischen Doonbeg, Mareike Aden.
2: Er denke, dass es ohnehin irgendwann kommen werde. Großbritannien habe dabei natürlich auch etwas zu sagen, fügte Trump hinzu. Die irische Insel ist geteilt. Die Republik Irland ist EU-Mitglied, Nordirland gehört zum Vereinigten Königreich. Regierungschef Martin reagierte zurückhaltend auf Trumps Äußerung. Der britische Premierminister Andy Burnham betonte, ein Referendum über den Status Nordirlands stehe derzeit nicht zur Debatte. Am Samstag gingen in Dublin tausende Menschen gegen Trump und den Empfang, den die irische Führung ihm bereitet hatte, auf die Straße.
1: CSU-Chef Söder hat Spekulationen über einen möglichen Wechsel des Bundeskanzlers zurückgewiesen. Es sei egal, wer nachrücke, es kämen die gleichen Probleme mit der SPD dabei raus. Die tue sich mit Reformen schwer, sagte Söder der Bild am Sonntag. Nach dem CDU-Wahldebakel in Sachsen-Anhalt gab es Gerüchte, Kanzler Merz könnte ersetzt werden. Bei der Landtagswahl stürzte die CDU um fast 20 Prozentpunkte ab. Die AfD hatte die Wahl klar gewonnen. Bundesverkehrsminister Bilger will, dass die Deutsche Bahn die Familienreservierung wieder einführt. Man sei mit der Bahn dazu im Gespräch, sagte der CDU-Politiker der Funke Mediengruppe. Bis letzten Sommer konnten Familien für 10,40 Euro bis zu 5 Sitzplätze gemeinsam reservieren. Das hatte die Bahn abgeschafft. Seitdem muss für jeden Platz einzeln bezahlt werden. Tennisspielerin Jelena Rybakina hat zum ersten Mal die US Open gewonnen. Die Kasachin entthronte im Finale von New York die Belarusin Arina Sabalenka. ARD-Sportreporter Tim Brockmeier.
3: Ein großartiges Finale der zurzeit besten Tennisspielerin in der Welt mit einer am Ende herausragend spielenden Siegerin Jelena Rybakina. Beide, auch Sabalenka, zeigten über weite Strecken des Finals mitreißendes Weltklasse-Tennis. Sabalenka zwischendrin mit leichten körperlichen Problemen, überzeugte immer wieder mit ihrem Power-Tennis. Rybakina, beste Aufschlägerin auf der Tour, vor allem gegen Ende des Matches mit ihrem knallharten Service. Nach rund 2,5 Stunden stand die Niederlage der Titelverteidigerin Sabalenka fest, die anschließend wutentbrannt ihren Schläger zerhackte. Rybakina holt sich erstmals den Pokal in New York und löst zudem ihre Kontrahentin nach 99 Wochen in Folge von der Spitze der Weltrangliste ab.
1: Das Wetter in Deutschland. In der Nacht